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1: Am Mikrofon ist Rainer Hans, es ist 3 Uhr. Künstliche Intelligenz kommt jetzt auch verstärkt im Gesundheitsbereich zum Einsatz, etwa bei der Gesundheitskasse ÖGK. Sie will verstärkt auf KI-Agenten setzen, die so programmiert sind, dass sie zahlreiche Aufgaben selbstständig erledigen können. Katja Arthofer berichtet.
2: Sich nach der Geburt für die richtige Kinderbetreuungsgeldvariante zu entscheiden, ist gar nicht so einfach. Die Anträge dafür zu stellen, auch nicht. Das sollen künftig KI-Agenten übernehmen, sagt ÖGK-Digitalisierungschef Moritz Mitterer und bringt das Beispiel eines Patienten, der in seiner Nähe Angebote zur Rauchentwöhnung sucht.
3: KI-Agent kann hier bestmöglich unterstützen, weil der Befund wird hochgeladen über die ÖGK-App und es kommt dann die Empfehlung automatisiert, dass es Kurse von der ÖGK angeboten werden. Im besten Fall gleich welche in ihrer Nähe. Es wird gesagt, wie viel Zeit haben Sie, 30 Minuten, 60 Minuten, einmal wöchentlich, und dann soll das auch direkt gebucht werden, wenn Sie sagen, ja, das passt in Ihren Kalender rein.
2: Terminbuchung eines ersten Schritt könnte es noch heuer geben. Personalisierte Angebote mit allen Gesundheits Daten sollen folgen. Das muss aber noch datenschutzrechtlich abgesichert werden.
1: Was kann man tun, damit es erst gar nicht zu Übergriffen auf Kinder oder Jugendliche kommt? Und wie geht man vor, wenn etwas passiert ist? Dazu hat die Gemeinde Bürmoos im Flachgau gemeinsam mit 11 Vereinen einen Leitfaden erarbeitet, berichtet in Salzburg Peter Obermüller.
4: Hier in Bürmoos sind rund 350 Kinder und Jugendliche in Vereinen organisiert. Beim Fußballverein, der Feuerwehr, beim Tennisclub. Es gibt auch einen Schützen, einen Museums-, einen Fischer- und einen Imkerverein. Gemeinde und Funktionäre haben mit den Kinderfreunden den Leitfaden erarbeitet. Die Vereine sollen in Bürmoos ein sicherer Ort für Mädchen und Buben sein, so Cornelia Ecker, Bürgermeisterin SPÖ.
5: Initiative war für mich immer wieder diese Horrormeldungen bezüglich Missbrauch an Kindern und Jugendlichen. Es ist ein Fahrplan für alle Erwachsenen, wenn mir was auffällt, was ich dann zu tun habe.
4: Wie schützt man Kinder und Jugendliche? Was kann bei Vereinslokalen oder Umkleideräumen verbessert werden? Wie reagiert man auf Veränderungen im Verhalten bei Mädchen und Buben? Wie wird ein Vorfall richtig gemeldet? Und vieles mehr gibt es auf 20 Seiten zusammengefasst. Österreichweit einzigartig.
1: Und ein Meteor über dem US-Bundesstaat Massachusetts hat für einiges an Aufregung gesorgt. Viele haben seinen Eintritt in die Erdatmosphäre als heftige Explosion wahrgenommen. Die NASA vergleicht die dabei freigesetzte Energie mit der von 300 Tonnen TNT. Druckwellen waren von Delaware bis Montreal zu spüren und eine helle Feuerkugel war am Himmel zu sehen. Viele Menschen berichten von zitternden Gebäuden und Erschütterungen des Bodens. Jetzt zum Wetter und zu Nathalie Auer.
6: Gestern waren in Oberösterreich, Niederösterreich und im Burgenland ein paar heftige Gewitter unterwegs. Windspitzen um die 100 Kilometer pro Stunde gab es zum Beispiel in Bad Vöslau. Auch heute sind wieder Schauer und Gewitter dabei. Sie werden am Nachmittag und Abend häufiger. Außerdem kann es stellenweise auch zu Unwettern kommen, und zwar vor allem wegen den gefährlichen Sturmböen. Zeitweise ist heute aber auch Platz für Sonnenschein und mit der Sonne wird es warm. 23 bis 30 Grad bekommt es am Nachmittag. Morgen kühlt es dann vorübergehend ab.
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1: Am Mikrofon ist Rainer Hans. Es ist 4 Uhr. Tränengas auf den Champs-Élysées. Nach dem Champions-League-Finalsieg von Paris Saint-Germain über Arsenal London in Budapest ist es am Abend in Paris und anderen Städten Frankreichs zu Ausschreitungen zwischen randalierenden Fans und der Polizei gekommen. Mehr als 400 Menschen sind festgenommen worden, 7 Polizisten sind verletzt, einer von ihnen schwer. Daniel Kulowitz berichtet.
2: Für den Fußballclub Paris Saint-Germain war es ein perfekter Abend. Zum zweiten Mal in der Vereinsgeschichte gewinnt man die Fußball-Champions League 4:3 im Elfmeterschießen gegen Arsenal London. Für die Einsatzkräfte in Paris hingegen war es ein Horrorabend mit mehreren Festnahmen. Im Verlauf des Abends kam es in einzelnen Bereichen der Hauptstadt zu Auseinandersetzungen zwischen Einsatzkräften und Gruppen von Randalierern. Eine Bushaltestelle wurde beschädigt, weitere Sachschäden wurden gemeldet. Besonders auf den Champs-Élysées eskalierte die Lage. Vermummte Personen und Einsatzkräfte gerieten mehrfach aneinander. Wurfgeschosse und Tränengas wurden eingesetzt. Rund 8000 Polizisten waren allein nur in Paris im Einsatz. Beim offiziellen Public Viewing im Parc des Princes Stadion von Paris waren 48.000 Zuschauer dabei. Dort ging es ersten Angaben zufolge friedlich zur Sache.
1: Am heutigen Weltnichtrauchertag warnt die Krebshilfe vor neuen Suchtformen. Während klassische Zigaretten immer seltener geraucht werden, sind alternative Nikotinprodukte auf dem Vormarsch, berichtet Sebastian Rosenauer.
3: E-Zigaretten, Vapes oder Snus. Die Palette an alternativen Nikotinprodukten ist lang. Sie kommen in bunten Farben und exotischen Geschmacksrichtungen und sprechen damit gezielt jüngere Menschen an. Jugendliche greifen immer seltener zur klassischen Zigarette. Trotzdem steigt der gesamte Nikotinkonsum in Österreich seit 2019 an, so die Krebshilfe. Fast ein Viertel aller Österreicherinnen und Österreicher konsumiert in der einen oder anderen Form Nikotin, gedampft, geschnupft oder im Beutel unter der Oberlippe. Anlässlich des Weltnichtrauchertags fordert die Krebshilfe jetzt ein generelles Verbot von Nikotinbeuteln, so wie in Belgien oder in den Niederlanden.
1: Und US-Präsident Donald Trump bekommt kaum Stars für das große Opening der Feierlichkeiten zum 250-Jahr-Jubiläum der USA im Juni zusammen. Es hagelt Absagen, jetzt überlegt er, sich selbst zum Headliner zu machen. Er sei nach Meinung vieler ohnehin die Nummer-1-Attraktion der ganzen Welt, schreibt Trump auf seiner Online-Plattform. Er bekomme mehr Fans zusammen als Elvis früher und brauche dazu nicht mal eine Gitarre. Wir kommen zu den Wetteraussichten, die jetzt Natalie Auer für Sie.
4: Unbeständig geht's heute durch den Tag mit Sonne und Wolken. Dabei haben wir es bis Mittag noch fast überall trocken. Am Nachmittag und Abend werden die Schauer und Gewitter dann häufiger. Stellenweise sind auch Unwetter möglich durch wolkenbruchartigen Regen und gefährlichen Sturmböen. Vor den Schauern und Gewittern wird's aber noch warm. 23 bis 30 Grad erwarten uns am Nachmittag. Morgen gehen die Temperaturen dann spürbar zurück. Meist hat es nur noch um die 20 Grad. Außerdem bleibt es unbeständig mit Schauern und Gewittern.
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1: Am Mikrofon Martin Balder. Heute wäre die im April eingeführte und im Mai verlängerte Spritpreisbremse ausgelaufen. ÖVP, SPÖ und NEOS haben sich jetzt auf eine erneute Verlängerung um einen weiteren Monat geeinigt. Die Entlastung fällt aber deutlich niedriger aus als im Mai. Mehr von Tanja Malle.
2: Nach langem Ringen in der Dreierkoalition stand gestern am späten Nachmittag fest, die Senkung der Preise für Benzin und Diesel wird im Juni abgespeckt fortgesetzt. Die Senkung der Mineralölsteuer macht ab Juni 1,7 Cent aus. Im Mai waren es noch 2 Cent. Und im Juni fällt die Gewinnmargenbegrenzung für große Mineralölkonzerne weg. Über diesen Weg kamen im Mai pro Liter weitere 2,5 Cent an Preisdämpfung hinzu. Das ist nun vorbei. Eingriffen in die Gewinnmargen standen vor allem NEOS und ÖVP kritisch ablehnend gegenüber, während sie die SPÖ befürwortet hat. Die Senkung der Mineralölsteuer will die Koalition noch bis Ende August jeden Monat neu prüfen. Und bis dahin soll auch der Preisrunterhebel dafür sorgen, dass Preissenkungen auf dem Ölmarkt unverzüglich an die Kunden an den Zapfsäulen weitergegeben werden.
1: Der Iran hat für eine Einigung mit den USA neuerlich die Freigabe eingefrorener Auslandsvermögen zur Bedingung erklärt. Ohne diese Freigabe werde Teheran nicht in die nächste Verhandlungsrunde eintreten, so die iranische Nachrichtenagentur Fars. Schätzungen zufolge liegen mehr als 100 Milliarden Dollar an iranischem Geld auf Konten im Ausland, die durch Sanktionen blockiert sind. US-Präsident Donald Trump hatte noch am Freitag eine endgültige Entscheidung über eine Verlängerung der Waffenruhe angekündigt. Das Thema danach aber nicht mehr angesprochen. In Kolumbien findet heute die erste Runde der Präsidentschaftswahl statt. Als Favorit gilt der linksgerichtete Senator Iván Cepeda. Er will den Kurs des scheidenden Staatschefs Gustavo Petro weiterführen. In Petros Amtszeit stiegen die Löhne und die Arbeitslosigkeit ging zurück. Doch die Gewalt durch linke und rechte Rebellengruppen sowie Drogenbanden nahm zu. In der Fußball-Champions League hat Paris Saint-Germain seinen Vorjahrestitel verteidigt. Die Franzosen setzten sich im Finale in Budapest gegen Arsenal London im Elfmeterschießen durch. In Paris feierten rund 20.000 Menschen. Es kam auch zu Krawallen. Laut Polizei gab es mehrere Verletzte. Mehr als 230 Randalierer wurden festgenommen. Das waren die Nachrichten mit Martin Balder. Und nun zum Wetter.
3: Sehr warm, zum Teil schwül und gewitterig geht es durch den heutigen Sonntag. Vor allem im Bergland halten sich vorerst da und dort noch etwas dichtere Wolken und einzelne Regenschauer. Bald aber überwiegt für ein paar Stunden fast überall der Sonnenschein. Allerdings entstehen schon gegen Mittag wieder mehr oder weniger dichte Quellwolken und nachfolgend zahlreiche und teils auch kräftige Regenschauer und Gewitter. Wieder sind Starkregenhagel und stürmische Böen möglich. Aber auch abseits der Gewitter weht vielerorts lebhafter bis kräftiger Wind, meist aus Südwest bis Nordwest. Die Temperaturen erreichen 23 bis 30 Grad, in 2000 Meter Höhe es zu Mittag 10 bis 15 Grad. Morgen Montag wird es etwas kühler, speziell an der Alpen-Nordseite. Dazu ist es unbeständig, anfangs regnet es noch recht verbreitet, im Laufe des Tages kommt aber vor allem im Westen und Süden zeitweise die Sonne hervor. Ein paar Schauer gibt es am Nachmittag noch von Salzburg bis Niederösterreich. Zum Teil kräftiger Nordwestwind und 16 bis 25 Grad. Am Dienstag schon wieder wärmer und überwiegend sonnig, im Westen ab Mittag aber Schauer. So viel zum Wetter mit Jörg Stibor.
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1: Im Nachrichtenstudio ist Konstantin Hahn. Ärztliche Konsultationen, Diagnosen, Therapien und vieles mehr. Die Versicherungsanstalt öffentlich Bediensteter, Eisenbahnen und Bergbau verdoppelt den Selbstbehalt für solche Leistungen. Die Erhöhung erfolgt von derzeit 10 auf zukünftig 20% und das bereits ab dem morgen beginnenden Juni. Tanja Mahler berichtet.
2: Die Verdoppelung des Behandlungsbeitrags, also des Selbstbehalts, kommt überraschend und tritt bereits am Montag in Kraft. Die Versicherungsanstalt öffentlich Bediensteter Eisenbahnen und Bergbau hat die Erhöhung am Freitag auf ihrer Homepage kundgetan. Erreichbar war dort vorerst aber niemand. Die Erhöhung hat die Hauptversammlung beschlossen. Begründet wird sie online mit der, Zitat, angespannten Budgetsituation. Man wolle das Leistungsniveau in Zukunft sicherstellen. Für Versicherte mit geringem Einkommen gebe es weiterhin die Möglichkeit zur Befreiung bzw. Nachsicht vom Behandlungsbeitrag, so die knappe Mitteilung. Kritik am Vorgehen kommt von den Grünen. Sie sprechen von einer überfallsartigen Verschlechterung der Leistungen. Eine rechtzeitige Information der Versicherten wäre das Mindeste gewesen.
1: Die internationale Atomenergiebehörde IAEA prüft den russischen Vorwurf zu einem Drohnenangriff auf das AKW Saporischschja. IAEA-Experten vor Ort hätten um Zugang zum betroffenen Kraftwerksgebäude gebeten, teilt die Organisation mit. Zuvor hatte die von Russland eingesetzte Kraftwerksleitung der Ukraine einen Drohnenangriff auf einen Maschinensaal vorgeworfen. Das ukrainische Militär weist die Behauptung zurück. Mehr als 40 Millionen Kolumbianer und Kolumbianerinnen sind heute zur Präsidentschaftswahl aufgerufen. Alles deutet auf einen Dreikampf zwischen dem linken Kandidaten der Regierung, dem Senator Iván Cepeda, und zwei rechten Bewerbern hin. Aus Kolumbien Ernst Kernmeier.
3: Es wird eine Richtungsentscheidung heute in Kolumbien. Der linke Kandidat Iván Cepeda gilt laut Umfragen als Favorit. Er tut was für uns Arbeiter, sagt eine Frau in Bogotá. Cepeda will das Projekt des derzeitigen linken Präsidenten Gustavo Petro fortsetzen, doch er ist umstritten. Vier Jahre Tragödie seien es unter dieser Regierung gewesen, sagt eine Ärztin. Sie will den rechtsaußen-Anti-Establishment-Kandidaten Abelardo de la Espreya wählen. Laut Umfragen haben Cepeda und de la Espreya die besten Chancen. Dass bei insgesamt 14 Kandidaten heute jemand die absolute Mehrheit schafft, ist aber unwahrscheinlich. Die Entscheidung dürfte in einer Stichwahl in 3 Wochen fallen.
1: Die österreichische Krebshilfe warnt am heutigen Weltnichtrauchertag vor neuen Formen der Nikotinsucht, vor allem bei Jugendlichen. Neue Produkte wie Nikotinbeutel, Vapes und Tabakerhitzer überkompensieren den Rückgang beim klassischen Rauchen, so die Krebshilfe. Sie fordert ein Verbot von Nikotinbeuteln. Das waren die Nachrichten mit Konstantin Hahn. Zum Wetter.
4: Zeitweise sonnig, sehr warm, zum Teil schwül und damit gewitteranfällig ist der Sonntag heute. Stellenweise sind auch heftige Gewitter möglich, mit Sturmböen, viel Regen in kurzer Zeit und eventuell auch Hagel. Derzeit aber noch ruhig in Wien heiter bei Werten um 16 Grad, Eisenstadt heiter 18, St. Pölten und Linz wolkig 15, Salzburg bewölkt 16, Innsbruck heiter 15, Bregenz heiter 17, Graz bewölkt 14 und Klagenfurt heiter 15 Grad. Speziell im Bergland halten sich noch ein paar Wolken und vereinzelt regnet es ein bisschen, etwa im Salzkammergut. Nach und nach setzt sich aber verbreitet die Sonne durch. Gegen Mittag entstehen dann mehr und mehr Quellwolken und nachfolgend einige Regenschauer und Gewitter. Am Nachmittag und Abend sind auch Unwetter möglich. Auch abseits der Gewitter frischt vielerorts lebhafter bis kräftiger Wind aus Nordwest bis Südwest auf und die Temperaturen erreichen 23 bis 30 Grad, in 2000 Meter Höhe um 13 Grad. So viel zum Wetter mit Nicola Biermeier.
5: Guten Morgen ins Auto. Sicher unterwegs sind Sie mit dem Radio Tirol Verkehrsservice. Guten Morgen.
6: Ja, guten Morgen. Und von den Tiroler Straßen, da sind uns derzeit keine nennenswerten Störungen gemeldet und damit eine angenehme Fahrt.
5: Hermann Hammer im Verkehrszentrum heute für uns. Kommen Sie sicher ans Ziel.
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5: Willkommen im frühen Sonntag. Das ist so ein Ruhepol der Woche. Viele sind noch nicht auf. Es geht stressfrei, vielleicht auch mit einem gemütlichen Frühstück hinein in den Tag.
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5: Wir machen es, wenn es recht ist, jetzt ein bisschen mehr Betrieb. Der Kreislauf, der muss ja auch in Schwung kommen. Lass uns losgehen mit den großen Hits. Hier sind The Sweet und Papa Joe. Guten Morgen.
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0: Mit den ersten Sonnenstrahlen schwirren sie schon aus, die Bienen. Die machen Honig und stechen. Das ist so quasi unser triviales Wissen rund um die Bienen. Aber das können wir heute ändern. Guten Morgen. Heute am 31. Mai ist der Tag des offenen Bienenstocks. Dieser österreichweite Aktionstag bietet die Möglichkeit für die Öffentlichkeit, die wertvolle Arbeit der Imker und Imkerinnen und der Bienen anzuschauen. Den Bienenstock erkunden können wir heute zum Beispiel in Hart, in Fliers, aber auch in Tiersee. Alle Termine gibt es im Internet beim Tiroler Imkerbund. Und heute auch, das ist wichtig, Weltnichtrauchertag. Der Tag soll auf den weltweiten Tabakkonsum und die dadurch verursachten Todes- und Krankheitsfälle aufmerksam machen. Glauben Sie, dass das was nutzt, so ein Aktionstag?
1: Ich glaube, jeder weiß, dass es rachenletzig ist und wenn man raucht, dann hört man das einfach nicht da.
2: Ja, jein. Also könnte man vorstellen, dass schon teilweise was bringt.
0: Ja, ja, es wird vielleicht wenig Raucherinnen oder Raucher geben, die wegen einem Aktionstag keine Chick mehr anrühren. Aber aufmerksam machen, das ist vielleicht sinnvoll. Rund 20% der Österreicher rauchen. Viele davon würden endlich gerne aufhören. Alles Gute dafür. Es ist nicht einfach, aber danach ist besser. Auch er, erfolgreicher Nichtraucher, der DJ Ötzi, jetzt bei uns mit My Landl, Tirol Down Under.

0: Guten Morgen im Sonntag, 19 Minuten nach 6, der frühe Sonntagmorgen mit einem Tipp für den Tag. Heute in Schwarz in der Pfarre Maria Himmelfahrt gibt es heute die Orgelweihe. Die Orgel der Pfarrkirche ist umfangreich restauriert und saniert worden, vor allem in der letzten Zeit unter größerem Aufwand auch intoniert. Und jetzt wird sie neu erklingen und die Pfarrkirche mit ihrer Musik erfüllen heute. Um 9.30 Uhr findet dazu eine Festmesse statt mit Abt Leopold Baumberger, anschließend auch eine Abgabe und ab 15 Uhr dann heute ein erstes großes Konzert der neu restaurierten Orgel.
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0: Mit den Bee Gees hinein in diesen Sonntag. Schönen guten Morgen, es ist gleich 6:30. Die Informationen jetzt, zuerst ein Blick auf Tirolstraßen. Da sind wir aber schnell durch, es gibt nämlich keine Meldungen. Alles noch sehr ruhig. Kommen Sie sicher ans Ziel. Gute Fahrt.
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2: Um 6.30 Uhr mit Robert Schuler. Guten Morgen. Die Antitransit-Kundgebung auf der A13 in Matrei am Brenner war aus Sicht der Initiatoren ein voller Erfolg. Geschätzte 4.500 Menschen sind der Einladung auf die gesperrte Autobahn gefolgt. Für die Politik gab es dann ein Forderungspaket und ein Ultimatum, berichtet Stefan Lindner.
3: Rund 3 Stunden lang wurde auf der A13 gestern in markigen Sprüchen auf Plakaten und Transparenten der Unmut über den ständig zunehmenden Verkehr hör- und sichtbar. Die Initiatoren forderten unter anderem mehr Verlagerung auf die Schiene, höhere Mautgebühren oder besseren Lärmschutz. Und verbindliche Zusagen bis Ende des Jahres, so der Grießer Bürgermeister Karl Mühlsteiger.
4: Dort brauchen wir schon Lösungsvorschläge und vor allem konkrete Zusagen über unsere geforderten Forderungen.
3: Mühlsteiger schließt weitere Protestaktionen auf der A13 jedenfalls nicht aus.
2: An der Kundgebung haben auch etliche Landespolitiker nahezu aller Parteien teilgenommen. Nicht auf der Bühne als Redner, aber unters Volk gemischt hat sich Landeshauptmann Anton

0: Das wäre, dann würde dann zu einem Ausgleich führen.
1: So der Tiroler Landeshauptmann, der im Vorfeld der Kundgebung befürchtete Verkehrskollaps durch die gesperrte Autobahn, ist ausgeblieben. Im Gemeindegebiet von Lengenfeld ist gestern Nachmittag im Jagdrevier Oberried ein 61-jähriger Jäger abgestürzt und gestorben. Der Italiener war mit zwei einheimischen Jagdkollegen in steilem Gelände auf einer Seehöhe von etwa 1800 Metern dabei, einen Jägersteig instand zu setzen und zu sichern. Beim Rückweg zur Jagdhütte rutschte der Mann aus und stürzte über steiles Gelände rund 40 Meter ab. Seine Kollegen setzten die Rettungskette in Gang und leisteten erste Hilfe. Der Mann verstarb in der Klinik Innsbruck dann an seinen schweren Verletzungen. Zum Sport. Der Osttiroler Felix Gall wird beim Giro d'Italia heute österreichische Sportgeschichte schreiben. Gall ist auf der letzten Etappe, auf der es in der Regel keine Veränderungen mehr gibt, der zweite Gesamtrang nicht mehr zu nehmen. Damit sorgt er für das beste rot-weiß-rote Grand Tour-Ergebnis aller Zeiten. Realisieren konnte er das nach der gestrigen vorletzten Etappe noch nicht so ganz.
2: Noch nicht ganz. Ich meine, wir haben ja noch ein paar Runden in Rom zu drehen, dann die nächsten Tage. Ja, wenn ich mal ein bisschen zur Ruhe komme, dann werde ich das Ganze sicher auch genießen können. Beziehungsweise kann ich es natürlich auch jetzt schon, aber dann mal zurückblicken auf die letzten drei Wochen und es ist wirklich sehr, sehr gut oder perfekt verlaufen.
1: Sagt der Osttiroler, die Schlussetappe für die Radprofis heute Nachmittag in die italienische Hauptstadt Rom.
3: Er muss es noch realisieren, der Felix Gall. Wir gratulieren schon mal. Toll gemacht. Wir sind beim Wetter. Heute 31.05., der letzte Mai-Sonntag. Und der Mai verabschiedet sich mit Sonne noch am Vormittag. Die Temperaturen erreichen 24 bis 30 Grad. Der Nachmittag, der wird dann heute dichter bewölkt sein. Und die Wolken, die bringen ein paar Regenschauer. Teils auch Gewitter, Blitz und Donner können auch dabei sein. Einiges an Regen kommt dann in der Nacht. Und morgen am Montag geht's mit einem Mix aus Wolken, Sonne durch den Tag. Auch ein paar Regenschauer sind noch dabei. Es kühlt aber ab in der kommenden Woche. Temperaturen morgen bis 23 Grad. Also den 30er, den werden wir in der kommenden Woche nicht mehr knacken. Heute noch ausnutzen diesen Badetag vielleicht und wir machen weiter mit Dr. Hook, When You're in Love with a Beautiful Woman.
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1: Musik aus Österreich, das war Lemo in Radio Tirol. Schönen guten Morgen, feinen Sonntag wünsche ich.
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1: Katharina Renner leitet die Pfarrcaritas der Erzdiözese Wien. Sie ist also sozusagen eine Expertin in Sachen Helfen. Und heute und in der kommenden Woche wird sie darum ihre Morgengedanken genau zu diesem Thema uns widmen, nämlich dem Helfen.
3: Jeden Winter organisieren freiwillige Helferinnen und Helfer Wärmestuben in den Räumen von Kirchen. Hier gibt es zu essen, zu trinken und Menschen zum Plaudern. Eine Besucherin erzählt: Wenn man in die Wärmestube kommt, gehen die Depressionen weg. Liebe Worte, eine Suppe, ein Glas Wasser und schon ist man geheilt. Mehr noch als die Suppe und die Heizkörper sind es die freiwilligen Helferinnen und Helfer, die Wärme verbreiten. Die Kleiderspenden sammeln und sortieren, die backen und kochen, abwaschen und zuhören. Eine Frau berichtet: Ich habe keine Kinder und die Familie will nichts mehr mit mir zu tun haben. Niemand redet mit mir, nur die Elisabeth, die ich hier in der Wärmestube getroffen habe. Sie ist so lieb und freundlich und hört so gut zu. Eine Helferin sagt: Ich bin jede Woche für ein paar Stunden hier und verteile Suppe. Es ist nicht viel Aufwand, ich habe ja Zeit. Am schönsten ist es zu sehen, wenn sich die Gäste wohlfühlen und die Dankbarkeit, die man zurückbekommt. Für sowas gibt's keine Bezahlung. Da weiß man innerlich, dass man was richtig gemacht hat.

0: Karl Bayer und Gysi Hafner in Radio Tirol. Und jetzt feiern wir ein 100er. Marilyn Monroe, Schauspielerin, Sängerin und in ihrer Zeit die schönste Frau der Welt, wäre heute 100 Jahre alt. In den 50ern und 60ern war sie die Ikone, wasserstoffblond mit 100% Sinnlichkeit. Generationen von Männern haben von Marilyn geträumt, aber die Zeiten ändern sich und auch die Schönheitsideale. Glauben Sie, die Marilyn würde heutzutage noch so erfolgreich sein?
1: Eigentlich schon, ja. Ja, weil die ganze Art, ihre Frisur, die Körperhaltung, ihr Gesichtszüge, ja, es ist eine jugendliche Person gewesen damals. Das ist sicher heute noch aktuell.
2: Glaube ich nicht, weil das war damals Idol und Vorreiterin eigentlich für gewisse Sachen.
3: Hat sich doch keiner getraut, mit einem kurzen Rock zu gehen zu dieser Zeit.
2: Aber heute ist das gang und gäbe.
4: Was ich total interessant finde, ist, dass sie damals Kleidergröße 42 hatte und die schönste Frau der Welt war. Und ich glaube, das muss man ins Heute wieder zurückholen, weil die heutigen Beauty-Standards und Trends echt krank sind.
0: Und die Marilyn, die hatte Charisma und Charisma zieht immer, oder? Anlässlich des 100. Geburtstags von Hollywood-Ikone Marilyn Monroe zeigen übrigens die Swarovski-Kristallwelten im Wattens eine Sonderausstellung über ihr Leben auf der Leinwand und abseits davon. Und 100% Marilyn jetzt zu ihrem 100. Geburtstag. Wunderbar Retro in Radio Tirol.
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1: Im Nachrichtenstudio ist Konstantin Hahn. Guten Morgen. Am heutigen Weltnichtrauchertag warnt die Krebshilfe vor neuen Suchtformen. Während klassische Zigaretten immer seltener geraucht werden, sind alternative Nikotinprodukte, vor allem bei Jugendlichen, auf dem Vormarsch. Sebastian Rosenau berichtet.
2: E-Zigaretten, Vapes oder Snus. Die Palette an alternativen Nikotinprodukten ist lang. Sie kommen in bunten Farben und exotischen Geschmacksrichtungen und sprechen damit gezielt jüngere Menschen an. Jugendliche greifen immer seltener zur klassischen Zigarette. Trotzdem steigt der gesamte Nikotinkonsum in Österreich seit 2019 an, so die Krebshilfe. Fast ein Viertel aller Österreicherinnen und Österreicher konsumiert in der einen oder anderen Form Nikotin, gedampft, geschnupft oder im Beutel unter der Oberlippe. Anlässlich des Weltnichtrauchertags fordert die Krebshilfe jetzt ein generelles Verbot von Nikotinbeuteln, so wie in Belgien oder in den Niederlanden.
1: Die österreichische Gesundheitskasse will verstärkt auf künstliche Intelligenz setzen. KI-Assistenten sollen helfen, die richtigen Anträge zu finden, zum Beispiel um nach der Geburt eines Kindes die richtigen Anträge für Kinderbetreuungsgeld zu stellen. Personalisierte Angebote mit allen Gesundheitsdaten sollen bald folgen. Das müsse allerdings noch datenschutzrechtlich abgesichert werden, heißt es von der ÖGK. Der Iran fordert für eine Einigung mit den USA neuerlich die Freigabe eingefrorener Auslandsvermögen. Ohne diese Freigabe werde der Iran nicht in die nächste Verhandlungsrunde eintreten, berichtet die iranische Nachrichtenagentur Fars. Schätzungen zufolge liegen mehr als 100 Milliarden Dollar an iranischem Geld auf Konten im Ausland, die durch Sanktionen blockiert sind. Zum Sport. Paris Saint-Germain hat am Abend seinen Titel in der Fußball-Champions League verteidigt. Die Franzosen setzen sich im Finale in Budapest gegen Arsenal London im Elfmeterschießen durch. In Paris ist es nach dem Sieg zu Ausschreitungen gekommen. Wie französische Medien berichten, wurden Dutzende Randalierer festgenommen. Daniel Kulowitz.
3: Für den Fußballclub Paris Saint-Germain war es ein perfekter Abend. Zum zweiten Mal in der Vereinsgeschichte gewinnt man die Fußball-Champions League 4:3 im Elfmeterschießen gegen Arsenal London. Für die Einsatzkräfte in Paris hingegen war es ein Horrorabend mit mehreren Festnahmen. 80 Personen wurden festgenommen, 45 davon in Polizeigewahrsam. Im Verlauf des Abends kam es in einzelnen Bereichen der Hauptstadt zu Auseinandersetzungen zwischen Einsatzkräften und Gruppen von Randalierern. Eine Bushaltestelle wurde beschädigt, weitere Sachschäden wurden gemeldet. Besonders auf den Champs-Élysées eskalierte die Lage. Vermummte Personen und Einsatzkräfte gerieten mehrfach aneinander. Wurfgeschosse und Tränengas wurden eingesetzt. Rund 8000 Polizisten waren allein nur in Paris im Einsatz. Beim offiziellen Public Viewing im Parc des Princes Stadion von Paris waren 48.000 Zuschauer dabei. Dort ging es ersten Angaben zufolge friedlich zur Sache.
1: Das waren die Nachrichten mit Konstantin Hahn.
4: Ein leichtes Morgenrot war heute schon in der Früh dabei. Heute ist Vollmond, der zweite Vollmond im Mai. Und wenn der Mond dreht, dann heißt es, dreht gerne auch das Wetter. Regenschauer werden jetzt häufiger als zuletzt und ab morgen wird es wieder kühler. Heute aber noch einmal bis zu 30 Grad in Tirol. Am Vormittag auch noch mehr Sonne. Am Nachmittag werden dann die Wolken dichter und bringen etwas Regen auch heute. Teilweise gibt es auch Blitz und Donner. Das eine oder andere Sommergewitter ist nicht auszuschließen. Und ab morgen wird unser Wetter dann wechselhafter. Sicher unterwegs sind Sie mit dem Radio Tirol Verkehrsservice. Ich wünsche gute Fahrt, liebe Autofahrerinnen und Autofahrer. Wir haben aktuell keine Meldungen.
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4: Wir sind im letzten Sonntag im Mai. Der wird heute gebührend verabschiedet. Nein, nicht so pompös. Aber immerhin, heute ist ein wichtiger Tag im Leben vieler Jugendlicher. Es ist Firmung.
6: Ja, lässig, voll cool.
4: Und da gibt es heute einen super Ausflug hoffentlich. Die Freizeitparks könnten voll werden. Einen tollen Tag wünsche ich. Auch dem Geht oder der Goti. Super Firmung heute in Tirol. Tolles Wetter dazu hoffentlich. Jetzt gehen wir mal alle gemeinsam an den Start an diesem Sonntag. Mit Falco gleich bei uns. Abba ist mit dabei. Auch Marianne Rosenberg. Oder jetzt Modern Talking, you're my heart, you're my soul. Schönen Sonntagmorgen.
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0: Mamma mia, guten Morgen. 14 Minuten nach 7 haben wir es. Schönen Sonntag. Heike ist auf Fesch herausgeputzt. Da kriegt man extra was Neues gekauft für die Firmung. Ein schönes Kleidel oder ein Hosenanzug. Die wahrscheinlich schon nervösen Firmlinge werden gerade nur die letzten, wird letzte Hand angelegt. In vielen Orten in Tirol warten heute zahlreiche Jugendliche auf ihre Firmung in Inzing zum Beispiel oder auch in Innsbruck in Allerheiligen. Und die Firmpaten, die freuen sich auch schon, haben wahrscheinlich auch schon ein kleines Geschenk zur Firmung hergerichtet. Wissen Sie noch, was Sie damals bekommen haben?
1: Ich habe eine Uhr mit einem Lederband, ein Quarz damals gekriegt, das weiß ich noch, ja. Aber anziehen tue ich halt nicht mehr, weil es immer modern ist.
2: Nein, das ist damals nicht gebraucht gewesen, weil damals habe ich nicht so viel Geld gekriegt, dass man den Uhr schenkt zur Firmung.
3: Nein, ich habe keine Uhr gekriegt, ich kann mich erinnern. Ein kleines Gebetbüchel und ein Nusterle. Ein Rosenkranz, sagt man.
0: Schöne Erinnerungen, die viele vielleicht auch noch daheim haben. Wir wünschen allen Firmlingen heute auf jeden Fall einen super Tag und auch dem Firmenpatinnen und Firmenpaten. Und das ist schon was, gell? Wenn man so ein Gate oder Goti hat, die sind immer für einen da.
4: Man hat halt immer eine Person, zu der man gehen kann und auf die man sich verlassen kann. Und
5: man kann mit ihm gut reden und gutes Verhältnis.
0: Als dann steht einem tollen Tag nichts mehr im Weg. Hier ist Arthur Baker und die Becks Backbeat Disciples mit The Message is Love in Radio Tirol. Viertel nach sieben haben wir es.

0: Er schaut gut aus, dieser Sonntagmorgen, Sonnenschein. Viele sind vielleicht schon auch mit dem Auto unterwegs zum Ausflug oder an den See. Wie schaut's mit den Straßen aus? Hermann Hammer aktuell aus dem Radio Tirol Verkehrszentrum.
1: Ja, im Großen und Ganzen kommen Sie gut voran. In Innsbruck, da gibt es heute den 41. Innsbrucker Stadtlauf und ab 8.30 Uhr sind da einige Straßen gesperrt. Das betrifft zum Beispiel Teile der Innstraße oder Teile des Rennwegs oder auch das Herzog-Otto-Ufer. Die Sperren dauern bis 12.30 Uhr. Gute Fahrt!
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3: Um 7.30 Uhr mit Robert Schuler. Guten Morgen. Eine positive Bilanz über die gestrige Antitransit-Kundgebung auf der Brenner-Autobahn ziehen sowohl die Organisatoren als auch die Einsatzkräfte. Trotz der stundenlangen Sperre ist das befürchtete Verkehrschaos ausgeblieben. Weder auf den Autobahnen noch an den Grenzen zu Deutschland und Italien ist es zu längeren Wartezeiten gekommen. Tirols Polizeidirektor Helmut Thomas hatte noch damit gerechnet,
4: dass Samstag früh noch möglichst viele versuchen, doch noch drüber zu kommen und dass ein gewisses Staugeschehen außergewöhnlicher Natur stattfindet. Aber überraschenderweise hat es nicht stattgefunden. Aber umgekehrt muss man auch sagen, die Informationsschiene hat offensichtlich war gut geplant und auf den Weg gebracht und hat letztlich auch ihre Wirkung getan.
3: Sagt der Polizeidirektor, für Montag früh rechnet man allerdings mit verstärktem Verkehrsaufkommen und wird deshalb die Dosierampel in Kufstein an der Autobahn aktivieren. Für die Politik gab es gestern nach der Kundgebung mit rund 4.500 Teilnehmenden ein Forderungspaket und ein Ultimatum, berichtet Stefan Lindner.
5: Rund 3 Stunden lang wurde auf der A13 gestern in markigen Sprüchen, auf Plakaten und Transparenten der Unmut über den ständig zunehmenden Verkehr hör und sichtbar. Die Initiatoren forderten unter anderem mehr Verlagerung auf die Schiene, höhere Mautgebühren oder besseren Lärmschutz. Und verbindliche Zusagen bis Ende des Jahres, so der Grießer Bürgermeister Karl Mühlsteiger.
6: Dort brauchen wir schon Lösungsvorschläge und vor allem konkrete Zusagen über unsere geforderten Forderungen.
5: Mühlsteiger schließt

0: Österreich jährlich rund 13.000 Menschen vorzeitig an den Folgen des Rauchens. Michael Irsberger mit den Details.
1: Der Anteil von jugendlichen Raucherinnen und Rauchern ist in den letzten Jahren rückläufig. Die Schutzgemeinschaft für Nichtraucher in Österreich fordert eine weitere Einschränkung des Rauchens und des Dampfens in der Öffentlichkeit. Seit Jahren fordert die Schutzgemeinschaft, auch in der Außengastronomie das Rauchen genauso zu verbieten wie in Freischwimmbädern und auf Liegewiesen sowie in Parks und Haltestellen. Darüber hinaus fordert der Bundesleiter der Schutzgemeinschaft, Robert Rockenbauer, eine empfindliche Preiserhöhung von Nikotin- und Tabakprodukten, um den Konsum weiter einzuschränken.
0: Wir kommen zur Wissenschaft. Ein Forschungsteam der Universität Innsbruck versucht in den Ötztaler Alpen, das Pflanzenwachstum auf ausgeapperten Gletscherböden wieder in Gang zu bringen bzw. zu beschleunigen. Versuchsort ist der Sechsergärtenferner. Geografinnen und Geografen haben dort ausgegrabene Grasnarben im kargen Boden des Gletschervorfeldes wieder eingesetzt. Denn entgletscherte Gebiete brauchen normalerweise Jahrzehnte, um sich wieder zu entwickeln, sagt Projektleiter Arnaud Temme.
2: Anfangs, wenn der Gletscher sich gerade zurückgezogen hat, ist es eher noch Schutt. Also ist es eigentlich fast kein Boden. Und diesen Schutt kann noch keine Pflanzen leben lassen, kann noch kein Wasser festhalten oder wenigstens nicht gut. Und es dauert dann mehrere Jahrzehnte normalerweise wenigstens, bis das irgendwie langsam anfängt. Mehr als ein Jahrhundert, bis es ordentlich anfängt.
0: Und ob sich dieser Prozess mittels Bodentransplantation beschleunigen lässt, darüber soll die Forschung in circa 5 Jahren Aufschluss geben, sagt Demme.
3: Von den schmelzenden Gletschern zum Wetter jetzt bei uns in Radio Tirol. Der Frühling geht trocken zu Ende und abwechslungsreich, sagt Simon Hölzel vom Geosphere-Wetterdienst. Wird jetzt die Wetterlage? Guten Morgen, Simon. Abwechslungsreich gut wäre uns heute recht.
4: Schönen guten Morgen. Ja, ist für jeden etwas dabei. Sonne und Regen. Jetzt geht's mal über weite Strecken sonnig durch den Tag. Wir starten auch schon recht mild, teils recht frisch, aber nur in höheren Tälern mit 8 Grad in St. Leonhard im Pitztal. Sonne, wie gesagt, mild. 17, 18 Grad haben wir in Innsbruck, in Jembach, in Lienz und auch in Bozen. Gegen Mittag können dann bis in den frühen Nachmittag hinein erste Schauer und Gewitter mal über Nordtirol hinwegziehen, später auch Osttirol erreichen. Dann ist es wieder ein paar Stunden trocken, recht sonnig. Es wird warm, zum Teil auch schwül mit 24 bis 29 Grad. Am Abend kommen dann die nächsten Schauer und Gewitter heran. Die ziehen sich durch die Nacht hindurch, gebietsweise schüttet es kräftig. Morgen Vormittag geht es dann unbeständig weiter. Am Nachmittag setzt sich dann aber wieder sonniges, trockenes Wetter durch. Mit 18 bis 23 Grad wird es auch weniger warm sein. Ja, und abwechslungsreich geht es noch durch die weiteren Tage hindurch. Zum Teil regnet es auch mal wieder kräftig, aber den Regen, den brauchen wir eh dringend.
3: Auf den neuesten Stand gebracht, jetzt 8:05.
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3: Guten Morgen.

0: You Never Walk Alone. Auch dieser Song ist eine Fußballhymne. Bonjour, bonjour. Heute wird gefeiert. Der Champagner fließt in Paris Saint-Germain. Sie holen erneut den Titel in der Fußball-Champions League. Der Herren-Sportreporter Daniel Kulowitz. Nach einem 1:1 fällt die Entscheidung gestern bei der Elfmeter-Krimi.
1: Es war ein Finale, das vielleicht nicht auf alle Ewigkeit im Gedächtnis der Fans bleiben wird. Sehr viel Leerlauf war dabei, aber hinten raus durchaus Drama. Am schnellen Arsenal-Führungstreffer von Havertz hatte Paris nämlich lange zu knabbern. Dembélé mit dem Ausgleich. Und dann dieser Elfer-Krimi. Als Abwehrchef Gabriel macht ein überragendes Spiel, aber den entscheidenden Elfer, den schießt er in den Nachthimmel von Budapest und Paris ist damit zum zweiten Mal in Folge Champions League-Sieger.
0: Und Daniel, PSG ist gespickt mit vielen großen Namen, allen voran, du hast erwähnt, Dembélé, aber großer Held beim Club bleibt Trainer Luis Enrique.
1: Der Spanier hat aus einem Team von Millionaros und Einzelgängern wirklich eine Einheit geformt und ihnen eine DNA verpasst, die unverkennbar ist. Er ist der Baumeister eines Teams, die vielleicht sogar eine Ära nun prägen könnte. Enrique ist auch in einen elitären Kreis aufgestiegen, dreimal als Trainer die Champions League gewonnen zu haben. Das ist zuvor nur Größen wie Guardiola, Zidane oder Ancelotti gelungen.
0: Paris Saint-Germain holt sich den Champions League-Titel und liebe Fußballfreundinnen und Fußballfreunde, kurz durchatmen nur. Denn am 11. Juni in 11 Tagen, da geht schon wieder die WM los. Also, die fußballfreie Zeit, jetzt in der Früh am Sonntag mit Daniel Boone.

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1: Im Nachrichtenstudio ist Konstantin Hahn. Guten Morgen. Heute wäre die Spritpreisbremse eigentlich ausgelaufen. ÖVP, SPÖ und NEOS haben sich aber auf eine erneute Verlängerung der Maßnahme um ein weiteres Monat geeinigt. Die Entlastung fällt aber deutlich niedriger aus als zuletzt. Mehr von Tanja Malle.
2: Nach langem Ringen in der Dreierkoalition stand gestern am späten Nachmittag fest, die Senkung der Preise für Benzin und Diesel wird im Juni abgespeckt fortgesetzt. Die Senkung der Mineralölsteuer macht ab Juni 1,7 Cent aus, im Mai waren es noch 2 Cent. Und im Juni fällt die Gewinnmargenbegrenzung für große Mineralölkonzerne weg. Über diesen Weg kamen im Mai pro Liter weitere 2,5 Cent an Preisdämpfung hinzu. Das ist nun vorbei. Eingriffen in die Gewinnmargen standen vor allem NEOS und ÖVP kritisch ablehnend gegenüber, während sie die SPÖ befürwortet hat. Die Senkung der Mineralölsteuer will die Koalition noch bis Ende August jeden Monat neu prüfen. Und bis dahin soll auch der Preisrunterhebel dafür sorgen, dass Preissenkungen auf dem Ölmarkt unverzüglich an die Kunden an den Zapfsäulen weitergegeben werden.
1: Dem Verfassungsschutz ist ein Schlag gegen den islamistischen Extremismus gelungen. Laut der Direktion Staatsschutz und Nachrichtendienst wurden bei österreichweiten Schwerpunktaktionen dieses Monat nach 14 Hausdurchsuchungen 6 Personen festgenommen. Ihnen wird unter anderem Mitgliedschaft in einer terroristischen Vereinigung vorgeworfen. Ein internationales Team unter Leitung der MedUni Wien forscht an neuen Behandlungsmöglichkeiten gegen Brustkrebs. Das Team hat einen Mechanismus entdeckt, durch den Brusttumore sich der Immunabwehr entziehen können. Diese Erkenntnis könnte die Wirksamkeit von Immuntherapien bei Brustkrebs erheblich steigern, berichtet Petra Thalhammer-Jeschek.
3: Immuntherapien gegen Brustkrebs hatten bislang nur eine begrenzte Wirkung. Ein Forschungsteam unter der Leitung von Stefan Mehrreiter und Josef Penninger hat nun einen Mechanismus identifiziert, der Tumoren ermöglicht, sich der Immunabwehr zu entziehen. Die Blockierung dieses Mechanismus könnte eine neue Behandlungsstrategie darstellen, denn 2/3 der untersuchten Brusttumore zeigen eine erhöhte Neigung für diesen Mechanismus. Zudem wurde eine verminderte Präsenz von T-Zellen nachgewiesen. T-Zellen sind zentrale Akteure des erworbenen Immunsystems. Sie sollen Krankheitserreger sowie bösartige Tumorzellen bekämpfen. Vorklinische Tests haben jetzt gezeigt, dass die Blockade des vorhin beschriebenen Mechanismus auch dazu beiträgt, die Anzahl aktiver T-Zellen zu erhöhen. Diese Entdeckung könnte dabei helfen, bisher resistente Tumore besser zu behandeln.
1: Ein auf die Erde zusteuernder Meteor ist über dem Nordosten der USA explodiert. Der Feuerball ist laut US-Raumfahrtbehörde NASA am Abend entstanden. Der Vorfall hat laute Knallgeräusche ausgelöst. Augenzeugen berichten, dass die Knallgeräusche so stark gewesen seien, dass Häuser ins Wanken geraten sind. Das waren die Nachrichten mit Konstantin Hahn.
4: Und wir sind beim Wetter, das im ganzen Land von St. Johann bis St. Anton und von Reutte bis Lien sehr sonnig ist aktuell. Es mischen ein paar Wolken mit, aber insgesamt sehr freundlich dieser Sonntagmorgen mit 18 Grad aktuell schon in Lien, 17 Grad sind sie in Reutte, 16 Grad in Innsbruck und Kufstein. In Landeck und Meierhofen aktuell 15 Grad. Dazu jetzt am Vormittag viel Sonne noch. Am Nachmittag werden dann die Wolken dichter und die bringen dann ein paar Regenschauer, teilweise auch Blitz- und Donnergewitter ist heute auch am Nachmittag möglich. Aber immerhin Temperaturen noch bis 30 Grad heute. Sicher unterwegs mit dem Radio Tirol Verkehrsservice. Es läuft im wahrsten Sinne des Wortes, Hermann Hammer.
5: Ja, in Innsbruck, da gibt es heute den 41. Innsbrucker Stadtlauf und ab 8.30 Uhr sind deshalb einige Straßen gesperrt. Das betrifft Teile der Innstraße oder des Rennwegs. Auch das Herzog-Otto-Ufer wird in beiden Richtungen gesperrt sein. Die Sperren dauern bis 12.30 Uhr. Und Vorsicht auf der A13 der Brenner-Autobahn in Richtung Brenner. Zwischen Zenzenhof und Patsch steht ein defektes Auto mit einem Anhänger auf der rechten Fahrspur. Gute Fahrt!
4: Guten Morgen, Tirol! Schönen Sonntag! Feinen Morgen! Heute werden wieder Schwimmflügel aufgeblasen und Pommes gegessen. Der Mai verabschiedet sich mit heißen Temperaturen.
6: 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Und der Tag fängt gut an.
4: Es wird bis 30 Grad geben und der Leon kann sich nichts Schöneres vorstellen, als vom Sprungbrett ins Wasser zu springen.
7: Ja, also für mich gehört das irgendwie dazu, dass man in das Schwimmbad geht und einfach einmal das kühle Nass über sich drüber gehen lässt.
8: Es macht aber Spaß, mit Freunden da zu sein, zu rutschen, sich zu erfrischen, Eis zu essen, Bommel zu essen. Ist einfach cool da.
4: Ja, Buben. Macht euch einen schönen Tag. Heute ist Sonntag, der 31. Mai. Und wir machen uns einen schönen Morgen hier mit You Too. I still haven't found what I'm looking for.
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0: Lessons in Love, Level 42 in Radio Tirol. Gleich gibt's die Prinzen. Davor jetzt allerdings noch was Märchenhaftes. Wir sind in Landeck im Oberland. Da gibt's heute die Eröffnung des neuen Schutzwald-Themenweges, die Wächter des Waldes. Das Ganze eine Kooperation zwischen Tirol West und dem Tiroler Märchen Traumwelten. Eine theatralisch inszenierte Märchenerzählung wird das um das Thema Schutzwald. Und der Weg, der besteht da aus Bäumen mit Gesichtern, Stationen mit Schauspielern in Kostümen, die eigens dafür geschriebene Geschichten erzählen. Werner Steidl von den Tiroler Märchentraumwelten wird da maßgebend mit dabei sein und ist bei uns jetzt. Guten Morgen, Werner. Wie können wir uns das vorstellen? Nimm uns mit auf einen kurzen Spaziergang durch diesen Schutzwald.
1: Ja, guten Morgen. Beim Schloss Landecken warten schon die Baumgeister darauf, dass sie ihren Schutzwald zeigen können. Wir haben da ein interaktives Stationentheater im Freien. Auf einem familienfreundlichen Themenweg lernen groß und klein, wie der Wald Steine hält, Wasser speichert und natürlich Lebensraum für viele Tiere ist. Aber nicht nur das Stationentheater findet statt, sondern es gibt bei den Stationen einfach Mitmachmöglichkeiten von der Kugelbahn über einen Waldbaum bis zur Baumkrone. Es gibt auch einiges zu tun, man hat Spaß dabei. Das Ganze wird ganz ein magisches Erlebnis für Groß und Klein und eben den Schutzwald kennenlernen und vor allem, dass man den Wald schätzen lernt.
0: Um das geht's eigentlich, gell? Dass der Wald im Vordergrund ist und als Schutzwald und als Erholungsraum geschätzt wird. So ein Rundgang dauert so eine halbe Stunde, dreiviertel Stunde ungefähr und ist leicht zu bewältigen für jedes Alter, auch mit Kinderwagen.
1: Der Weg des Schutzwaldes ist so vorbereitet, dass man auch kindgerecht das Ganze begehen kann.
0: Werner, bei einem Profi wie dir ist da heute vor dieser Veranstaltung, um eins geht's übrigens los, ist ein bisschen Nervosität dabei?
1: Ja, natürlich. Nervosität ist immer dabei, weil wir bemühen uns immer sehr, das Ganze super für alle zu machen. Wobei wirklich auch meine ganzen Mitarbeiter natürlich, die im Vorfeld schon sehr fleißig waren, die gestern fleißig waren, jetzt oben beim Schloss Landeck werden gerade die Kostüme anprobiert, die Maske gemacht. Und dann, wenn es losgeht, ja, die ersten 5 Minuten ist man noch nervös, aber dann glaube ich, sind wir schon in dem ganzen Spiel.
0: Wenn man drin ist, dann läuft's, gell? Aber es ist doch eine große Sache, ein großes Event heute. Ich wünsche euch eine schöne Veranstaltung und viele Besucher.
1: Vielen Dank. Vielen Dank, Bettina.
0: Danke, pfiat die, servus, Werner.
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3: Guten Morgen ins Auto. Guten Morgen, Hermann Hammer aus dem Radio Tirol Verkehrsservice. Der Stadtlauf in Innsbruck macht heute Sperren, oder?
4: Ja, der startet ja in Kürze, ich glaube in einer halben Stunde. Und deshalb sind einige Straßen gesperrt, zum Beispiel Teile des Rennwegs oder der Innstraße oder auch das Herzog-Otto-Ufer ist in beiden Richtungen betroffen. Der Verkehr wird jeweils umgeleitet und die Sperren, die dauern bis 12.30 Uhr. Gute Fahrt!
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5: Um 8.30 Uhr mit Robert Schuler. Guten Morgen. Im Ötztal ist ein Jäger aus Italien bei Wegsicherungsarbeiten abgestürzt und ums Leben gekommen. Der 61-Jährige war gestern Nachmittag im Jagdrevier Oberried bei Lengenfeld mit zwei österreichischen Jägern dabei, in steilem, felsigen Gelände eine Seilsicherung anzubringen. Am Rückweg rutschte er aus und stürzte rund 40 Meter ab. Seine Kameraden verständigten die Rettungskräfte. Der Jäger wurde in die Klinik Innsbruck geflogen, wo er seinen Verletzungen erlag. Organisatoren und Einsatzkräfte ziehen nach der gestrigen Antitransit-Kundgebung auf der gesperrten Brenner-Autobahn eine positive Bilanz. Rund 4.500 Teilnehmende waren es und das erwartete Verkehrschaos ist ausgeblieben. Auch etliche Landespolitiker nahezu aller Parteien haben an dem Protestzug teilgenommen. Nicht auf der Bühne als Redner, aber unters Volk gemischt hat sich Landeshauptmann Anton Mattle von der ÖVP. Er plädierte einmal mehr für eine höhere Lkw-Maut im gesamten Brennerkorridor.
6: Korridor bedeutet eben eine Maut in gleicher Höhe wie in Tirol, von Rosenheim bis nach Verona. Dann sind wir in etwa gleichgestellt wie die Schweiz und das wäre, dann würde dann zu einem Ausgleich führen.
5: Sagt der Landeshauptmann. Tirols Verkehrslandesrat René Zumtobel von der SPÖ verfolgte das Geschehen in der Einsatzzentrale der Polizei in Innsbruck mit. Für ihn könnte unter anderem das lang geforderte Lkw-Slot-System die Situation verbessern.
7: Dass man etwa eine buchbare Autobahn

0: nach der Brennersperre wieder mit verstärktem Verkehrsaufkommen und wird deshalb die Dossierampel in Kufstein aktivieren. Jedes Jahr sterben in Österreich rund 13.000 Menschen vorzeitig an den Folgen des Rauchens. Das sagt die österreichische Schutzgemeinschaft für Nichtraucher anlässlich des heutigen Welt-Nichtrauchertages und fordert strengere gesetzliche Bestimmungen. Michael Irsberger mit den Einzelheiten.
1: Der Anteil von jugendlichen Raucherinnen und Rauchern ist in den letzten Jahren rückläufig. Die Schutzgemeinschaft für Nichtraucher in Österreich fordert eine weitere Einschränkung des Rauchens und des Dampfens in der Öffentlichkeit. Seit Jahren fordert die Schutzgemeinschaft, auch in der Außengastronomie das Rauchen genauso zu verbieten wie in Freischwimmbädern und auf Liegewiesen sowie in Parks und Haltestellen. Darüber hinaus fordert der Bundesleiter der Schutzgemeinschaft, Robert Rockenbauer, eine empfindliche Preiserhöhung von Nikotin- und Tabakprodukten, um den Konsum weiter einzuschränken.
2: Und wir kommen zum Wetter. Mit den warmen Temperaturen der letzten Tage ist der Schnee auf den Bergen dahingeschmolzen. Tiroler Bäche, die sind uns sicher auch schon aufgefallen, die werden jetzt voller. Und in den kommenden Tagen, da kommt jetzt doch etwas nass auch von oben noch dazu. Guten Morgen, Simon Hölzel vom GIOS4-Wetterdienst.
3: Schönen guten Morgen. Ja, dringend notwendig ist es ja. Heute bleibt es aber nochmals überwiegend sonnig, vor allem bis in den Nachmittag hinein. Dazu warm mit 24 bis 29 Grad. Um den mittleren Nachmittag herum ziehen dann erste Schauer und Gewitter über Nordtirol und Osttirol hinweg. Dazwischen oder danach ist es dann nochmals trocken und am Abend, da kommt dann nochmal eine Staffel Schauer und Gewitter heran. Die ziehen sich dann bis in die Nacht hinein und bringen gebietsweise doch recht kräftigen Regen. Morgen geht es dann anfangs wechselhaft weiter, am Nachmittag dann wieder trockener und freundlicher, nur mäßig warm mit 18 bis 23 Grad. Ja, und das abwechslungsreiche Wetter, das geht dann in den Folgetagen weiter und da kommt immer wieder mal etwas Regen dazu und die Gletscherregionen, die könnten Mittwoch früh sogar etwas Schnee bekommen.
2: Wir nehmen es, wie es kommt. Jetzt einmal Sonnenschein in der Früh, also am besten Sonnenbrille auf und dann mit Adriano Celentano ganz lässig hinein in diesen Sonntagmorgen.

0: singt er schon, der Rod Stewart, oder klingt zumindest so ähnlich. Das wird ein Feiertag heute für den Tiroler Sport. Ein historischer Tag. Vielleicht die Ultraradfans im Land können sich erinnern noch an 2005. Radprofi Georg Totschnig wird damals Fünfter in der Gesamtwertung beim Giro d'Italia. Bisher das beste österreichische Ergebnis bei der Italien-Radrundfahrt. Heute wird der Zillertaler Totschnig abgelöst durch den Osttiroler Felix Gall. Der trägt sich ein in die Sportgeschichtsbücher. Er wird als erster Österreicher und als erster Tiroler dann somit sowieso Zweiter bei einer Grand Tour im Radsport. Er darf heute die letzte Etappe nach Rom auch noch sehr genießen, Sportreporter Patrick Meyerhofer.
1: Gigantisch, galaktisch, Felix Gall. Er ist ein Mann der Superlative und der diesjährige Giro, der wird wohl auch die Laufbahn des Osttirolers nachhaltig verändern. Felix Gall steht vor seinem größten Karriereerfolg. Heute vor der letzten Etappe beim Giro liegt er auf Gesamtrang 2. Daran sollte sich auch heute nichts mehr ändern. Damit sorgt Gall für das beste rot-weiß-rote Grand Tour-Ergebnis aller Zeiten und sorgt für einen Radsport-Hype in Rot-Weiß-Rot, auch entlang der Giro-Etappen.
2: Ja, es ist extrem cool. Meine Familie und Freunde, viele bekannte Gesichter waren auf der Strecke und ja, generell mein Namen habe ich ständig gehört und das ist schon etwas extrem Cooles.
1: Er muss sich auf der Rundfahrt nur dem übermächtigen Dänen Jonas Vingegaard geschlagen geben. Fünfmal wird Gall Etappenzweiter hinter Vingegaard, auch gestern auf der vorletzten Etappe.
2: Ich bin extrem happy jetzt noch einmal, extrem zufrieden jetzt noch einmal so abzuschließen. Ja.
1: So Felix Gall, heute folgt die Triumphfahrt nach Rom, Ankunft um ca. 18:30 Uhr.

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10: Im Nachrichtenstudio ist Konstantin Hahn. Die österreichische Gesundheitskasse will verstärkt auf künstliche Intelligenz setzen. KI-Assistenten sollen helfen, die richtigen Anträge zu finden, zum Beispiel um nach der Geburt eines Kindes die richtigen Anträge für Kinderbetreuungsgeld zu stellen. Katja Arthofer berichtet.
11: Sich nach der Geburt für die richtige Kinderbetreuungsgeldvariante zu entscheiden, ist gar nicht so einfach. Die Anträge dafür zu stellen, auch nicht. Das sollen künftig KI-Agenten übernehmen, sagt ÖGK-Digitalisierungschef Moritz Mitterer und bringt das Beispiel eines Patienten, der in seiner Nähe Angebote zur Rauchentwöhnung sucht.
12: KI-Agent kann hier bestmöglich unterstützen, weil der Befund wird hochgeladen über die ÖGK-App und es kommt dann die Empfehlung automatisiert, dass es Kurse von der ÖGK angeboten werden. Im besten Fall gleich welche in Ihrer Nähe. Es wird gesagt, wie viel Zeit haben Sie, 30 Minuten, 60 Minuten, einmal wöchentlich. Und dann soll das auch direkt gebucht werden, wenn Sie sagen, ja, das passt in Ihren Kalender rein.
11: Terminbuchung eines ersten Schritt könnte es noch heuer geben. Personalisierte Angebote mit allen Gesundheitsdaten sollen folgen. Das muss aber noch datenschutzrechtlich abgesichert werden.
10: Die Internationale Atomenergiebehörde IAEA prüft den russischen Vorwurf zu einem Drohnenangriff auf das AKW Saporischschja. IAEA-Experten hätten um Zugang zum betroffenen Kraftwerksgebäude gebeten, teilt die Organisation mit. Zuvor hatte Russland der Ukraine einen Drohnenangriff auf einen Maschinensaal des AKW vorgeworfen. Das ukrainische Militär weist die Behauptung zurück. Israelische Truppen rücken im Libanon weiter nach Norden vor. Der libanesische Ministerpräsident wirft Israel jetzt die systematische Vertreibung der Bevölkerung und die Zerstörung von Orten im Süden des Libanon vor. Mehr von Hartmut Fiedler.
13: Für die Bevölkerung im südlichen Libanon ist das inzwischen zum Alltag geworden. Die israelischen Luftangriffe und Aufforderungen zum Verlassen ihrer Häuser. Jeden Tag sind mehr Städte und Ortschaften betroffen, zuletzt Nabatieh. Symbolisch die Einnahme von Beaufort, einer Festung aus der Kreuzzugszeit im frühen Mittelalter. Der libanesische Regierungschef Nawaf Salam warf Israel in einer Fernsehansprache eine Politik der verbrannten Erde vor. Ein Vorgehen, das die Lage in der Region nicht sicherer und nicht stabiler mache. Israel wiederholt, dass die Angriffe der Schiitenmiliz Hisbollah gelten. In den kommenden Tagen sollen wieder Verhandlungen in Washington stattfinden.
10: Nach dem Sieg des Fußballclubs Paris Saint-Germain in der Champions League hat es in ganz Frankreich Zusammenstöße gegeben. Die Polizei hat hunderte Menschen festgenommen. Nach Angaben des französischen Innenministeriums hat es landesweit mehr als 400 Festnahmen gegeben, 280 davon in der Hauptstadt Paris. 7 Polizisten wurden verletzt, mehrere Fahrzeuge und Geschäfte sind beschädigt worden. Das waren die Nachrichten mit Konstantin Hahn.
14: Zum Wetter, strahlender Sonnenschein. Für die Läufer zum Beispiel jetzt beim Stadtlauf in Innsbruck, aber auch für die Wanderer auf der Steinplatte oder für die Schwimmer im Heiterwanger See. Im ganzen Land geht dieser Sonntag sonnig los und warm. 21 Grad gibt es jetzt schon in Lienz. Am Nachmittag dann sind bis zu 30 Grad möglich. Aber am Nachmittag werden die Wolken schön langsam dichter und es kann Regenschauer und Gewitter geben. Sicher unterwegs sind Sie mit dem Radio Tirol Verkehrsservice und Hermann Hammer.
15: Ja, wegen des Innsbrucker Stadtlaufs sind einige Straßen gesperrt, so teilweise die Innstraße oder auch der Rennweg, sowie auch das Herzog-Otto-Ufer. Der Verkehr wird umgeleitet, die Sperren dauern bis 12.30 Uhr. Gute Fahrt!
14: Guten Morgen, hallihallo, heute 31. Mai.
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14: Es ist Sonntag, der letzte Mai-Sonntag. Und Sonntag ist einfach Sonntag, oder? Ein Tag zum Erholen.
16: Ja, mit Freunden ein bisschen chillen.
17: Hoffentlich ein schönes Wetter genießen.
14: Ja, machen wir heute. Ein bisschen chillen und der Sonnenschein, der ist heute so ein Zusatzplus.
18: Man ist einfach irgendwie lockerer drauf. Es ist einfach netter, man ist fröhlicher, wenn die Sonne scheint.
14: Locker und geschmeidig hinein in diesen Vormittag jetzt mit Albano und Romina Bauer. Die großen Hits im Radio Tirol.

0: Die Liebe, die Liebe, Love Changes Everything, Clammy Fischer bei uns in Radio Tirol. Die großen Hits von SDS zum Beispiel, Du bleibst halt noch bei mir oder New Kids on the Block, gibt's auch gleich bei uns in Radio Tirol. Heute Sonntag ist Kirchtag bei vielen, tagsüber sind die Kirchen immer offen und bei der langen Nacht bleiben die Türen auch am Abend geöffnet. Am Freitag sind wieder viele der Einladung der christlichen Kirchen gefolgt und haben sich vom spirituellen Angebot quasi inspirieren und auch ermutigen lassen. Peter Jungmann über eine ganz besondere Kirchenrallye.
1: Rund 50 Pfarren und kirchliche Einrichtungen machen die Nacht zum Tag und laden Interessierte ein, sich Kirchen wieder einmal von innen anzuschauen und sich von Kunst, Kultur und spirituellen Impulsen inspirieren zu lassen und sich auch über Fragen des Glaubens wieder einmal auszutauschen. Ja, und es sind viele, denen ich begegne. In der Schneiderkapelle in Hall zum Beispiel plaudert Vatikan-Journalist Mario Galgano aus der Schule und erzählt von Begegnungen mit Papst Leo, der mittlerweile über ein Jahr im Amt ist.
2: Ich sehe Papst Leo nicht nur einfach jetzt als Kirchenoberhaupt, sozusagen als Pontifex, sondern ich sehe ihn als Mensch. Drei Stichwörter: bescheiden ist Papst Leo, er ist aber gesprächig, also er hört zu, aber er ist auch tiefgründig, das heißt auch konkret. Das heißt, er möchte auch konkret sagen, wo es lang geht.
1: Die Diskussionen zur Frage, wohin die Kirche unter Papst Leo steuert, geht noch lange nach dem Vortrag weiter.
3: Ich wünsche mir von der Kirche, dass die Frau gleichwertig teilhaben darf wie der Mann und dass die patriarchalen Strukturen langsam geändert werden.
4: Ich erhoffe mir, dass er so wie in letzter Zeit klar zu den politischen Entwicklungen, die bedrohlich sind für unsere Zeit, und klar zu den Entwicklungen im Technologiebereich, die auch bedrohlich sind, Stellung nimmt, dass er diese Botschaft Jesu wieder stärker ins Blickfeld bringt.
1: Mario Galgano wird die Anliegen in Rom vorbringen, das hat er zumindest versprochen. In der evangelischen Auferstehungskirche in Innsbruck wird die lange Nacht der Kirchen zur langen Nacht der Religionen. Die serbisch-orthodoxe Kirche präsentiert eine Ikonenausstellung. Die Baptisten laden zu Open-Air-Gottesdiensten in den Walterpark. Überall wird gesungen, gebetet, gefeiert. Die Angebote werden gut angenommen. Nicht nur in Innsbruck sind die über 100 Veranstaltungen gut besucht, freut sich Projektleiterin Karin Bayer-Ordner, die auch noch den Abschlussgottesdienst am Abend in der Innsbrucker Spitalskirche besucht.
5: Sehr viele Leute haben die Chance genützt, hineinzuschnuppern in diese Kirchenräume, auch im Freien, am Domplatz da, in der Marie-Dresen-Straße. Also es ist ein sehr erfreuliches Erlebnis heute gewesen.
1: Was aufgefallen ist, das Interesse an spirituellen Angeboten nimmt wieder zu. Vielleicht auch deshalb, weil es in stürmischen Zeiten auch Kraftquellen braucht. Orte der Stille und der Ermutigung.
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Toni Chrissy mit Is This the Way to Amarillo macht uns gute Laune an diesem Sonntagvormittag. Gleich ist es 9:30, gleich wieder alle Informationen für den Tag, Wetter, Verkehr und das Neueste aus Tirol in Kürze.

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3: Es ist 9.30 Uhr, unser Infostopp jetzt. Und zuerst schauen wir da ins Verkehrszentrum. Herr Mnammer.
4: Wegen des Innsbrucker Stadtlaufs sind bis 12.30 Uhr einige Straßen gesperrt, so die Herzog-Otto-Straße oder auch Teile des Rennwegs und der Innstraße. Gute Fahrt!
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5: Mit Robert Schuler, es ist 9.30 Uhr. Eine positive Bilanz über die gestrige Antitransit-Kundgebung mit 4.500 Teilnehmenden auf der Brennautobahn ziehen die Organisatoren, aber auch die Einsatzkräfte. Trotz der stundenlangen Sperre ist das befürchtete Verkehrschaos ausgeblieben. Weder auf den Autobahnen noch an den Grenzen zu Deutschland und Italien ist es zu längeren Wartezeiten gekommen. Tirols Polizeidirektor Helmut Thomas hatte damit gerechnet,
6: dass Samstag früh noch möglichst viele versuchen, doch noch drüber zu kommen und dass ein gewisses Staugeschehen außergewöhnlicher Natur stattfindet. Aber überraschenderweise hat es nicht stattgefunden. Aber umgekehrt muss man auch sagen, die Informationsschiene hat offensichtlich war gut geplant und auf den Weg gebracht und hat letztlich auch ihre Wirkung getan.
5: Sagt der Polizeidirektor, für Montag früh rechnet man allerdings wieder mit verstärktem Verkehrsaufkommen und wird deshalb die Dosierampel an der Autobahn in Kufstein aktivieren. Auch das Rote Kreuz sprach gestern von einem ruhigen Einsatz am und rund um das Versammlungsgelände. Mit einer Schubkarre haben zwei Unbekannte in Schattwald im Bezirk Reute gestern einen Tresor aus einem Beherbergungsbetrieb gestohlen. Die Täter sind in der Nacht in das Haus eingebrochen. Sie haben zuerst Bargeld mitgenommen und sind dann mit dem Tresor über ein angrenzendes Feld geflüchtet. 100 Meter vom Haus entfernt haben die Täter den Tresor aufgebrochen und mehrere tausend Euro erbeutet. Die Polizei ermittelt, die Tat wurde von einer Überwachungskamera aufgezeichnet. Zum Sport. Der Osttiroler Felix Gall wird beim Giro d'Italia heute österreichische Sportgeschichte schreiben. Gall ist auf der letzten Etappe, auf der es in der Regel keine Veränderungen mehr gibt, der zweite Gesamtrang nicht mehr zu nehmen. Damit sorgt er für das beste rot-weiß-rote Grand Tour-Ergebnis aller Zeiten. Ganz realisieren konnte er das nach der vorletzten Etappe noch nicht.
7: Noch nicht ganz. Ich meine, wir haben ja noch ein paar Runden in Rom zu drehen. Dann die nächsten Tage, ja, wenn ich mal ein bisschen zur Ruhe komme, dann werde ich das Ganze sicher auch genießen können. Beziehungsweise kann ich es natürlich auch jetzt schon, aber dann mal zurückblicken auf die letzten drei Wochen. Und ja, es ist wirklich sehr, sehr gut oder perfekt.

0: Grad. Der Nachmittag allerdings wird dichter bewölkt und die Wolken bringen dann ein paar Regenschauer und teils auch Gewitter mit. Morgen geht der meteorologische Sommer los am 1. Juni. Und der Sommer schwächelt da schon zu Beginn. Einiges an Regen kommt in der Nacht schon und morgen am Montag sind bis in den Vormittag hinein ein paar Regenschauer noch dabei. Dann geht es mit einem Mix aus Wolken und Sonne durch den Tag. Es kühlt ab bis 23 Grad morgen. Und die kommende Woche bleibt wechselhaft und kühler. Und alle, die auf den Regen warten, ja, da wird auch einiges dabei sein.
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0: Ein Song, der perfekt hineinpasst in diesen sonnigen Sonntagvormittag. Mit viel Gefühl, Nielsen und Without You in Radio Tirol. Und wenn Sie heute unterwegs sind, beim Spazierengehen oder so, achten Sie mal darauf. Euch Ideen wachsen nicht nur in tropischen Gefilden oder im Topf auf der Fensterbank. Wir finden sie auch bei uns in Tirol.
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0: Radio Tirol-Biologin Silvia Hirsch nimmt heute eine besonders schöne heimische Orchidee unter die Lupe, den Frauenschuh.
2: So Mitte, Ende Mai blühen sie jedes Jahr, die Frauenschuhe. Und es ist wirklich eine der schönsten und größten Orchideen Europas. Wie er zum Namen kommt, ist auch leicht zu sehen. Also die untere gelbe Lippe, die erinnert einfach an einen Stahlschuh aus Holz, wie es früher die Frauen getragen haben. Dieser Schuh ist eine Kesselfalle. Sandbienen landen am Rand der Blüte und der ist so glatt, dass sie richtig hineinrutschen. Und dann gibt es nur mehr einen Ausweg ins Freie. Nämlich an der hinteren Pantoffelwand gibt es so eine Haartreppe und dort am Ende dieser Haartreppe ist so ein kleines Loch. Das kann man auch sehr gut sehen, wenn man den Frauenschuh ein bisschen auf die Seite biegt. Und dort kommt die Biene wieder raus. Aber davor geht sie an der Narbe des Frauenschuhs vorbei. Und wenn sie Pollen von einem anderen Frauenschuh am Rücken hat, dann befruchtet sie diese Narbe. Und wenn sie noch ein Stück weitergeht, bekommt sie die Pollen von diesem Frauenschuh auch auf den Rücken gebappt. Also sehr raffiniert, die Frauenschuhe. Frauenschuhe wachsen ausschließlich auf Kalk. Und es hat wenig Sinn, sie auszugraben und im Garten anzusetzen. Wie typisch für alle Orchideen sind sie sehr spezialisiert. Sie brauchen einen bestimmten Pilz, damit sie sich überhaupt im Boden zurechtfinden und genügend Nahrung bekommen. Also wenn man sich an Frauenschuhe freuen möchte, hingehen, anschauen, zum Beispiel in Martinau im Lechtal.
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Das ist Reinhard Fendrich bei uns, frei wie der Wind, an diesem freien Wochenende. Ein paar Stunden im Sonntag bleiben uns noch. Die nächsten vielleicht mit Radio Tirol. Gleich ab 10 gibt es bei uns den Radio Tirol Gottesdienst. Um 11 ist dann Britta Bauer für uns da. Ich bin Maria Bettina Bacher. Hat mich gefreut, dass ich Sie hineinbegleiten habe dürfen in diesen freien Sonntag.

0: Herzlich willkommen und einen schönen Vormittag aus dem Salzburger Tennengau. Am heutigen Dreifaltigkeitssonntag überträgt das Landesstudio Salzburg im Programm der ORF Regionalradios und auf ORF 3 den katholischen Gottesdienst aus der Pfarrkirche Bad Vigaun. Die heutige Messfeier wird musikalisch mitgestaltet vom Bläserensemble Schaumbläser unter der Leitung von Rupert Ziller und dem Chor Stimmblüten unter der Leitung von Rainer Philipp Kais. Kantor ist Josef Gumpold, an der Orgel hören Sie Stefan Pollhammer. Eröffnet wird der Gottesdienst mit der Festfanfare von Josef Messner und weiter musikalisch umrahmt mit geistlicher Chor- und Bläsermusik und Gemeindeliedern aus dem Kirchengesangbuch Gotteslob. Mit der Gemeinde feiert nun Pfarrprovisor Oswald Scherer. Zu Beginn stellt Pfarrgemeinderatsobmann Ferdinand Rehrl die Pfarre kurz vor.
1: Ein herzliches Grüß Gott aus der Pfarre Bad Vigaun. Unsere Gemeinde liegt etwa 25 Kilometer südlich von Salzburg und zählt rund 2100 Einwohner. Bad Vigaun ist heute nicht nur als Kurort mit seinem medizinischen Zentrum und der Heiltherme bekannt, sondern blickt auch auf eine lange und bewegte Geschichte zurück. Die frühesten schriftlichen Erwähnungen des Ortes und auch einer Kirche stammen bereits aus dem 8. Jahrhundert. In der Römerzeit war der Ort unter dem Namen Ficone bekannt. Zur Pfarre Bad Vigaun gehört neben dem Ortszentrum auch die Filialkirche in St. Margarethen. Das Ortsbild prägt besonders unsere neu renovierte dreischiffige Kirche aus dem Beginn des 16. Jahrhunderts, die den Heiligen Dionysius und Blasius geweiht ist. Im Pfarrheim finden das ganze Jahr über zahlreiche Veranstaltungen und Begegnungen statt. Ehrenamtliche und viele engagierte Gruppen und Vereine tragen bis heute zu einem lebendigen pfarrlichen Leben und zur Gestaltung der Feste im Kirchenjahr bei. Seien Sie nun alle herzlich willkommen beim Sonntagsgottesdienst aus unserer Pfarrkirche in Bad Vigaun in Salzburger Land. Denn nun Pfarrprovisor Oswald Scherer und Diakon Ernest Lindenthaler mit uns feiern werden.

0: Im Namen des Vaters und des Sohnes und des Heiligen Geistes.
1: Amen.
0: Die Gnade unseres Herrn Jesus Christus, die Liebe Gottes des Vaters und die Gemeinschaft des Heiligen Geistes sei mit euch.
1: Und mit deinem Geist.
0: Mit diesem Gruß des Apostels Paulus, den wir heute noch in der Lesung hören werden, begrüße ich euch alle, liebe Gottesdienstgemeinde hier in unserer Pfarrkirche Bad Wegaun, aber auch Sie alle, die Sie über Radio und Fernsehen mit uns zusammen diesen Gottesdienst feiern. Als eine ganz große Gebetsgemeinschaft stehen wir heute vor dem dreifaltigen Gott. Wir feiern ja das Fest der heiligsten Dreifaltigkeit oder auch Dreieinigkeit, wie man sagt. Also nach unserem christlichen Glauben begegnet uns Gott ja in verschiedener Weise. Einmal als dieses unfassbare Geheimnis, das das Universum und uns alle ins Dasein gerufen hat. Jesus nennt dieses Geheimnis seinen Vater. Und dann natürlich in dem Menschen Jesus aus Nazareth, wo die Menschen damals gemerkt haben, in seinem Reden und auch in seinem Tun, da ist Gott präsent. Und auch unter uns ist er da als der Auferstandene, jetzt bei diesem Gottesdienst. Jesus nennt sich den Sohn. Und dann in dieser Wirklichkeit, dass Gott in allem ist und auch in unserem eigenen Herzen gegenwärtig. Die Schrift nennt das den Heiligen Geist in uns und in unserer Welt. Auf diesen Namen des dreifaltigen Gottes, des Vaters und des Sohnes und des Heiligen Geistes sind wir alle getauft worden. Viele von uns in diesem Taufbecken im linken Seitenschiff vor dem Taufaltar, an dem ja Jesus Christus in seiner Taufe dargestellt wird und über ihm die Taube des Heiligen Geistes und Gott Vater. Und die Stimme aus dem Himmel sagt ja, das ist mein vielgeliebter Sohn, an dem ich Gefallen gefunden habe. Ja, als vielgeliebte Söhne und Töchter Gottes dürfen wir uns auch verstehen als Getaufte. Und in Dankbarkeit dafür feiern wir jetzt Taufgedächtnis und singen das Lied »Ich bin getauft und Gott geweiht«.

0: Lasst uns beten. Allmächtiger Gott, wunderbar hast uns erschaffen und erlöst. Das Wasser tränkt das Land und reinigt und belebt uns Menschen. Durch das Wasser des Roten Meeres hast du dein Volk aus der Knechtschaft Ägyptens befreit. Im Bild des lebendigen Wassers verkündeten die Propheten einen neuen Bund. Durch Christus hast du im Jordan das Wasser geheiligt, damit durch das Wasser der Taufe wir sündigen Menschen neu geschaffen werden. So segne, o Gott, dieses Wasser, das uns ein Zeichen für die Taufe ist, die wir empfangen haben. Lass uns teilhaben an der Freude unserer Brüder und Schwestern, die in diesem Wasser der Taufe das ewige Leben geschenkt bekommen. Darum bitten wir durch Christus, unseren Herrn.
1: Amen.
0: Ja, und mit diesem Wasser, dem Taufwasser, werden wir alle besprengt und singen dazu die zweite und die dritte Strophe: Ich bin getauft und Gott geweiht.

Der allmächtige Gott, reinige uns von Sünden und mache uns durch das heilige Opfer, das wir nun feiern, würdig, am Tisch seines Reiches teilzunehmen. Amen. Im Gloria-Lied wollen wir Gott, dem Dreifaltigen, danken, ihn loben und anbeten. Ehre sei Gott in der Höhe.

Vater, du hast deinen Sohn und deinen Geist in die Welt gesandt, um uns das Geheimnis des göttlichen Lebens zu offenbaren. Gib, dass wir im wahren Glauben die Größe der göttlichen Dreifaltigkeit bekennen und die Einheit der drei Personen in ihrem machtvollen Wirken verehren. Darum bitten wir durch Jesus

0: Mose steigt auf den Berg Sinai hinauf, um Gott zu begegnen. Was wird Gott ihm sagen? Er sagt zu ihm: Ich bin ein barmherziger und gnädiger Gott.
1: Lesung aus dem Buch Exodus. In jenen Tagen stand Mose früh am Morgen auf und ging auf den Sinai hinauf, wie es ihm der Herr aufgetragen hatte. Der Herr aber stieg in der Wolke herab und stellte sich dort neben ihn hin. Er rief den Namen des Herrn aus. Der Herr ging vor seinem Angesicht vorüber und rief: Der Herr ist der Herr, ein barmherziger und gnädiger Gott, langmütig und reich an Huld und Treue. Sofort verneigte sich Mose bis zur Erde und warf sich zu Boden. Er sagte: Wenn ich Gnade in deinen Augen gefunden habe, mein Herr, dann ziehe doch, mein Herr, in unserer Mitte. Weil es ein hartnäckiges Volk ist, musst du uns unsere Schuld und Sünde vergeben und uns dein Eigentum sein lassen. Wort des lebendigen Gottes.

0: Lesung aus dem zweiten Brief des Apostels Paulus an die Gemeinde in Korinth. Freut euch, kehrt zur Ordnung zurück, lasst euch ermahnen, seid eines Sinnes, haltet Frieden, dann wird der Gott der Liebe und des Friedens mit euch sein. Grüßt einander mit dem heiligen Kuss. Es grüßen euch alle Heiligen. Die Gnade des Herrn Jesus Christus und die Liebe Gottes und die Gemeinschaft des Heiligen Geistes sei mit euch allen. Wort des lebendigen Gottes.
1: Amen.

Ehre sei dem Vater und dem Sohn und dem Heiligen Geist. Ehre sei dem einen Gott, der war und der ist und der kommen wird.

0: aus dem Heiligen Evangelium nach Johannes.
1: Ehre sei dir, o Herr.
0: Gott hat die Welt so sehr geliebt, dass er seinen einzigen Sohn hingab, damit jeder, der an ihn glaubt, nicht verloren geht, sondern ewiges Leben hat. Denn Gott hat seinen Sohn nicht in die Welt gesandt, damit er die Welt richtet, sondern damit die Welt durch ihn gerettet wird. Wer an ihn glaubt, wird nicht gerichtet. Wer nicht glaubt, ist schon gerichtet, weil er nicht an den Namen des einzigen Sohnes Gottes geglaubt hat. Evangelium.

Liebe Kinder, liebe Erwachsene, liebe Schwestern und Brüder, wie kann man sich Gott vorstellen? Kann man sich Gott überhaupt vorstellen? Soll man sich Gott überhaupt vorstellen? Die Bibel sagt ja, mach dir kein Bild von Gott. Was kann man über Gott sagen? Viel und wenig. Die Lesung heute sagt nicht, Gott ist allmächtig oder ewig. Sie sagt, Gott ist barmherzig und gnädig. Und Jesus verstärkt das ja noch gewaltig, wenn er sagt, so sehr hat Gott die Welt geliebt, dass er seinen einzigen Sohn hingab. Also unser Glaube spricht Gott Gefühle zu, spricht Gott die Liebe zu. Als ich das erste Mal die Bad Vigauner Kirche besucht habe, war ich sehr beeindruckt von diesem Raum und auch von diesem dunklen Altarbild mit dem gekreuzigten Christus. Ich fragte mich, warum nicht der Kirchenpatron Dionysius, warum der Gekreuzigte als Altarbild? Haben die Menschen damals viel Schweres erlebt? Aber ich glaube nicht. Ich glaube, dass für die Menschen schon damals das nicht ein Bild des Leidens war in erster Linie, sondern das Bild der Liebe Gottes. Genau, was Jesus sagt. Also so sehr hat Gott die Welt geliebt, dass er seinen einzigen Sohn hingab. Das ist die Botschaft an jeden Menschen, der in unsere Kirche hereingeht. Und dann auch die Einladung zum Glauben an diesen Jesus, wie Jesus sagt, damit jeder, der an ihn glaubt, nicht verloren geht, sondern das ewige Leben hat. Aber es ist nicht einfach das Bild der Kreuzigung Christi, sondern oben drüber ist ja auch Gott Vater dargestellt. Man kann da ein Fragezeichen dahinter setzen, ob das gut gemacht ist. Aber jedenfalls will das Bild sagen, genau wie im Evangelium heute, Gott hat die Welt so sehr geliebt, dass er seinen einzigen Sohn gesandt hat. Ja, ich finde Dreifaltigkeitsdarstellungen überhaupt sehr interessant. Und es gibt nach meiner Meinung mehr gelungene und weniger gelungene. Eines, das mich sehr beeindruckt hat, ist in meiner Heimatgemeinde Raures in der Michaelskapelle. Du gehst hinein und siehst eine Malerei der Pietà, also die Mutter Gottes mit dem toten Jesus auf ihrem Schoß. Und dann schaust du ein zweites Mal hin und merkst, das ist ja gar nicht die Mutter Gottes. Hier ist ja Gott Vater dargestellt und er trägt wie die Mutter Gottes den toten Sohn auf dem Schoß. Mir hat dieses Bild sehr, sehr berührt, muss ich sagen. Ja, noch ein anderes Dreifaltigkeitsbild möchte ich euch zeigen. Das ist in unserer Kirche hinten an der Emporenwand und das ist das Dreifaltigkeitsbild der Dreifaltigkeitsbruderschaft, die es über Jahrhunderte in unserer Pfarre gegeben hat. Und hier ist ja auch Gott Vater und Jesus der Gekreuzigte und die Taube des Heiligen Geistes so fast am Herzen Gottes. Also was ist der Geist, der Gott zu innerst bewegt? Was bewegt Gott zu innerst? So möchte ich die Taube deuten. Und zu innerst bewegt Gott die Liebe. Die Liebe zur Welt, die Liebe zu uns Menschen, zu jedem, zu dir und auch zu mir. Das will das Bild sagen. Ich würde ja die Heilige Geisttaube noch lieber herunten dran setzen, herunter Jesus. Und solche Darstellungen gibt es auch auf der Sammeltafel der Dreifaltigkeitsbruderschaft, mit der heute der Mesner wieder sammeln gehen wird. Da ist der Heilige Geist herunten dargestellt. Für mich würde das sagen, dass diese Liebe Gottes, die sich in Jesus Christus, dem Gekreuzigten, so stark zeigt, dass diese Liebe sich fortsetzen möchte. Und zwar in uns Menschen und durch uns Menschen und dass sie durch uns weitergehen soll zu anderen Menschen. Wenn wir heute Dreifaltigkeit feiern, dann, glaube ich, dürfen wir das feiern in einer Dankbarkeit für diese Liebe Gottes, die an jeden von uns gilt. Und ich möchte uns wünschen, dass wir das auch in unserem Herzen
ganz stark spüren können. Aber beten wir auch darum, dass diese Liebe Gottes sich fortsetzt in unserem Leben, in unserem Alltag und durch uns auch weitergeht zu anderen Menschen. Amen. Damit jeder, der an ihn glaubt, das ewige Leben hat, sagt Jesus, wir bekennen unseren Glauben. Ich glaube an Gott, den Vater, den Allmächtigen, den Schöpfer des Himmels und der Erde und an Jesus Christus, seinen eingeborenen Sohn, unseren Herrn, empfangen durch den Heiligen Geist, geboren von der Jungfrau Maria, gelitten unter Pontius Pilatus, gekreuzigt, gestorben und begraben, hinabgestiegen in das Reich des Todes, am dritten Tage auferstanden von den Toten, aufgefahren in den Himmel. Er sitze zur Rechten Gottes, des allmächtigen Vaters. Von dort wird er kommen, zu richten die Lebenden und die Toten. Ich glaube an den Heiligen Geist, die heilige katholische Kirche, Gemeinschaft der Heiligen, Vergebung der Sünden, Auferstehung der Toten und das ewige Leben. Amen. Im Heiligen Geist versammelt, bringen wir im Namen Jesu Christi unsere Bitten vor Gott, unseren Vater.

0: Gott, du hast die Welt so sehr geliebt, dass du uns deinen Sohn geschenkt hast. Stärke deine Kirche, damit sie diese Liebe glaubwürdig verkündet und den Menschen Hoffnung schenkt.
1: Wir bitten dich, erhöre uns.
2: Getauft auf dich, den dreieinen Gott, brauchen wir deinen Beistand, um unseren Glauben bewahren und entfalten zu können. Schenke uns deinen Geist, der alle unsere Beziehungen mit Leben erfüllt.
1: Wir bitten dich, erhöre uns.
0: Verantwortliche in Politik und Gesellschaft entscheiden über das Wohlergehen vieler Menschen. Gib ihnen Weisheit und Menschlichkeit, damit sie Wege des Friedens und der Gerechtigkeit suchen.
1: Wir bitten dich, erhöre uns.
2: Meinungen und Gegenmeinungen sind heute großgeschrieben, Unwahrheiten überall präsent. Schenke uns den Geist der Wahrheit und die Gabe der Unterscheidung und bewahre uns vor Wegen, die uns in die Irre führen.
1: Wir bitten dich, erhöre uns.
0: Dreieiner Gott, du befreist aus Starrheit, Vorurteilen und festgefahrenem Denken. Eröffne immer neue Wege des Miteinanders und des Friedens in unseren Familien.

0: Lasst uns beten. Gott, unser Vater, wir rufen deinen Namen an über Brot und Wein. Heilige diese Gaben und nimm mit ihnen auch uns an, damit wir dir auf ewig gehören. Darum bitten wir durch Christus, unseren Herrn.
1: Amen.
0: Der Herr sei mit euch.

und Recht, dir, Herr, heiliger Vater, allmächtiger, ewiger Gott, immer und überall zu danken. Mit deinem einzigen Sohn und dem Heiligen Geist bist du der eine Gott und der eine Herr, nicht in der Einzigkeit einer Person, sondern in den drei Personen des seinen göttlichen Wesens. Was wir auf deine Offenbarung hin von deiner Herrlichkeit glauben, das bekennen wir ohne Unterschied von deinem Sohn, das bekennen wir vom Heiligen Geiste.

Wesen und die gleiche Fülle in der Herrlichkeit. Dich loben die Engel und Erzengel, die Cherubim und Seraphim,

Wir preisen dich, heiliger Vater. Groß bist du und alle deine Werke künden deine Weisheit und Liebe. So sehr hast du die Welt geliebt, dass du deinen einzigen Sohn als Retter gesandt hast, nachdem die Fülle der Zeiten gekommen war. Den Armen verkündete er die Botschaft vom Heil, den Gefangenen Freiheit, den Trauernden Freude. Damit wir nicht mehr uns selber leben, sondern ihm, der für uns gestorben und auferstanden ist, hat er von dir, Vater, als erste Gabe für alle, die glauben, den Heiligen Geist gesandt, der das Werk deines Sohnes auf Erden weiterführt und alle Heiligung vollendet. So bitten wir dich, Vater, der Geist heilige diese Gaben, damit sie uns werden, Leib und Blut deines Sohnes, unseres Herrn Jesus Christus, der uns die Feier dieses Geheimnisses aufgetragen hat, als Zeichen des ewigen Bundes. Da er die Seinen liebte, die in der Welt waren, liebte er sie bis zur Vollendung. Und als die Stunde kam, da er von dir verherrlicht werden sollte, nahm er beim Mahlers Brot und sagte dir Dank. Er brach das Brot, reichte es seinen Jüngern und sprach: Nehmt und esst alle davon. Das ist mein Leib, der für euch hingegeben wird.

Ebenso nahm er den Kelch mit Wein, dankte wiederum, reichte den Kelch seinen Jüngern und sprach: Nehmt und trinkt alle daraus. Das ist der Kelch des neuen und ewigen Bundes. Mein Blut, das für euch und für alle vergossen wird, zur Vergebung der Sünden. Tut dies zu meinem Gedächtnis.

Darum, gütiger Vater, feiern wir das Gedächtnis unserer Erlösung und bringen dir den Leib und das Blut deines Sohnes dar, das Opfer, das dir wohlgefällt und der ganzen Welt Heil bringt. Gib, dass wir alle, die wir Anteil erhalten an dem einen Brot und dem einen Kelch, ein Leib werden im Heiligen Geist, eine lebendige Opfergabe in Christus zum Lob deiner Herrlichkeit. Herr, wir bitten dich auch für unseren Papst Leo, unseren Bischof Franz und die Gemeinschaft der Bischöfe, für unsere Priester und Diakone, für alle Frauen und Männer, die zum Dienst in der Kirche bestellt sind, für alle, die ihre Gaben spenden, für uns, die hier versammelte Gemeinde, für dein ganzes Volk und für alle Menschen, die mit lauterem Herzen dich suchen. Wir empfehlen dir auch unsere Verstorbenen, die im Frieden Christi heimgegangen sind. Pfarrer Christian Siller, Johann und Cecilia Schnöll, Ernst und Barbara Kreinz und Verwandtschaft, Johann Schwertl, Elisabeth Wallmann, Thomas Lehenauer und Sigi Schaber und alle Verstorbenen, um deren Glauben niemand weiß als du. Gütiger Vater, gedenke, dass wir deine Kinder sind. Schenke uns allen das Erbe des Himmels. In Gemeinschaft mit der seligen Jungfrau und Gottesmutter Maria, mit den Aposteln, den heiligen Dionysius und Blasius und allen Heiligen. Und wenn die ganze Schöpfung von der Verderbnis, der Sünde und des Todes befreit ist, lass uns zusammen mit ihr dich verherrlichen in deinem Reich durch unseren Herrn Jesus Christus, denn durch ihn schenkst du der Welt alle guten Gaben. Durch ihn und mit ihm und in ihm ist dir Gott, allmächtiger Vater, in der Einheit des Heiligen Geistes,

Geliebte Söhne und Töchter Gottes dürfen wir sein und als solche beten wir zu unserem Vater im Himmel.

0: Haltet Frieden, sagt Paulus heute in der Lesung. Meinen Frieden gebe ich euch, sagt Jesus. Dieser Friede des Herrn sei allezeit mit euch.
1: Und mit deinem Geist. Gebt einander ein Zeichen des Friedens und der Versöhnung. Wir sind hier.

0: Seht, das Lamm Gottes, das hinwegnimmt die Sünde der Welt.
1: Ja, Herr, ich bin nicht würdig, dass du eingehst unter mein Dach, aber sprich nur ein Wort, so wird meine Seele gesund.
0: Weil ihr Söhne und Töchter seid, sandte Gott den Geist seines Sohnes in eure Herzen. Den Geist, der ruft, Abba, Vater.

0: Gott, wir haben den Leib und das Blut deines Sohnes empfangen. Erhalte uns durch dieses Sakrament im wahren Glauben und im Bekenntnis des einen Gottes in drei Personen. Darum bitten wir durch Christus, unseren Herrn.
1: Amen.
0: Ich wünsche euch allen einen ganz gesegneten Dreifaltigkeitssonntag. Schön, dass wir miteinander Gottesdienst gefeiert haben, dieser großen Gemeinschaft, auch mit vielen Menschen über Radio und Fernsehen. Vielleicht sind euch die Herzen in der Kirche aufgefallen. Sie sollen ein Symbol sein für die Liebe Gottes. Und beim Hinausgehen werden euch die Ministrantinnen auch ein kleines Herz in die Hand geben. Und es könnte euch erinnern, dass die Liebe Gottes auch dir gilt und dass die Liebe Gottes auch durch dich weitergehen soll zu anderen Menschen. Und so wollen wir noch um den Segen des dreifaltigen Gottes bitten. Der Herr sei mit euch.
2: Und mit deinem Geist.
0: Es segne euch der dreieinige Gott, der Vater und der Sohn und der Heilige Geist.
2: Amen. Gehet hin in Frieden.
3: Dank sei Gott.

0: Programm der ORF Regionalradios und auf ORF 3 übertrugen wir den katholischen Gottesdienst aus der Pfarrkirche Bad Figaun. Mit der Gemeinde feierte Pfarrprovisor Oswald Scherer. Musikalisch gestaltet wurde der Gottesdienst mit geistlicher Chormusik und Bläserwerken sowie Gemeindeliedern aus dem Kirchengesangbuch Gotteslob. Die Mitwirkenden waren das Bläserensemble Schaumbläser unter der Leitung von Rupert Ziller und der Chor Stimmblüten unter der Leitung von Rainer Philipp Kais. Kantor war Josef Gumpold und an der Orgel hörten sie Stefan Pollhammer. Für die Technik verantwortlich Tonmeister Frank Wendner Andraschko, Bernhard Fuchs und Martin Urstüger. Aufnahmeleitung Silvia Steiner-Spahn. Von 11.15 Uhr bis 13 Uhr haben Sie die Möglichkeit, mit Pfarrprovisor Oswald Scherer zu sprechen. Sie erreichen ihn unter der kostenfreien Telefonnummer 0800 100 22 60. Ich wiederhole, 0800 100 22 60. Das ORF-Übertragungsteam verabschiedet sich und wünscht Ihnen einen schönen Sonntag.
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2: Im Nachrichtenstudio ist Konstantin Hahn. Dem Verfassungsschutz ist ein Schlag gegen den islamistischen Extremismus gelungen. Es hat mehrere Festnahmen gegeben. Laut der Direktion Staatsschutz und Nachrichtendienst sollen einschlägige Netzwerke dadurch geschwächt worden sein. Martina Großfortner.
3: Bei 14 Hausdurchsuchungen haben die Beamten Handys, Laptops, Datenträger, Kampfmesser und einschlägige Kleidung sichergestellt. Die Datenträger werden jetzt ausgewertet. 6 Verdächtige sind bei der Schwerpunktaktion festgenommen worden. Den 5 Männern zwischen 14 und 45 Jahren und der 16-Jährigen wird unter anderem Mitgliedschaft in einer terroristischen Vereinigung und das Verbreiten von Propagandamaterial der Terrormiliz Islamischer Staat vorgeworfen.
2: Die SPÖ plädiert in der koalitionsinternen Debatte um die Verlängerung der Wehrpflicht für einen Plan der Mitte. Von 3 Parteien würden sich 2 einander mit Maximalforderungen gegenüberstehen, heißt es seitens der SPÖ mit Blick auf ÖVP und NEOS. Die SPÖ schlägt jetzt vor, den Wehrdienst nicht zu verlängern, sondern zu attraktivieren. Um die Miliz zu stärken, sollen außerdem die verpflichtenden 2-monatigen Übungen wieder eingeführt werden. Die Ukraine hat in der Nacht erneut Ölanlagen in Russland mit Drohnen angegriffen. Unter Beschuss geraten seien ein Öllager nahe der Stadt Tarangok am Asowschen Meer und eine Raffinerie in Saratow an der Wolga, berichten ukrainische Medien. Russische Behörden bestätigen die Treffer teilweise. Vor allem in Saratow dürfte die Attacke schwere Folgen haben, wie auf Bildern im Internet zu sehen ist. Mehr als 40 Millionen Kolumbianer und Kolumbianerinnen sind heute zur Präsidentschaftswahl aufgerufen. Alles deutet auf einen Dreikampf zwischen dem linken Kandidaten der Regierung, dem Senator Ivan Cepeda, und 2 rechten Bewerbern hin. Aus Kolumbien Ernst Kernmeier.
4: Es wird eine Richtungsentscheidung heute in Kolumbien. Der linke Kandidat Ivan Cepeda gilt laut Umfragen als Favorit. Er tut was für uns Arbeiter, sagt eine Frau in Bogotá. Cepeda will das Projekt des derzeitigen linken Präsidenten Gustavo Petro fortsetzen, doch er ist umstritten. Vier Jahre Tragödie seien es unter dieser Regierung gewesen, sagt eine Ärztin. Sie will den Rechtsaußen-Anti-Establishment-Kandidaten Abelardo de la Espreya wählen. Laut Umfragen haben Cepeda und de la Espreya die besten Chancen. Dass bei insgesamt 14 Kandidaten heute jemand die absolute Mehrheit schafft, ist aber unwahrscheinlich. Die Entscheidung dürfte in einer Stichwahl in 3 Wochen fallen.
2: Ein auf die Erde zusteuernder Meteor ist über dem Nordosten der USA explodiert. Der Feuerball ist laut US-Raumfahrtbehörde NASA am Abend entstanden. Der Vorfall hat laute Knallgeräusche ausgelöst. Augenzeugen berichten, dass die Knallgeräusche so stark gewesen seien, dass Häuser ins Wanken geraten sind. Das waren die Nachrichten mit Konstantin Hahn.
5: Und wir schauen noch auf das Wetter in Tirol. Ja, Gewitter soll es geben am Nachmittag. Jetzt noch vielerorts wolkenlos in Tirol. Das Wetter mit Nicola Biermeier.
6: Sonnig ist es vorerst noch im Großteil des Landes. Nach und nach bilden sich jetzt aber Quellwolken und allmählich auch einige Regenschauer und Gewitter. Und das über Österreich verteilt. Manche Gewitter können heftig ausfallen, mit viel Regen in kurzer Zeit, Hagel und Sturmböen. Auch abseits der Gewitter ist es windig und es wird sehr warm, zum Teil schwül heute, bei 23 bis 30 Grad. Morgen dann kühler, windig und unbeständig. Etwas Sonne ist am Nachmittag im Westen und Süden dabei.
5: Und noch der Blick auf die Tiroler Straßen mit Hermann Hammer. Wir schauen gleich ins Außerfern.
7: B179 Fernpassstraße in Richtung Nassereit vom Grenztunnel Füssen bis Reute brauchen Sie 20 Minuten länger. S16 Arlberg Schnellstraße in Richtung Bregenz. Vor dem Arlberg-Tunnel wird der Verkehr wechselweise angehalten. Im Tunnel steht ein Fahrzeug mit einer Panne. Und wegen des Innsbrucker Stadtlaufs sind noch bis 12.30 Uhr gesperrt die Innstraße stadtauswärts, der Rennweg stadteinwärts und die Herzog-Otto-Straße in beiden Richtungen. Gute Fahrt!
5: Eine gute Weiterfahrt wünschen wir und einen feinen Vormittag am Sonntag mit der Spencer Davis Group. Wir schauen gleich, wer heute vermutlich am meisten schwitzt im Land.
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5: Ja, der Hermann hat das Stichwort schon geliefert, Innsbrucker Stadtlauf.

0: Die Stranglers hier bei uns in Radio Tirol am Sonntagvormittag. Ja, und während wir es uns gemütlich gemacht haben, auch in der Arbeit, kämpfen viele auf Innsbrucks Straßen. Ja, die Innsbrucker Innenstraße ist abgesperrt, weil 1800 Streetfighter sind da unterwegs. Ja, der Stadtlauf ist im Gange. Landestheater, Altstadt, Rennweg, ja, das Ganze bei derzeit ca. 24 Grad und schwül ist es. Grüß dich, Dieter Hoffmann von der Innsbrucker Turnerschaft. Hallo.
1: Grüß dich, Britta. Hallo.
0: Hallo. Ihr habt den Stadtlauf wieder organisiert. Wie läuft es denn für die Läuferinnen und Läufer?
1: In Summe läuft es ganz gut. So wie du gesagt hast, ist es schwül. Also mit dem kämpfen sie ein bisschen. Aber in Summe läuft es ganz gut. Also sie sind gut verpflegt und kommen eigentlich in guter Stimmung, gerade so nach und nach ins Ziel wieder.
0: 10 Kilometer durch die Stadt am Asphalt, das ist nicht so einfach für Hobbymenschen, oder?
1: Es sollte natürlich ein bisschen ein Training dahinter stecken, einfach aus dem Stand heraus laufen, ist natürlich nicht so geschickt. Ganz genau, vor allem bei diesen schwülen Verhältnissen sollte man schon ein bisschen im Training stehen, um das einfach auch gut abwickeln zu können.
0: Ja, ich sehe Sie ja da vorbeilaufen bei mir.
1: Ja, genau.
0: Sind ein bisschen angestrengt, ja. Aber bisher keine gröberen Ereignisse.
1: Das nicht. Der eine oder andere hat ein bisschen Kreislaufprobleme, aber in Summe für das, dass 1800 Leute sind, ist eigentlich nichts passiert. Und das ist das Wichtigste für uns immer, dass sie alle gesund und möglichst guter Stimmung ins Ziel kommen.
0: Am Nachmittag sind dann noch die Kinder dran. Da sind 200 angemeldet. Geht sich das wettertechnisch aus, glaubst du? Weil es sind ja Gewitter angesagt.
1: Wir hoffen, Gewitter haben es aber gesagt, auf 17 Uhr und auf das Hoffen. Also um 1 und um 14 Uhr sind die zwei Starts von den ganz Kleinen und dann die 10- bis 14-Jährigen. Wir hoffen, dass wir es noch im Trockenen rüberbringen.
0: Ja, euch noch alles Gute, vor allem den Läuferinnen und Läufern, dass sie es noch schaffen ins Ziel. Toll, dass ihr das macht. Und in gut einer halben Stunde, hat mir der Dieter gesagt, gell, ab 12.30 Uhr sind dann die Straßen wieder frei.
1: Was? Ganz genau, ist wieder alles bevor wir in der Innenstadt.
0: Danke, alles
1: danke,
0: Liebe.
1: Danke.
0: Danke, baba.
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1: Es ist 11:30 geworden und wir schauen wieder auf die Straßen in Tirol mit Hermann Hammer.
2: Mit der 79 Fernpassstraße in Richtung Nasse reit vom Grenztunnel Füssen bis Reute brauchen Sie eine halbe Stunde länger. S16 Arlberg-Schnellstraße vor dem Arlberg-Tunnel wird der Verkehr wechselweise angehalten. Im Tunnel steht ein Fahrzeug mit einer Panne. In Richtung Innsbruck wird bereits vor dem Langener Tunnel der Verkehr angehalten. A12 Inntal-Autobahn bei Kufstein, 15 Minuten Wartezeit bei der Ausreise und wegen des Innsbrucker Stadtlaufs gibt es noch ein paar Straßensperren, nämlich die Innstraße stadtauswärts, der Rennweg stadteinwärts und die Herzog-Otto-Straße in beiden Richtungen sind gesperrt, noch etwa eine Stunde lang, also bis 12.30 Uhr. Gute Fahrt!
0: Danke, Hermann Hammer. Und wir schauen auch auf das Wetter in Tirol. Ja, es könnte heute nochmal ein 30er gemessen werden. In Lienz haben wir derzeit 28 Grad. Und das Wetter dreht sich jetzt Richtung Gewitter. Schwül ist es jedenfalls ab Mittag verteilt. Bis zum Abend kommen da gewitterige Schauer, die auch teils stark ausfallen können. Schauen wir mal. Wir machen mal weiter mit Nick P. Eine gute Zeit wünscht Britta Bauer.

0: Soul Asylum. Hier bei uns in Radio Tirol, ein bisschen Lagerfeuermusik sozusagen. Passt gut zum Bogenfest, das gestern wieder über die Bühne gegangen ist. Also, dass es Fahrt wäre in Innsbruck, kann man derzeit nicht sagen. Heute der Stadtlauf, gestern das Bogenfest und unsere Party-Queen, die Vicky Gstier, ist bei mir im Studio. Du warst natürlich auch wieder dort, diesmal mit Kamera.
1: Genau, ja.
0: Bist schon wieder munter, muss man auch sagen. Wow.
1: Ich bin schon wieder munter, obwohl ich eigentlich wirklich bis zur letzten Minute dort gearbeitet und gedreht habe. Mhm. Das Bogenfest ist ja quasi der Startschuss für den Tiroler Festivalsommer. Es ist jedes Jahr immer wieder cool aufs Neue. Die Stimmung ist ausgelassen. Es ist wirklich ein Fest für alle Menschen, für Familien, für Kinder, für ältere Menschen und auch natürlich vor allem für junge Menschen. Und viele Studenten sind auch immer dort.
0: Waren viele Leute dort, oder?
1: Unfassbar viele Leute. Ich glaube, der Besucherrekord vom letzten Jahr ist gebrochen. Mhm. Letztes Jahr waren es 52.000 und heuer waren es noch ein bisschen mehr.
0: Wow, wow.
1: Genau, und Zahlen kommen noch.
0: Ja. Und es waren auch tolle musikalische Acts dort. Viele Tiroler Bands haben dort gespielt.
1: Genau, also die meisten Bands kommen aus Tirol. Es war zum Beispiel Nenner mit dabei von Seiten der Gemeinde. Und insgesamt hat es 5 Bühnen gegeben und auch genretechnisch ist da alles mit dabei. Hip-Hop, Techno, Rock. Also da war wirklich für alle Geschmäcker was mit dabei.
0: Und haben sich die Tirolerinnen und Tiroler auch benommen dazu im Laufe des Abends? Ist alles klaglos über die Bühne gegangen?
1: Es ist alles reibungslos über die Bühne gegangen und wo ich dann nach Hause gegangen bin, da war es ja nicht mehr ganz so früh.
0: Ja,
1: kannst
0: ja
1: du dir vorstellen?
0: Näheres wollen wir jetzt gar nicht wissen. Gut.
1: Genau, aber da war alles schon eigentlich weggeräumt. Also die waren so ratzfatz schnell und mit Aufräumen super. Ja.
0: Wow, wow. Aber es wird immer wieder einen geben, der sich aufregt über das wunderbare Bogenfest.
1: Kann man schwierig vermeiden, glaube
0: ich. Kann man schwierig vermeiden. Danke, Vicky Gstier. Und Bilder dazu sehen Sie übrigens am Abend in Tirol heute, 19 Uhr, ORF 2.

0: Die Gemeinde Oberhofen liegt rund 2 Kilometer südöstlich von Telfs im Oberinntal. Die Pfarrkirche, ein bedeutendes barockes Bauwerk, steht in der Mitte des Ortes. Der bekannte Brixner Hofmaler Franz Anton Zeiler hat den Innenraum der Kirche mit Fresken versehen, von denen jedoch bei Restaurierungsarbeiten nur mehr das ursprüngliche Presbyteriumsfresko wieder sichtbar gemacht werden konnte.
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2: Willkommen zum Mittagsjournal. Das sind unsere Themen. Die SPÖ macht Druck beim Thema Wehrpflicht. Ausschreitungen in Paris überschatten Champions League-Feierlichkeiten. Und Pokémon-Karten und Co. gelten zunehmend als Investmentanlage. Aus dem Journalstudio begrüßt sie Arthur Treinacher. Seit Monaten ringt die Dreierkoalition um eine Lösung in der Wehrdienstdebatte. Eine von Verteidigungsministerin Tanner eingesetzte Expertenkommission empfiehlt eine Verlängerung des Wehrdienstes von 6 auf 8 Monate. Die SPÖ spricht sich nun klar dagegen aus. Die ÖVP folgt diesem Vorstoß nicht. Tanja Malle berichtet.
3: Die Koalition komme in den Verhandlungen über eine mögliche Verlängerung des Wehrdienstes nicht weiter, so SPÖ-Wehrsprecher Robert Leimer heute zur Austria Presseagentur. ÖVP und Neos attestiert er Maximalforderungen. Die SPÖ sei gegen eine Verlängerung des Wehrdienstes, wie sie Ende Jänner eine Expertenkommission ja empfohlen hat. Leimer schlägt nun vor, den Wehrdienst bei 6 Monaten zu belassen, aber zusätzlich 2-monatige verpflichtende Milizübungen wieder einzuführen. Er argumentiert, dass eine Verlängerung weitreichende Auswirkungen auf Familien, Ausbildung, Arbeit und Wirtschaft hätte. Der Zivildienst solle aus SPÖ-Sicht von derzeit 9 auf 11 Monate verlängert werden. Die ÖVP kann dem Vorstoß wenig abgewinnen. Deren Wehrsprecher Friedrich Ofenauer will, dass alle Parteien beim Wehrdienst dem Rat der Experten folgen, teilt er heute via Aussendung mit.
2: Im Libanon sind israelische Truppen weiter auf dem Vormarsch. Zuletzt meldete die Armee die Einnahme der Festung Bonfort im Süden des Landes. Die Burg war bereits im Libanonkrieg 1982 von Israel erobert worden. Nach dem Champions-League-Titel von Paris Saint-Germain ist es in der Nacht in ganz Frankreich zu Krawallen und Ausschreitungen gekommen. Trotz eines Großaufgebots der Polizei eskalierte die Lage vielerorts. Mehr von Gerhard Prohaska.
4: So groß die Freude über die Titelverteidigung im ganzen Land auch war, Frankreich ist stolz, hat sich Präsident Emmanuel Macron zu Wort gemeldet. So traurig ist leider auch die Bilanz der Ausschreitungen danach. Vor allem auf den Champs-Élysées ist die Lage eskaliert. Und Innenminister Laurent Nunez hat heute Vormittag in einer Pressekonferenz erklärt, dass landesweit 416 Menschen festgenommen worden sind. In 15 Städten ist es zu Ausschreitungen und Plünderungen gekommen. 7 Polizisten sind verletzt worden. Heute Nachmittag gibt es dann noch den großen Empfang des Teams in Paris. Mehr als 100.000 Fans werden erwartet. Präsident Macron will die Mannschaft zudem im Élysée-Palast empfangen. Auch da wird das Bild der Freude durch ein riesiges Aufgebot an Sicherheitskräften getrübt sein.
2: Pokémon-Karten und andere Sammelkarten sind längst mehr als nur ein Kindheitshobby. Trading Card Games haben sich zu einem milliardenschweren Markt entwickelt und gelten für manche sogar als Anlageobjekt. Hanna Sommersacher informiert.
5: Pokémon, Yu-Gi-Oh! Und Co. sind längst kein Kinderkram mehr. Alte Sammelkarten am Dachboden könnten heute ein kleines Vermögen wert sein, denn der Markt boomt. Erst vor kurzem erzielte eine seltene Pikachu-Karte die Rekordverkaufssumme von 16,5 Millionen US-Dollar. Auf Card Market, Europas größtem Marktplatz für Sammelkarten, wurden allein im Vorjahr Karten im Wert von mehr als 400 Millionen Euro gehandelt. Viele sehen die Karten inzwischen auch als Geldanlage, sagt Geschäftsführer Robert Giel.
6: Sammelkartenspiele werden zunehmend wie andere Vermögensgüter behandelt.
5: Auch im Spielwarenhandel zeigt sich das große Interesse. Der Marktanteil von Sammelkarten hat sich in den letzten 5 Jahren verzwanzigfacht. Gespannt erwartet wird überdies heuer das Pokémon-Jubiläumsset.
2: Und noch eine aktuelle Meldung vom Sport. Adi Hütter ist neuer Trainer von Eintracht Frankfurt. Für den 56-jährigen Österreicher ist es die 2. Amtszeit beim deutschen Fußball-Bundesligisten, den er bereits von 2018 bis 2021 betreut hat. Das war das Mittagsjournal mit Arthur Treinacher.
7: Das Wetter, ja, vielerorts noch wunderbar mit blauem Himmel, aber die Wolken, die werden jetzt langsam dichter. Michi Mattern.
8: In der kommenden Woche wechseln sonnige und sommerlich warme mit unbeständigen und kühleren Tagen. Auch heute wird es noch gewittrig mit Unwettergefahr. Im Großteil Österreichs geht es noch recht sonnig, in den Nachmittag im Mühlviertel gibt es aber auch schon erste Blitze. In den nächsten Stunden zeigt sich die Sonne dann immer seltener, denn es bilden sich mächtige Quellwolken und übers Land verteilt Regenschauer oder Gewitter, die lokal heftig sein können mit Sturmböen, Hagel und wolkenbruchartigem Regen. Davor wird es bei teils lebhaftem Nordwestwind noch sehr warm und schwül, die Temperaturen steigen auf 23 bis 30 Grad. Morgen Montag unbeständig, windig und vorübergehend deutlich kühler. Dazu viele Wolken und weitere Regenschauer, im Westen und Süden aber zeitweise auch sonnig.
7: Und noch die Verkehrsinfos, die Sie brauchen, wenn Sie auf den Tiroler Straßen unterwegs sind, mit Hermann Hammer.
9: B179 Fernpassstraße in Richtung Nassereit, vom Grenztunnel Füssen bis Reutte sind es 20 Minuten mehr. In Richtung Deutschland starker Verkehr zwischen Nassereit und dem Fernpass. Bei Kufstein brauchen Sie 15 Minuten länger bei der Ausreise in Richtung Bayern, Südtirol, Brennerautobahn in Richtung Bozen, vor der Mautstelle Sterzing eine halbe Stunde Wartezeit und S16 Arlberg-Schnellstraße. Das defekte Fahrzeug ist aus dem Arlberg-Tunnel entfernt. Gute Fahrt!
7: 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Ja, eine gute Weiterfahrt und herzlich willkommen in Ihrem Sonntag. Sie haben es sich hoffentlich fein gemacht. Wir liefern die Musik dazu. Kommt von Huey Lewis and the News, especially ja, für alle, die heute arbeiten müssen.
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7: und The Power of Love.

0: 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Am Sonntag gleich einmal ist es Viertel nach zwölf. 4.500 Menschen waren da gestern auf der Brenner Autobahn, haben ein starkes Zeichen gesetzt im Rahmen dieser Demonstration gegen den überbordenden Verkehr. Robert Schuller, wie geht's jetzt weiter?
1: Ja, das ist die Frage, die sich auch die Organisatoren stellen. Da war gestern ein deutliches Zeichen zu sehen und der Tag nach der Brennerblockade ist der Tag vor dem nächsten Verkehrschaos möglicherweise. Für morgen rechnen die Einsatzkräfte mit einem hohen Verkehrsaufkommen. Da werden viele Lkw wieder durch Tirol fahren. Darauf bereiten sich die Einsatzkräfte derzeit vor. Ja, und die Organisatoren erwarten sich Rückenwind für ihre Forderungen und mehr Antitransitmaßnahmen.
0: Mehr dazu in der Mittagsinfo um 12.30 Uhr.

0: Song von Don McLean hier bei uns in Radio Tirol. Und wie immer um diese Zeit schauen wir auf die Straßen in Tirol und da gleich ins Außerfern. Hermann Hammer.
1: B79 Fernpassstraße in Richtung Nassereit von Grenztunnel Füssen bis Reute brauchen Sie eine Viertelstunde länger und in Richtung Deutschland starker Verkehr zwischen Nassereit und dem Fernpass. Auf der Inntallautobahn bei Kufstein brauchen Sie eine Viertelstunde länger in Richtung Rosenheim. Gute Fahrt.
0: Es ist 12.30 Uhr.
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3: Hohe Erwartungen haben die Organisatoren nach der gestrigen Kundgebung auf der Brennerautobahn. Immer öfter suchen Landwirtinnen und Landwirte Unterstützung bei der Beratungsstelle Lebensqualität Bauernhof. Das Wetter bringt morgen Vormittag noch Wolken und Regen, im Tagesverlauf dann Wetterberuhigung und es wird nur mäßig warm.
2: Im Studio Robert Schuler.
3: Eine angenehme Mittagsstunde. Nach der gestrigen Anti-Transit-Kundgebung auf der gesperrten Brennerautobahn zeigten sich Organisatoren und auch Einsatzkräfte zufrieden. Zum einen ist der erwartete Verkehrskollaps ausgeblieben, zum anderen war die Zahl der Teilnehmenden mit rund 4.500 größer als erwartet. Der Initiator der Brennerblockade und Bürgermeister von Gries am Brenner, Karl Mühlsteiger, sagte noch gestern zu seinen Erwartungen nach der Kundgebung:
4: Sofort muss sich bewegen, dass die Asfinag jetzt sofort den Lärmschutz mitplant im Zuge der ganzen Sanierungsmaßnahmen. Wir aber wohlgemerkt keinen Euro mitfinanzieren, die Gemeinden des Wipptales, weil für das haben wir die Mauteinnahmen in Schönberg. Die müssen da querfinanziert werden, dann muss das Geld nicht nach Wien geschickt werden. Und vor allem muss es geschafft werden, dass unsere Wochen-, Nacht- und Feiertagsfahrverbote nicht geändert werden.
3: Ja, und zu diesen Fahrverboten wird der noch ausstehende Rechtsspruch des Europäischen Gerichtshofs nach der aktuell laufenden Klage Italiens ausschlaggebend sein. Tirols ÖVP-Landeshauptmann Anton Mattler erwartet sich auf die Frage, wie es nun weitergeht, von der Veranstaltung Rückenwind.
5: Natürlich werden diese Bilder und natürlich auch unser Thematisieren dazu beitragen, dass neuer Druck entsteht, auch in der Umsetzung der Antitransitmaßnahmen und auch ein ganz klares Zeichen Richtung Salvini, dem italienischen Verkehrsminister. Mit seiner Klage hat er nur Unmut geschürt und nichts weitergebracht.
3: Sagte der Landeshauptmann. Der Reiseverkehr nach der gestrigen Brennersperre ist auch heute nicht außergewöhnlich viel. Montag früh wird allerdings mit verstärktem Verkehrsaufkommen gerechnet und deshalb wird auch morgen früh die Dossierampel in Kufstein aktiv sein. Im Ötztal ist ein Jäger aus Italien bei Wegsicherungsarbeiten abgestürzt und ums Leben gekommen. Der 61-Jährige war gestern Nachmittag im Jagdrevier Oberried bei Lengenfeld mit zwei österreichischen Jägern dabei, in einem steilen, felsigen Gelände eine Seilsicherung anzubringen. Am Rückweg rutschte er aus und stürzte rund 40 Meter ab. Seine Kameraden verständigten die Rettungskräfte. Der Jäger wurde in die Klinik Innsbruck geflogen, wo er seinen Verletzungen erlag. Die Initiative Lebensqualität Bauernhof hilft bereits seit 20 Jahren Bauern und Bäuerinnen in schwierigen Lebenslagen. Allein im letzten Jahr wurde die Beratungsstelle der Landwirtschaftskammer in Tirol über 500 Mal kontaktiert. Steigender wirtschaftlicher Druck sei für viele Landwirte zunehmend emotional belastend, heißt es. Jessica Hubmann und Katharina Bednatz berichten.
6: Besonders mit Generationskonflikten, Hofübernahmen und Partnerschaftsproblemen sieht sich die Beratungsstelle Lebensqualität Bauernhof häufig konfrontiert. Weil Familien oft unter einem Dach wohnen und miteinander arbeiten, komme es vor allem in der Landwirtschaft häufig zu familiären Herausforderungen. Gleichzeitig steige auch der Anspruch auf bäuerliche Betriebe, sagt Evelyn Darmann vom Ländlichen Fortbildungsinstitut.
7: Es ist mehr Investition notwendig. Es werden immer höhere Ansprüche an die Betriebe gestellt, sei es vom Tierwohl her, Direktvermarktung. Und diese Investition schlägt sich aber nicht immer unmittelbar auf den Preis oder auf das Einkommen nieder. Man muss vielleicht am Hof umgestalten und das kann natürlich wieder zu Generationenkonflikten führen.
6: 140 Familien und Einzelpersonen haben in Tirol im vergangenen Jahr die Hilfe der Beratungsstellen in Anspruch genommen. Vorwiegend melden sich Frauen, aber auch Männer nehmen das Angebot vermehrt an. Beraterinnen Unternehmerin Angelika Wagner.
8: Wenn jemand nach vielen, vielen Jahren kommt und du merkst, das Leben war so voller Bürden und so voller Last und der Mensch dann einmal vor dir ist und ich sage jetzt einmal ein wachsender Lothar, dann mit 50, Mitte 50 einfach einmal weinen kann.
6: Gerade in ländlichen Gegenden sei Therapie oft ein Tabuthema. Deshalb sei das Projekt für die Landwirte oft die einzige Anlaufstelle. Die Landwirtschaftskammer will deshalb die Angebote weiter ausbauen. Finanziert wird das Ganze zusammen

0: Denn im Zuge der Gletscherschmelze bleiben karge Böden zurück, die Jahrzehnte brauchen, um sich zu funktionsfähigen Ökosystemen zu entwickeln. Theresa Kleinheinz berichtet.
1: Kein Gletscher ist bei der letzten Messung des österreichischen Alpenvereins so weit zurückgegangen wie der Sächse Gärtenferner. Was zurückbleibt, ist ein karger Boden. Bis dort Pflanzen wachsen, dauert es Jahrzehnte. Ob man diesen Prozess beschleunigen kann, versucht ein Team der Uni Innsbruck rund um den niederländischen Geografen Arnaud Temme herauszufinden.
2: Wir wollen wissen, ob einen sehr entwickelten Boden mit sehr dichten Grasbewachsung, ob die, wenn wir die ganz knapp am Gletscher liegen, ob die da überleben und vielleicht sogar an anderen Seiten weiterwachsen.
1: Dafür hat das Team Grasnarben in der Größe von 20 Kubikzentimetern in der Nähe des Gletschervorfelds ausgegraben, in Rucksäcken nach oben getragen und im kargen Boden eingesetzt. In etwa 5 Jahren werde sich zeigen, ob die Pflanzen überlebt und sich vielleicht sogar ausgebreitet haben. Sollte das gelingen, so der Geograf?
2: Dann haben wir damit eine Methode entwickelt, die eigentlich total einfach ist, nur ein bisschen Schleppen braucht von Menschen, die auf vielen Flächen funktionieren würde, zum Beispiel überall südlich des Inns wenigstens.
1: Ein entwickelter Boden könne im Gegensatz zum ausgeapperten, kahlen Gletscherboden deutlich mehr Gase, etwa CO2, speichern, aber auch Regen- und Schmelzwasser.
2: Wenn es deshalb mehr gut entwickelte Böden gibt, ja, knapp vor dem Gletscher und ein bisschen weiter weg, dann heißt es tiefer im Tal, dass wir weniger große Überschwemmungen haben.
1: Damit trägt man letztendlich mit der Forschung auch zur Anpassung an den Klimawandel bei, so Temme.
0: Berichtet Theresa Kleinheinz, und das war die Mittagsinformation von Radio Tirol. Für Ihr Interesse bedankt sich Robert Schuler.
3: Ja, und der Robert und ich, wir dürfen das sagen, wir haben eine große Freude. Es waschelt nämlich gerade so richtig über Innsbruck. Ein beachtlicher erster Regenschauer, aber insgesamt trübt sie jetzt ein über Tirol. Die Läufer vom Stadtlauf haben übrigens wirklich mehr als Glück gehabt. Die sind noch trocken ins Ziel gekommen. Auch in Neustift regnet es gerade. Gewitter und Regenschauer prägen dann den Nachmittag und die Schauer können stellenweise recht heftig ausfallen. Sturmböen, Starkregen und Hagel sind möglich, sagen die Meteorologen, und unbeständig morgen auch der Montag. Derzeit in Kitzbühel und in Reute 25 Grad, in Landeck 26, in Seefeld haben 21 Grad und in Lienz haben wir 29,8. Da geht noch was, oder? Also, die Markisen reinfahren, die Sitzpolster reinräumen und einen schönen Sonntag.
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Das ist Radio Tirol am Sonntag. Ihnen einen angenehmen Sonntag mit der Musik von Radio Tirol. Tanita Tikaram ist mit einer großen Summer in the City Tour unterwegs, auch in Europa. Mit alten und neuen Songs am 21. Juli in Frankfurt. Ging schon, oder? Twist in my sobriety.

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5: Am Mikrofon Arthur Dreinacher. Die Spritpreisbremse ist gestern in abgespeckter Form verlängert worden. Ab morgen gilt die Entlastung bei 1,7 Cent pro Liter. Die Spritpreisbremse und auch die Mehrwertsteuersenkung für Grundnahrungsmittel haben dasselbe Problem, sagt Fiskalratschef Christoph Bardelt in der ORF-Pressestunde.
6: Sie wurden früher von der Opposition, insbesondere von der SPÖ, vehement verlangt. Jetzt in der Regierung befindlich, kommt man drauf, dass man sich das nur in einem ganz kleinen Ausmaß budgetär leisten kann. In einem so kleinen Ausmaß, dass ich eigentlich glaube, die Bevölkerung wird das nicht merken. Wenn der vorher um 15 Cent steigt, der Preis, und dann geht er manchmal ein bisschen runter und wieder rauf. Ich glaube einfach, dass der politische Effekt von den Politikern, die das so vehement betreiben, völlig falsch eingeschätzt wird.
5: Sagt Fiskalratschef Bardelt. In der Debatte über eine Verlängerung des Wehrdienstes gibt es weiter keine Einigung. Die SPÖ spricht sich nun dafür aus, den Grundwehrdienst bei 6 Monaten zu belassen und stattdessen attraktiver zu gestalten. Vorgeschlagen werden verpflichtende 2-monatige Milizübungen im Anschluss. SPÖ-Wehrsprecher Robert Leimer erklärte, die Verhandlungen hätten bisher keinen Durchbruch gebracht, da die Regierungsparteien mit unterschiedlichen Maximalforderungen in die Gespräche gingen. Die regierende Labour-Partei hat die vorgezogene Parlamentswahl in Malta laut Hochrechnungen gewonnen. Ministerpräsident Abela hatte die Wahl ein Jahr früher angesetzt und dies mit geopolitischen Krisen und zum Schutz des importabhängigen EU-Staates begründet. Damit steht die 4. Regierungszeit der Sozialdemokraten in Folge bevor. Die heftige Gewitterfront, die gestern Abend durch Oberösterreich gezogen ist, hat bei den Feuerwehren für hunderte Einsätze gesorgt. Grund für die Alarmierungen waren in 90% der Fälle umgestürzte Bäume. Warum derzeit so viele Bäume umstürzen, darüber berichtet Magdalena Ahorner.
7: Es ist nicht die Trockenheit, die den Bäumen so zu schaffen macht, sondern...
8: Die Laubbäume sind natürlich im Laub, dadurch haben sie mehr Angriffsfläche, was gerade bei den Eschen ein Riesenproblem ist, weil durchs Eschentriebsterben ist der Wurzelbereich geschädigt und dadurch fallen die einfach ohne viel Widerstand um. Und das ist entlang der Straßen, das ist natürlich gefährlich.
7: Erklärt der Mühlviertler Förster Leopold Gruber. Der Starkregen bei den Gewittern ist für den Waldboden aber wichtig.
8: Der Wald nimmt natürlich, wenn es jetzt 4-5 Liter regnet, kommt fast nichts am Boden runter. Das nimmt der Wald im Prinzip übers Laub auf, über die Norden und verdunst oben wieder. Dadurch ist schon gut, wenn es einmal 10-20 Liter regnet.
7: Auch heute Nachmittag soll es wieder zu kräftigen Gewittern kommen. Vereinzelt sind dabei auch wieder schwere Sturmböen möglich. Und damit dürften umstürzende Bäume ebenfalls wieder zu einer Gefahr werden.
5: Das waren die Nachrichten mit Arthur Dreinacher.
9: Ja, und Gewitter sind auch in Tirol das Stichwort. Erstes Gewitter haben wir schon über Innsbruck gehabt, ist jetzt wieder vorbei. Im Neustift und auch in Brutz hat es schon geregnet. Ja, wir hören jetzt dazu mehr. Ja, die Aussichten hat der Michi Mattern für uns.
10: Der Sonntagnachmittag bringt eine schwüle und gewittrige Sommermischung mit Unwettergefahr. Von Sturmböen über Hagel bis zu großen Regenmengen samt Überflutungen ist heute alles möglich. Die aktuellen Meldungen der Landeshauptstädte Wien, Eisenstadt und Linz: wolkig 26 Grad, St. Pölten Regenschauer 23, Salzburg heute 28 Grad, Innsbruck Regenschauer 22, Bregenz heute 28 Grad, wolkig 26, sowie Klagenfurt stark bewölkt 27. 25 Grad. Der Nachmittag hat teils noch recht sonnig, teils schon gewittrig begonnen. Zahlreiche Blitze bis jetzt schon im Wald- und Mühlviertel sowie bei Hinterstoder. In den nächsten Stunden breiten sich Regenschauer und Gewitter immer weiter aus, nach und nach auf den Großteil Österreichs und stellenweise können sie heftig ausfallen. Davor wird es bei teils lebhaftem Nordwestwind noch sehr warm und schwül, Höchstwerte heute 23 bis 31 Grad. Morgen Montag unbeständig, windig und vorübergehend deutlich kühler. Dazu viele Wolken und weitere Regenschauer, im Westen und Süden aber zeitweise auch sonnig.
9: Und noch der Blick auf die Tiroler Straßen mit dem Hermann Hammer. Ja, es ist einiges los auf den Straßen.
11: B79 Fernpassstraße in Richtung Deutschland zwischen Lassereit und dem Fernsteinsee brauchen Sie eine halbe Stunde länger. B77 Seefelder Straße in Richtung Scharnitz über den Zierler Berg 10 Minuten länger und ebenfalls 10 Minuten länger brauchen Sie auf der Interlauterbahn bei Kufstein in Richtung Bayern. Gute Fahrt!
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9: Das Schwimmen, glaube ich, muss man jetzt am Nachmittag einstellen. Es ist bei Gewitter nie gut. Aber gut, dass es Leute wie diese gibt.
12: Hallo, ich bin die Silla Anita von der Wasserrettung Tirol. Ich bin die stellvertretende Landesleiterin und ich bin heute da, um ein paar Sachen über die Wasserrettung zu erzählen und was wir im Sommer eigentlich alles so machen für die Sicherheit von Tirolerinnen und Tirolern am Gewässer.
9: Na, mehr erzählt uns die Anita gleich. Die Britta Bauer ist da und ich habe die Cindy Lauper mitgebracht. Einen feinen Nachmittag.

0: So klingt Radio Tirol am letzten Maitag. Die Badesaison ist eröffnet. Die Seen und Schwimmbäder waren heuer schon dicht bevölkert und da braucht es dann Menschen, die uns im Fall helfen. Sebastian Possert ist nah dran. Heute geht's ins Wasser.
1: Ihr Einsatz bitte.
2: Heute bei uns im Gespräch Anita Siller von der Wasserrettung Tirol. Du bist nicht zu uns geschwommen, sondern wie bist du hergekommen?
3: Ich bin tatsächlich mit dem Radl hergefahren.
2: Mit dem Radl. Die Wasserrettung. Auch das gibt es in Tirol. Ihr seid quasi die Baywatch-Abteilung, die am Inn auf diversen Seen oder sonst in Schwimmbädern im Einsatz ist. Was macht's denn ihr von der Wasserrettung eigentlich?
3: Ja, also in der Wasserrettung gibt es eben verschiedene Themen, die wir abdecken. Also ein Steckenpferd von uns ist eigentlich die Präventionsarbeit. Also wir versuchen ganz, ganz vielen Kindern das Schwimmen beizubringen, dass sie eben von Nichtschwimmer, Nichtschwimmerinnen zu Schwimmern oder Schwimmerinnen eben werden. Und dann in weiterer Folge schauen wir natürlich, dass wir Rettungsschwimmer, Rettungsschwimmerinnen daraus machen. Und später dann eben teilt sich das in verschiedene Sparten aus, also zum Beispiel den Wildwasserbereich, wo man dann eben im Fließgewässer und Wildwasser oder eben auch im Nautikbereich, wo man Schiffsführerinnen eben auch ausbilden, zu einer weiterführenden Ausbildung zusätzlich zum Motorbootschein, den man ja machen kann. Und dann auch im Tauchen gibt es natürlich Ausbildungen bei uns, also kann man auch sich weiterbilden zum Sporttauchschein, kann man Grundtauchschein, Leistungstauchschein erwerben und dann im Namen der Wasserrettung eben tauchen zum Beispiel.
2: Der Sommer ist heuer sehr früh zurückgekehrt. Ich stelle mir so vor, ihr in den roten Badeanzügen und Badehosen, wie man es in Baywatch kennt, und dann steht sie ja auf einer Sandbucht am Inn. Ist wahrscheinlich nicht die Realität, oder?
3: Ja, so ist es nicht ganz die Realität. Also am Inn jetzt eher weniger standardmäßig, also im Einsatzfall natürlich schon, wenn jemand Hilfe braucht. Mhm. Aber wo wir natürlich schon sehr stark vertreten sind, ist an die Badeseen in Tirol. Also es gibt in Tirol 14 Einsatzstellen der Wasserrettung, also die eben vor Ort dann auch Überwachungsdienste oder Bereitschaftsdienste machen und eben für Sicherheit am und im Gewässer sorgen. Und sowas gibt es zum Beispiel auch hier in Innsbruck am Backersee, das macht die Wasserrettung Innsbruck. Und da sind eigentlich wochenends immer zwei Personen der Wasserrettung Innsbruck vor Ort, die eben nachher im Ernstfall gleich einschreiten können.
2: Ich gehe davon aus, dass du relativ gern im Wasser bist, oder? Stimmt es?
3: Natürlich.
2: Kannst du irgendwas ganz besonders gut, also lang die Luft anhalten unter Wasser oder möglichst schnell schwimmen oder so, gibt es da irgendwas, was du uns jetzt erzählen kannst?
3: Ja, also mein Beginn in der Wasserrettung, kann ich vielleicht erzählen, war eigentlich der Rettungsschwimmsport. Mhm. Also ich war da in meiner Kinder- und Jugendzeit wohl eher und dann auch frühen Studentenzeit so sehr fanatisch. Also ich war sogar bei Weltmeisterschaften im Rettungsschwimmen in Adelaide, in Australien zum Beispiel.
2: Cool.
3: Und bei zwei anderen Weltmeisterschaften und bei einer Europameisterschaft dabei im Nationalteam für Rettungsschwimmsport. Und so ist es eigentlich generell in der Wasserrettung. Also viele Kinder und Jugendliche halten man eigentlich über den Sport bei uns motiviert. Und wenn sie dann irgendwann aus dem Sport ausscheiden, so wie ich selber, werden sie dann irgendwann im Einsatzteam aktiv, weil das ist dann halt eine andere Sparte, die sich irgendwie so auftut und eröffnet. Dann kann man sich sozusagen anderweitig mit seinen Fähigkeiten im Verein einbringen.
2: Also wenn man von dir gerettet wird bei einer Wasserrettungsaktion, dann passiert es auch noch relativ schnell.
3: Ja, also Schnelligkeit ist allgemein bei mir immer was sehr weit oben steht, ja.
2: Jetzt ist es wahrscheinlich schwierig zu sagen, wie geht man richtig um, wenn wer in Not ist im Wasser. Aber gibt es irgendwie so ein kurzes To-Do, wo ihr sagt, das kann sich auch jetzt jeder und jede irgendwie nochmal in Erinnerung rufen?
3: Ja, also das Allerwichtigste ist, wenn jemand wirklich am Ertrinken ist, dann ist diese Person in dem Moment in Panik, schüttet extrem viel Adrenalin aus. Und das Allerwichtigste, also der Selbstschutz steht ja immer im Vordergrund. Also man darf sich dieser Person nicht annähern. Das ist ganz wichtig. Also die beste Methode wäre, man bleibt selber an Land und wirft irgendwas zu, zum Beispiel einen Rettungsring mit einer Leine. Das ist so die Optimalversion. Und wenn man dann doch rein muss sozusagen, dann ist wichtig, dass man sich an der Person annähert. Also dass man immer auf so ungefähr 3 Meter Sicherheitsabstand bleibt, versucht der Person zuzureden, dass sie sich eventuell beruhigt und eben nur dann die Person direkt anschwimmt, wenn sie sich eben entweder beruhigt hat oder wenn sie eben bewusstlos ist, sodass eben sie einen nicht selbst umklammern kann, weil sie in Panik ist. Weil die wird, also wenn man sie jetzt direkt anschwimmt, dann wird sie einen umklammern und unter Wasser drücken in dem Moment. Mhm. Also das soll man dringend vermeiden, also immer auf Sicherheitsabstand bleiben.
2: Mhm. Einen großen Dank an alle, die mit dabei sind bei der Wasserrettung Tirol und dafür sorgen, dass Schwimmen gehen und alles, was dazugehört, sehr sicher ist. Und danke fürs Gespräch und den Besuch im Studio. Anita Siller von der Wasserrettung Tirol.
3: Ja, ebenfalls danke fürs Gespräch und liebe Grüße an alle Tiroler Wasserretterinnen und Wasserretter. Und ich wünsche auch noch allen eine sichere Badesaison.

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0: 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Es ist 13:30 geworden und wir schauen wieder auf die Straßen in Tirol mit Hermann Hammer. Es hat sich etwas beruhigt.
1: Ja, eine Viertelstunde länger brauchen Sie aber jetzt noch auf der B79 der Fernpassstraße in Richtung Deutschland, nämlich zwischen Nassereit und dem Fernsteinsee. Gute Fahrt.
0: Ja, das war's dann auch schon. Und wir noch kurz zum Wetter. Erst die Schauer in Innsbruck haben wir gehabt, den Neustift. Dann Nachmittag Schauer und Gewitter anfällig. Auch Hagel kann dabei sein. Und Sturm. Ja, derzeit zwischen 15 und 29 Grad. 15 am Brenner und 29 in Lienz. Britta Bauer wünscht schönen Nachmittag mit Bonnie Tyler.

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den größten Hits geht's weiter durch den Nachmittag. Rainer Perle übernimmt hier. Ich sage danke fürs Zuhören. Alles Gute.

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4: Am Mikrofon Arthur Dreinacher. Die israelischen Streitkräfte setzen ihre Offensive im Libanon fort und rücken weiter nach Norden vor. Ziel ist nach israelischen Angaben die Zerschlagung der Hisbollah-Miliz. Für viele Menschen im Südlibanon bedeutet das die Flucht aus ihren Häusern. Hartmut Fiedler berichtet.
5: Der libanesische Ministerpräsident wirft Israel die systematische Vertreibung der Bevölkerung und die Zerstörung von Orten im Süden vor. Die israelischen Truppen operieren inzwischen immer weiter nördlich des Litani-Flusses und der von Israel beanspruchten Pufferzone im Südlibanon. Symbolisch war heute die Einnahme der mittelalterlichen Festung Beaufort oder was von ihr übrig ist. Seit dem Vormittag weht dort die israelische Fahne. Eine Armeesprecherin bezeichnete Beaufort in einer Erklärung auf Arabisch als Beispiel für eine Stellung, von der aus die Hisbollah mit iranischer Förderung ihre terroristischen Angriffe auf Nordisrael verübe. Bei Gefechten mit der Hisbollah starb wieder ein israelischer Soldat. Mehrere andere wurden verletzt.
4: Fiskalratspräsident Christoph Bardelt übt Kritik an den geplanten Maßnahmen gegen die Teuerung. Die Spritpreisbremse und die Senkung der Mehrwertsteuer auf bestimmte Lebensmittel seien finanziell nur sehr eingeschränkt möglich. Die Bevölkerung werde die Entlastung kaum spüren, sagte Bardelt in der ORF-Pressestunde. Maßnahmen gegen die Inflation seien grundsätzlich aber zu begrüßen. Bei zwei Messerstechereien in Wien sind gestern Nachmittag und heute Nacht insgesamt drei Männer lebensgefährlich verletzt worden. In beiden Fällen sind die Motive noch unklar. Petra Thalhammer-Jeschek fasst zusammen.
6: Am Nachmittag entzündet sich am Viktor-Adler-Platz in Favoriten unter zumindest vier Indern ein Streit, bei dem schließlich einer der Beteiligten ein Messer zückt und auf zwei Kontrahenten einsticht, sagt Markus Dietrich von der Wiener Polizei.
7: Fakt ist, dass zwei Schwerverletzte zurückgeblieben sind. Einer hat eine Stichverletzung im Oberkörperbereich davongetragen, der zweite im Rücken. Und beide sind lebensgefährlich verletzt worden.
6: Die beiden sind 28 und 31 Jahre alt. Der 25-jährige mutmaßliche Täter ist auf der Flucht. Um 3 Uhr früh gibt es in der Leopoldstadt auf der Taborstraße eine weitere Auseinandersetzung.
7: Dabei hat ein 19-jähriger syrischer Staatsangehöriger ein Messer gezückt und damit auf vier Männer eingestochen. Dabei ist eine Person lebensgefährlich verletzt worden.
6: Die Opfer sind im Alter von 18 bis 22 Jahren. Hier kann der Tatverdächtige noch am Tatort festgenommen werden.
4: In Hamburg entscheiden die Wahlberechtigten heute per Referendum über eine Olympiabewerbung der Stadt. Zur Wahl stehen die Sommerspiele 2036, 2040 oder 2044. Neben Hamburg bewerben sich auch Berlin, München und die Region Rhein-Ruhr. Der deutsche Kandidat wird im Herbst gekürt. Das waren die Nachrichten mit Arthur Dreinacher. Zum Wetter.
8: Quellwolken, Regenschau und Gewitter breiten sich heute Nachmittag immer weiter aus, nach und nach auf den Großteil Österreichs. Derzeit blitzt es im Mostviertel, im Gasteinertal, bei Knittelfeld und im Lavantal. Stellenweise sind dabei auch Unwetter möglich mit Sturm, Hagel und Wolkenbruch. Bei den Temperaturen gibt es große Unterschiede. In Rottenmann hat es mit einem Gewitter auf 17 Grad abgekühlt. In Villach hat es dagegen heiße 31 Grad. Morgen Montag unbeständig, windig und kühler. Dazu weitere Regenschauer, im Westen und Süden aber zeitweise auch sonnig. So viel zum Wetter von Michael Mattern.
9: Sicher unterwegs sind Sie mit dem Radio Tirol Verkehrsservice. Gute Nachrichten, es sind uns keine Störungen gemeldet worden. Gute Fahrt. Ja, die ersten Regenfälle und Gewitter hat es bereits gegeben. Ein paar Stunden Sonnenschein gehen sich heute aber da und dort noch aus. Gegen Abend soll sich dann das Nass von oben so richtig durchsetzen und unserem Frühlingsgrün der Bäume, Sträucher und Felder einen kräftigen Schub verleihen. Vorerst aber volle Konzentration auf den Sonnenschein, zumindest musikalisch durch die Band Katrina and the Waves mit Walking on Sunshine.
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0: Johnny and Mary, Robert Palmer. Seinen Einsatz für Recht und Gerechtigkeit hat er mit dem Leben bezahlt. Ja, es ist jetzt fast ein Jahr her, dass der 26-jährige Afrikaner Floribert Buana Kui von Papst Leo in Rom selig gesprochen wurde. Das Buch Mutig gegen den Strom, das erzählt davon. Es wird morgen Abend in der Innsbrucker Spitalskirche von der Gemeinschaft Sant'Egidio vorgestellt. Ja, Peter Jungmann über einen jungen Christen, der versucht hat, Kinder von der Straße zu holen und ihnen zu einem guten Leben zu verhelfen.
1: Die Geschichte spielt in Afrika. Floribert wächst in der Demokratischen Republik Kongo auf, in einer Gesellschaft, die alles andere als demokratisch ist, die von Machtkämpfen und Korruption bestimmt wird.
2: Was ihn auszeichnet und wo ich ihn auch als Vorbild sehe, ist, dass er diesen Widerstand auch geleistet hat und sich getraut hat, gegen das System zu kämpfen und die zu schützen, mit denen er gemeinsam in Sant'Egidio gearbeitet hat, also vor allem die Straßenkinder.
1: Meint Katharina Weiß von Sant'Egidio Tirol, die den jungen Floribert auch deswegen bewundert, weil er sich getraut hat, gegen den Strom zu schwimmen und zu seinen Werten und Überzeugungen zu stehen.
2: Er arbeitete beim Zoll an der Grenze, kontrollierte einen Lieferwagen, der mit Reis in den Kongo reinfahren wollte, der aber verschmutzt war und dadurch auch viele Leben, vor allem von Kindern, gefährdet hätte. Und er hat sich dann eben dagegen gestellt und gesagt, nein, wir können diesen Reis nicht einliefern lassen, wir müssen ihn verbrennen und entsorgen.
1: Diese Haltung und die Tatsache, dass er alle Bestechungsversuche konsequent ablehnt, kosten Floribert das Leben. Der Zollbeamte wird mit 26 Jahren verhaftet, gefoltert und umgebracht. Die katholische Kirche spricht ihn selig und verhindert damit, dass seine Geschichte von den Machthabern einfach unter den Teppich gekehrt werden kann.
2: Er wurde einfach für seinen Mut selig gesprochen, dass er sich eben gegen das System gestellt hat, damit wirklich auch nachhaltig die Situation für viele Leute im Osten von Kongo verbessert hat. Und es gibt eben die Hoffnung, dass ja jeder Einzelne von uns etwas positiv verändern kann.
1: Die Geschichte zum Nachlesen gibt es im Buch Mutig gegen den Strom. Darüber diskutiert wird morgen Abend um 18 Uhr in der Innsbrucker Spitalskirche. Unter anderem mit Bischof Hermann Klettler.

Sexbomb, Tom Jones, ein Musiker, bei dem man um den Begriff Legende einfach nicht drum herum kommt. Ja, seit 60 Jahren begeistert er mit seiner unverkennbaren, reihweisen Stimme. Und er ist nach wie vor auf der Bühne. So kommt er, ja, 85 ist inzwischen, im Sommer für Konzerte nach Österreich, tritt dabei unter anderem in Linz und Mörbisch auf. Für ausverkaufte Häuser sorgt inzwischen auch die österreichische Band Edmond. In Radio Tirol jetzt mit Legt dein Herz.

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1: Always look on the bright side of life, Monty Pythons. Das Wetter in Tirol, Gewitter hat es ja da und dort bereits gegeben. In Summe bleibt es aber meist noch trocken mit einiges an Sonne und Temperaturen bis zu 29 Grad. Gewitteriger wird es dann von Westen her in den Abendstunden. Ja, und mit vielen Wolken und Regenschauern geht es auch durch die Nacht in den Montag. Am Nachmittag morgen wird es in Nordtirol fast überall trocken und sonnig. Nur im Unterland, da bleibt es wechselhaft. In Osttirol ist es von der Früh weg trocken und zunehmend sonnig. Sicher unterwegs sind Sie mit dem Radio Tirol Verkehrsservice mit einer Meldung für Bayern und dem großen deutschen Eck. Autobahn A8 Richtung München zwischen Bad Reichenhall und Anger 15 Minuten Zeitverlust vor einer Unfallstelle. Von Tirolstraßen wurden keine Störungen gemeldet. Gute Fahrt.
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Jetzt sind die Pet Shop Boys über ihren Song mit der Sünde. Ja, ein berühmtes Zitat über die Sünde gibt es auch von dem wohl berühmtesten Sexsymbol im 20. Jahrhundert. Ich bin gut, aber kein Engel. Ich sündige, aber ich bin nicht der Teufel. Ich bin nur ein kleines Mädchen in einer großen Welt, das versucht, jemanden zu finden, den man lieben kann. Ja, Marilyn Monroe hat das eins gesagt. Morgen würde die Filmschauspielerin und Sängerin 100 Jahre alt werden. In Radio Tirol hören wir sie schon heute. Mit I Wanna Be Loved By You.

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wunderschön und heilig. Ja, oft wartet ein Musiker ein Leben lang vergeblich auf einen Hit. Andere wiederum schaffen nach ihrem Durchbruch einen Gassenhauer nach dem anderen. Irgendwo dazwischen hat sich der nächste Musiker platziert. Seinen Hit, den hat er nach einem Spaziergang in wenigen Stunden geschrieben, aber es sollte sein einziger bleiben. Aber der ist dafür ein Evergreen geworden. A Walk in the Park, Nick Straker mit seiner Band.

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1: Am Mikrofon Arthur Dreinacher. Auf die Versicherten der BVAEB kommen ab morgen höhere Kosten zu. Die Versicherungsanstalt öffentlich Bediensteter, Eisenbahnen und Bergbau verdoppelt den Selbstbehalt bei Arztbesuchen und verschiedenen Therapien. Was das konkret bedeutet und wie die Gewerkschaft darauf reagiert, berichtet Tanja Malle.
2: Die Gewerkschaft Öffentlicher Dienst äußert sich dazu nur schriftlich und kritisiert die Verdoppelung des Selbstbehalts von 10% auf 20% nicht, sondern sie verweist darauf, dass die demografische Entwicklung und neue Medikamente Geld kosten und die Leistung der BVAEB für die Zukunft sichergestellt werden müsse. Man nennt auch Beispiele für die bevorstehende Erhöhung. Der Selbstbehalt für einen Termin beim Allgemeinmediziner steige etwa von 2,7 Euro auf 5,4 Euro und der für eine halbe Stunde Physiotherapie von 3,8 auf gut 7 Euro.
1: In Oberösterreich ist die Zahl der Verkehrsunfälle mit Kindern stark gestiegen. Im Vorjahr wurden 640 Kinder verletzt, 6 kamen ums Leben, so viele wie seit 20 Jahren nicht mehr. Der VCÖ fordert mehr Verkehrsberuhigung und Tempo 30 im Ortsgebieten, um Kinder besser zu schützen. Eine Drohne hat laut internationaler Atomenergiebehörde ein Turbinengebäude des Atomkraftwerkes Saporischschja beschädigt. Die Reaktoranlagen seien nicht betroffen. Russland macht die Ukraine verantwortlich, Kiew weist das zurück. IAEA-Chef Grossi warnte erneut vor Angriffen auf Atomanlagen. In Kolumbien wird heute ein neuer Präsident gewählt. Rund 41 Millionen Menschen sind zur Stimmabgabe aufgerufen. Amtsinhaber Gustavo Petro darf nicht erneut kandidieren. Umfragen sehen keinen klaren Favoriten. Eine Stichwahl gilt als wahrscheinlich. Beim österreichischen Frauenlauf im Wiener Prater sind heute rund 31.000 Läuferinnen an den Start gegangen. Über 5 und 10 Kilometer wurden jeweils neue Streckenrekorde aufgestellt. Martin Lang.
3: In 13 Minuten 34 Sekunden holt sich Julia Mayer als schnellste der 7310 Kilometer Läuferinnen in neuer Streckenrekordzeit ihren ersten Frauenlaufsieg.
4: Gut gemacht, 10 Kilometer Sieg. Es war schön, es war die Stimmung irrsinnig geil. Die Mädels an der Strecke haben die Hände rausgestreckt zum Abklatschen.
3: Über 5 Kilometer siegt in 14,41 Minuten mit neuem Streckenrekord die Kenianerin Purity Kitonga. Die Vorarlberger Crossläuferin Lisa Redlinger wird als vierte beste Österreicherin.
4: Ja, ich habe schon echt oft da mitgemacht. War noch nie so weit vorne und ich trainiere für die 5000 Meter für die Europameisterschaft.
3: 31.113 Läuferinnen waren beim 38. österreichischen Frauenlauf in Prater am Start.
1: Ein Waldbrand am Tausing bei Wörschach im steirischen Bezirk Liezen beschäftigt seit gestern Abend zahlreiche Einsatzkräfte. Mehrere Feuerwehren, die Bergrettung und ein Löschhubschrauber stehen im Einsatz. Das steile und schwer zugängliche Gelände erschwert die Löscharbeiten. Wegen eines Unwetters musste diese unterbrochen werden. Das waren die Nachrichten mit Arthur Dreinacher. Zum Wetter.
5: Teils recht sonnig, teils gewittrig geht's durch den Sonntagnachmittag, wobei stellenweise auch heftige Gewitter möglich sind mit Sturm, Hagel und Wolkenbruch, wie derzeit im Raum Graz und später im Südosten Österreichs. Die Temperaturen sind weit gestreut. Im sonnigen Bludenz hat es heiße 31 Grad, in Lunz am See dagegen nach einem Gewitter nur noch 17 Grad. Morgen Montag zunächst verbreitet nass, tagsüber dann immer weniger Schauer und speziell von Vorarlberg bis Kärnten auch Sonne. Dazu windig und vorübergehend deutlich kühler. So viel zum Wetter von Michael Mattern.
6: Sicher unterwegs sind Sie mit dem Radio Tirol Verkehrsservice. B179 Fernpassstraße in Richtung Deutschland. Zwischen Fernpass und Lehn gibt es dichten Verkehr und rund 20 Minuten Zeitverlust. Wir wünschen viel Geduld und dort, wo es geht, gute Fahrt. Der Prophet, der gilt nichts im eigenen Land. Ein geflügeltes Wort, das auch auf den US-amerikanischen Pop-Rock-Sänger Garland Jeffries zutrifft. Obwohl von Musikerkollegen höchst geschätzt, konnte er sich zu Hause nicht wirklich durchsetzen. Ganz anders in Europa. Dort wurde er vor allem durch einen Song zum Hitparadenstürmer mit Matador.
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6: Viel Vergnügen!

0: Für immer und für die Chris Steger. Gestern Champions League Finale, davor Conference und Europa League. Meisterschaft in der Bundesliga, Cup, ja und in bereits 11 Tagen die Fußball-WM. Irgendwie herrscht das ganze Jahr über Fußballfieber. Ja und dabei ist eine Innsbruckerin die meiste Zeit im Einsatz. Olivia John. Sie ist heuer zur Schiedsrichterin der Saison gekürt worden. Die 32-Jährige, die pfeift nämlich nicht nur in der Regionalliga, sondern als FIFA-Schiedsrichterin auch internationale Spiele und Turniere. Und das klingt dann ungefähr so.
1: Achtung, halt, Hände weg, Hände weg! Hände weg!
2: Jawohl! Der schupft mit beiden Händen, du bist mit Pflanzen!
3: Da offensichtlich vergesst gar nicht!
1: Weiter! Nein!
0: Also Reklamationen wie hier bei Kemmerton gegen Telfs, die lassen sie da komplett kalt. Inzwischen, denn gerade beim Anfang als Schiedsrichterin, da war sie gerade mal 14 Jahre alt, da war es auch hart.
4: Also es sind zum Teil schon tiefe Bemerkungen gewesen, es sind aber Bemerkungen gewesen, dass man als Frau im Fußball nichts zum tun hat, was eigentlich komisch ist, wenn das wieder von Frauen kommt. Aber das waren eigentlich so die Hauptthemen, was da so ins Feld gerufen worden sind.
0: Ja, am Platz geht es wirklich nicht immer fein her. Viel Kritik von Eltern und Großeltern hat sie anfangs bekommen bei den U13-Spielen. Kaum zu glauben. Im richtigen Leben, da arbeitet sie bei der Polizei in Kramsach. Für die Schiedsrichterei geht der Großteil ihres Urlaubs drauf, aber das ist es ihr wert.
4: Ja, ich glaube im Endeffekt dann schon, wenn man in ein Stadion geht, die Hymnen laufen und man auch einfach mittendrin in dem tollen Sport ist, ist es das auf alle Fälle wert.
0: Ja, und als Schiedsrichterin ist man auf jeden Fall mittendrin. Etwas entspannter wird für Olivia John die kommende Fußball-WM vor dem Fernseher sein. Wie gesagt, in 11 Tagen geht es bereits los.

Musik meines Herzens, Semino Rossi und Catherine Jenkins. Es wird wieder poppiger in Form der norwegischen Band Aha mit The Sun Always Shines on TV.

0: Das Wetter in Tirol, Sonne, Regen und auch bereits Gewitter hat es gegeben. Die Niederschläge, die werden in den Abendstunden häufiger. Dann bleibt es bis morgen unbeständig, vor allem im Unterland. Ansonsten wird es in Nordtirol am Nachmittag wieder trocken und auch sonnig. In Osttirol ist es von der Früh weg trocken und zunehmend sonnig. Sicher unterwegs sind Sie mit dem Radio Tirol Verkehrsservice. B179 Fernpassstraße in Richtung Deutschland. Zwischen dem Fernpass und Lehn gibt es dichten Verkehr und über 45 Minuten Zeitverlust. Wir wünschen viel Geduld und dort, wo es geht, gute Fahrt.
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Fema Jung, Wolfgang Ambros und André Heller mit einer Coverversion von Bob Dylan's Song Forever Young. Das Original eines Filmsongs hören wir jetzt. Für die Filmreihe Mad Max hat nämlich Tina Turner nicht nur eine Filmrolle übernommen, eine Hauptrolle, sondern auch dieses Lied eingesungen. 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

YMCA, die Village People. Es hat bereits Gewitter gegeben, aber noch ist es großteils trocken in Tirol. Viele warten auf den Regen, allen voran die Tiroler Bauern, aber auch ein britischer Musiker. Ich wünschte, es würde jetzt regnen, singt jetzt Phil Collins. I wish it would rain down.

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2: Am Mikrofon Arthur Treinacher. Am heutigen Welt-Nichtrauchertag warnt die Krebshilfe vor neuen Suchtformen. Während klassische Zigaretten immer seltener geraucht werden, sind alternative Nikotinprodukte, vor allem bei Jugendlichen, auf dem Vormarsch. Sebastian Rosenauer informiert.
3: E-Zigaretten, Vapes oder Snus. Die Palette an alternativen Nikotinprodukten ist lang. Sie kommen in bunten Farben und exotischen Geschmacksrichtungen und sprechen damit gezielt jüngere Menschen an. Jugendliche greifen immer seltener zur klassischen Zigarette. Trotzdem steigt der gesamte Nikotinkonsum in Österreich seit 2019 an, so die Krebshilfe. Fast ein Viertel aller Österreicherinnen und Österreicher konsumiert in der einen oder anderen Form Nikotin. Gedampft, geschnupft oder im Beutel unter der Oberlippe. Anlässlich des Weltnichtrauchertags fordert die Krebshilfe jetzt ein generelles Verbot von Nikotinbeuteln, so wie in Belgien oder in den Niederlanden.
2: Die Gewerkschaft Öffentlicher Dienst übt keine Kritik an der Verdoppelung des BVAEB-Selbstbehaltes von 10% auf 20%. In einer Aussendung verweist sie auf die demografische Entwicklung und steigende Kosten im Gesundheitswesen. Ziel sei es, die Leistungen der Krankenversicherung langfristig abzusichern. Auf Malta hat die regierende Labour-Partei bei den Parlamentswahlen gestern einen historischen vierten Sieg in Folge errungen. Regierungschef Abela hatte zu vorgezogenen Wahlen gerufen. Und das Kalkül ist aufgegangen, berichtet Cornelia Wospanek.
4: Von Jubel bis zu Fußballhymnen ist alles dabei bei den Unterstützern von Robert Abela, die schon während der Auszählung wissen, sie haben gewonnen. Zu groß ist der Abstand. Der Regierungschef hatte offiziell wegen all der globalen Krisen früher wählen lassen wollen als geplant, aber es lag wohl auch am Herausforderer. Oppositionsführer Alex Borg hatte die nationalistische Partei erst vor wenigen Monaten übernommen. Abela ließ ihm für die Profilierung keine Zeit. Noch bevor alle Stimmen ausgezählt sind, gesteht Borg seine Niederlage ein. Robert Abela, der das Land seit 2020 regiert, geht nun in eine nächste Amtszeit. Die Sozialdemokraten sind auf Malta seit 2013 ohne Unterbrechung an der Macht.
2: Südkorea und Japan loten eine engere militärische Zusammenarbeit aus. Beide Länder beraten über ein mögliches Abkommen zur gegenseitigen Logistikhilfe und planen eine gemeinsame Such- und Rettungsübung. Seoul zeigt sich wegen der belasteten Geschichte mit Japan jedoch zurückhaltend. Hintergrund ist vor allem der wachsende Einfluss Chinas. Und ein neues Medikament könnte die Behandlung von Bauchspeicheldrüsenkrebs deutlich verbessern. Laut einer beim Onkologenkongress in Chicago vorgestellten Studie verdoppelte sich die mittlere Überlebenszeit im Vergleich zu einer Chemotherapie nahezu. Das Präparat befindet sich allerdings noch nicht in der Zulassung. Das waren die Nachrichten mit Arthur Treinacher. Zum Wetter.
5: In den nächsten Stunden ziehen in weiten Teilen Österreichs Regenschauer und Gewitter durch. Die heftigsten derzeit im Südburgenland, hier kann größerer Hagel dabei sein und eine Gewitterlinie bringt im Donauraum bis in den Abend hinein verbreitet gefährliche Sturmböen. Die Temperaturen liegen aktuell zwischen 17 Grad nach einem Gewitter in Graz und 31 Grad in Bludenz und beginnen zu sinken. Morgen Montag zunächst verbreitet regnerisch. Tagsüber dann immer weniger Schauer und speziell von Vorarlberg bis Kärnten auch Sonne. Dazu windig und vorübergehend deutlich kühl. So viel zum Wetter von Michael Mattern.
6: Sicher unterwegs sind Sie mit dem Radio Tirol Verkehrsservice. B179 Fernpassstraße in Richtung Deutschland. Zwischen dem Fernsteinsee und Lermoos gibt es dichten Verkehr und über 20 Minuten Zeitverlust. Wir wünschen viel Geduld und dort, wo es geht, gute Fahrt. Radio ein Italo-Pop-Song mit viel Synthesizer und einer kräftigen Frauenstimme. Ja, mit diesem Rezept hat sich Sängerin und Songschreiberin Alice in die internationalen Hitparaden eingeschrieben und in den 1980ern den Grundstein für einen Evergreen gelegt. Und zwar mit Una Notte Speciale.
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I need more of you, die Bellamy Brothers. Ein Brüderpaar, das sich seit Jahrzehnten der Country-Musik verschrieben hat und mit 75 und 80 Jahren nach wie vor auf der Bühne steht. Das tut auch folgende Dame, zumindest immer wieder mal, Kim Wilde, You Keep Me Hanging On.

0: Wildwasser, die Seher. Eben erst haben wir ihn begrüßt und heute muss er sich schon wieder verabschieden. Der Wonnemonat Mai. Ja, das 2026er Jahr, das hat ganz schön Fahrt aufgenommen.
1: Die ganzen Jahresvorsätze, was man da gesetzt hat, ist eigentlich auch schon wieder die Hälfte um.
2: Durch die Feiertage und so ist es schon schnell.
3: Es war gerade noch 1. Mai und jetzt ist schon wieder vorbei. Also die Zeit vergeht irgendwie immer schnell, oder?
0: Ja, das tut sie vielleicht, aber genießen wir sie einfach. Und morgen, da haben wir schließlich den meteorologischen Sommerbeginn. Auch nicht schlecht, oder?

0: Das Wetter in Tirol. Fast alle Tiroler Orte melden momentan Wolken oder Regen. Ja, und der wird allmählich häufiger. Dazu kann es heftige Gewitter geben. Sturmböen, Starkregen und Hagel sind möglich. In der kommenden Nacht gewittert oder regnet es immer wieder und so beginnt auch der Montag dann vielerorts trüb und oft noch regnerisch. Ab dem Vormittag lockert es auf und der Nachmittag wird dann zeitweise sonnig. Einzelne Schauer sind noch bis über Mittag dabei, speziell im Unterland. In Osttirol ist es von der Früh weg trocken und zunehmend sonnig. Sicher unterwegs sind Sie mit dem Radio Tirol Verkehrsservice. Von Tirol Straßen sind uns derzeit keine längeren Verzögerungen gemeldet worden. Gute Fahrt!
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Zuckerberg, Zuckerro. Haben die jungen Leute während Corona tatsächlich das Ausgehen in Diskotheken verlernt? Oder das Disco-Fieber gar nicht kennengelernt? Kann man fast nicht glauben, aber fix ist, das Ausgehverhalten junger Menschen hat sich grundlegend verändert. 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Gefeiert wird weiterhin nur anders. 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

0: Mountains.
1: Martin Papst ist da. Hallo, grüß dich.
2: Schönen Nachmittag.
1: Ja, nach der gestrigen Brennerblockade, da war es verkehrstechnisch auch heute ruhig im ganzen Land. Die befürchteten, aber nicht eingetretenen Staus, die sind aber am Abend Thema in Tirol heute.
2: Ja, nicht nur die Demo-Organisatoren können eine positive Bilanz des gestrigen Brenner-Blockadetages ziehen, sondern auch die Exekutive. Die länderübergreifenden Vorinformationen zur Blockade haben offensichtlich Früchte getragen. Es ist allerdings zu befürchten, dass es morgen verstärkt zu Staus kommen wird, unter anderem deshalb, weil am Dienstag in Italien Feiertag ist. Die Lkw-Blockabfertigung in Kufstein wird jedenfalls schon ab den Morgenstunden aktiv sein.
1: Ja, mehr dann am Abend, 19 Uhr, Tirol heute, ORF 2.

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4: Willkommen zum Journal um 5. Das sind unsere Themen. In der Regierung gibt es kaum Annäherung beim Thema Wehrdienstreform. Die Ukraine hat einmal mehr den russischen Energiesektor im Visier. Und ÖFB-Teamchef Rangnick und Kapitän Alaba lassen ihre Zukunftspläne weiter offen. Aus dem Journalstudio begrüßt sie Arthur Dreinacher. Seit Monaten ringt die Dreierkoalition um eine Lösung in der Wehrdienstdebatte. Eine von Verteidigungsministerin Tanner eingesetzte Expertenkommission empfiehlt eine Verlängerung des Wehrdienstes. Die SPÖ spricht sich nun klar dagegen aus. ÖVP und NEOS folgen diesem Kurs nicht. Tanja Malle berichtet.
5: Gut 4 Monate sind vergangen, seit Ende Jänner die Expertenkommission ihre Vorschläge zur Wehrdienstreform vorgestellt hat. Seither dürften sich ÖVP, SPÖ und NEOS in der Sache aber kaum angenähert haben. SPÖ-Wehrsprecher Robert Leimer spricht sich heute jedenfalls gegen eine Verlängerung des Wehrdienstes aus, aber für zusätzliche 2 Monate an verpflichtenden Milizübungen. Der Zivildienst solle von 9 auf 11 Monate erweitert werden. In den beiden zusätzlichen Monaten soll Zivilschutztraining am Programm stehen. Die ÖVP hält heute hingegen weiter an der Empfehlung der Experten fest und ist für eine Verlängerung des Wehrdienstes von 6 auf 8 Monate plus 2 Monate Milizübungen. Die NEOS nennen heute kein konkretes Modell. Die Freiheitlichen haben für all das kein Verständnis. Sie kritisieren, dass die Bundesregierung seit Monaten unfähig sei, eine Entscheidung zu treffen.
4: Fiskalratschef Bardelt bezweifelt, dass die geplante Budgetkürzung ausreicht, um das Defizit bis 2028 unter 3% zu senken. In der ORF-Pressestunde kritisierte er scharf das Fehlen einer Pensionsreform mit höherem Antrittsalter. Zudem seien die Erwartungen bei den Bundesländern zu optimistisch. Ins Ausland. Die Ukraine hat laut eigenen Angaben erneut Drohnenangriffe auf Ziele in Russland durchgeführt, darunter auf die Ölindustrie. Auch das von Russland besetzte Atomkraftwerk Saporischschja soll beschädigt worden sein. Die internationale Atomenergiebehörde warnt vor Angriffen auf Atomanlagen. Mehr von Katharina Wagner.
6: Fotos zeigen ein Loch in einer der Außenwände eines Maschinenraums des Atomkraftwerks in Saporischschja. Laut Moskau wurde es durch eine ukrainische Drohne verursacht. Kiew dementiert. Die internationale Atomenergiebehörde meldet am Nachmittag, das Strahlungsniveau habe sich nicht erhöht. Die Ukraine hat vergangene Nacht russische Ölinfrastruktur angegriffen, darunter ein Öllager am Asowschen Meer und eine Raffinerie an der Wolga. Dort wurde nach einem Großbrand der Notstand ausgerufen. Auf der seit 2014 von Russland besetzten Krim wird unterdessen der Treibstoff knapp. Der von Russland eingesetzte Gouverneur der Halbinsel kündigte an, dass der Verkauf von Benzin eingeschränkt werden müsse. Die Krim wird immer wieder von ukrainischen Raketen und Drohnen angegriffen. Ziel ist es, die Versorgung russischer Truppen abzuschneiden, die im Süden der Ukraine im Einsatz sind.
4: Die israelische Armee rückt im Südlibanon weiter vor. Dort nahm sie die strategisch wichtige Festung Beaufort und die umliegende Hügelkette ein. Die Hisbollah-Miliz soll von dort aus Israel angegriffen haben, so das Militär. Zugleich riefen die israelischen Streitkräfte zur Evakuierung sämtlicher libanesischer Gebiete südlich des Flusses Saharni auf. Wie geht es mit Teamchef Ralf Rangnick beim ÖFB weiter und wie sieht die Zukunft von David Alaba aus? Vor dem letzten WM-Test gegen Tunesien morgen in Wien waren beide Themen noch einmal Gegenstand einer Pressekonferenz heute. Daniel Kulowitz.
7: Journalisten aus Italien sind extra angereist und wollten es nochmal genauer wissen, wie reizvoll denn der AC Milan für Ralf Rangnick wäre. Diese Gerüchte geistern ja seit Tagen durch die Gazetten. Der ÖFB-Teamchef schaltet aber auf Durchzug.
8: Ja, das ist ein guter Versuch. Die Frage war clever gestellt, aber werde das weder bestätigen noch dementieren. Mein Gesprächs- und Verhandlungspartner ist weiterhin der ÖFB. Mit dem ÖFB gibt es auch konkrete Gespräche. Mehr ist dazu auch nicht zu sagen.
7: Auch der nächste Karrierestep von David Alaba bleibt offen. allerdings nur sein Abschied von Real Madrid.
9: Was in den nächsten Wochen passiert, das kann ich nicht kontrollieren. Dementsprechend versuche ich mich wirklich auf das, was kommt, vorzubereiten. Und das ist das Turnier in Amerika und ich bleibe da entspannt.
7: Bevor es in den WM-Flieger geht, morgen noch letzter WM-Test gegen Tunesien. 32.000 Tickets sind weg. Ankick 20.45 Uhr im Happelstadion.
4: Das war das Journal um 5 mit Arthur Treinacher. Zum Wetter.
10: Heute Abend und in der ersten Nachthälfte ziehen in weiten Teilen Österreichs Regenschauer und Gewitter durch, die stellenweise heftig sein können, wie derzeit in Teilen des Donauraums mit schweren Sturmböen 115 km pro Stunde vor kurzem in Enns. Nach Mitternacht regnet es vor allem an der Alpen-Nordseite immer wieder. Tiefstwerte 10 bis 18 Grad. Morgen Montag gibt es zunächst verbreitet Regenschauer, die tagsüber immer seltener werden. Von Vorarlberg bis Kärnten kommt dann zeitweise auch noch die Sonne heraus. Es ist windig und spürbar kühler, mit Höchstwerten zwischen 16 und 24 Grad. So viel zum Wetter von Michael Mattern.
11: Sicher unterwegs sind Sie mit dem Radio Tirol Verkehrsservice. Es sind uns keine Störungen gemeldet worden. Gute Fahrt.
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11: Gefühlvoll und romantisch starten wir in die letzte Stunde von Radio Tirol am Wochenende. Mit einem Song, für den Lionel Richie mit dem Oscar ausgezeichnet wurde. Mit dem Lied aus dem Film White Nights hat er sich auch weltweit an die Spitze der Charts gesetzt. Mit Say You, Say Me.
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0: Wicked Games, Chris Isaac. Da zünde ich meine Zigarette an, hat Johannes Heesters eins gesungen, aber das war im letzten Jahrtausend. Inzwischen verzichten immer mehr auf das süße Gift, wie es der Heesters genannt hat. Ja, das Rauchen ist etwas in den Hintergrund gerückt, aber schätzungsweise rauchen noch immer an die 120.000 Tirolerinnen und Tiroler. Wieso dieses Thema jetzt? Heute ist Weltnichtrauchertag. Aber was bringt denn so ein Weltnichtrauchertag? Hört man deswegen wirklich auf mit den Klimmstängeln?
1: Vielleicht schreckt es an, aber wenn du mal rauchst, nutzt es halt nicht mehr.
2: Es war bei mir wahrscheinlich ein Faktor von den Kollegen. Ich bin oft gefragt worden, habe dann oft abgelehnt und dann irgendwann habe ich es dann probiert. Ich bin jetzt eh dabei, es stark reduzieren, wenn nicht zu lassen.
1: Ich glaube, jeder weiß, dass es Rauchen letztlich ist und wenn man raucht, hört man das einfach nicht da.
3: Ja, jein. Also könnte man vorstellen, dass schon teilweise was bringt. Ja.
0: Ja, wie auch immer. Es muss letztendlich jede und jeder selbst entscheiden, ob man mit dem Rauchen aufhört. Falls Sie es gerade versuchen, toi, toi, toi.

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0: There Must Be an Angel, die Eurythmics. Das Wetter in Tirol mit den aktuellen Werten: Innsbruck 26 Grad, Kufstein 23 Grad, Landeck 28 Grad, Reutte 26 Grad, Lienz 28 Grad und Bozen 32 Grad. In der kommenden Nacht regnet oder gewittert es immer wieder und das teilweise intensiv. Der Montag, der beginnt dann vielerorts trüb und oft noch regnerisch. Ab dem Vormittag lockert es aber auf und der Nachmittag wird dann zeitweise sonnig. Einzelne Schauer sind noch bis über Mittag dabei, speziell im Unterland. In Osttirol, da ist es von der Früh weg trocken und zunehmend sonnig. Der Dienstag dann, da gibt es anfangs ein paar Sonnenstunden, aber bereits am Vormittag ziehen von Süden her ein paar Schauer auf. Der Nachmittag ist dann verbreitet nass und teilweise gewittrig. Am längsten trocken bleibt es in Osttirol. Sicher unterwegs sind Sie mit dem Radio Tirol Verkehrsservice. Es sind uns keine Störungen gemeldet worden. Gute Fahrt!
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2: Einen schönen guten Abend. Ein Staumontag wird befürchtet, nachdem das Verkehrschaos wegen der Brennerblockade gestern ausblieb. Fahrerflucht nach Frontalzusammenstoß auf Folderwaldstraße. Alkoholisierter Unfalllenker wurde von der Polizei gefasst. Felix Gall auf dem Zenit seiner Karriere. Osttiroler wird heute Giro als Gesamtzweiter beenden.
1: Im Studio Martin Papst.
2: Das befürchtete Verkehrschaos wegen der A13-Blockade hat nicht stattgefunden. Die Brennerdemonstration gestern mit tausendfacher Beteiligung hat nicht wie befürchtet zu Megastaus in und um Tirol geführt. Und so bilanzieren heute nicht nur die Demo-Organisatoren zufrieden. Christiane Knapp berichtet.
3: Auch die Polizei, die gestern mit 250 Beamten und Beamtinnen im Einsatz war, zieht nach dem Großereignis positiv Bilanz.
4: Es hat im Vorhinein eine große Informationskampagne gegeben. Die hat offenbar sehr gut gewirkt. Wir möchten uns bei den Verkehrsteilnehmern bedanken, die diese Informationen ernst genommen haben und an diesem Tag auf ihr Kraftfahrzeug verzichtet haben.
3: Mit ihrem Transitprotest hat die Wipptaler Bevölkerung europaweite Aufmerksamkeit bekommen und unmissverständlich der Appell an die Politik, nicht zur Tagesordnung überzugehen. Noch in diesem Jahr werden Maßnahmen gegen die Verkehrsbelastung gefordert. Ein Stresstest könnte morgen früh auf den Autobahnen mit dem Lkw-Transit schon wieder bevorstehen, auch weil am Dienstag in Italien Feiertag ist.
2: Wir halten Sie natürlich hier in ORF Radio Tirol auf dem Laufenden. In Tulfe sind heute in der Früh bei einem Frontalzusammenstoß drei Personen verletzt worden. Kurios dabei war, dass einer der beiden Lenker, ein 30-jähriger Iraner, vom Unfallort flüchtete und erst nach einer Suchaktion von Polizei und Feuerwehr entdeckt wurde. Robert Schuler berichtet.
5: Der Unfall ereignete sich kurz vor 6:30 Uhr früh in einer Kurve auf der Folderwaldstraße, einer schmalen Gemeindestraße zwischen Tulfes und Folders. Zwei Fahrzeuge prallten frontal zusammen. Ein Auto wurde dabei rund 3 Meter eine Böschung hinabgeschleudert. Zwei Männer, der Lenker eines der beiden Autos und ein Insasse des zweiten, wurden unbestimmten Grades verletzt ins Krankenhaus gebracht. Der Lenker des zweiten Unfallautos machte sich jedoch zunächst aus dem Staub. Er wurde nach einer Suchaktion am Bahnhof in Hall entdeckt. Ein Alkotest verlief positiv. Der Mann bestreitet jedoch laut Polizei, das Fahrzeug gelenkt zu haben. Auch er wurde verletzt, ins Krankenhaus gebracht. Die Ermittlungen zum Unfallhergang laufen.
2: Einen Schwerverletzten und 3 Leichtverletzte hat ein Verkehrsunfall gestern Nachmittag in Kössen gefordert. Ein 24-jähriger Bulgare kam mit seinem Auto wahrscheinlich wegen überhöhter Geschwindigkeit in einer Rechtskurve in Schleudern, mähte 2 Leitpflöcke nieder und wurde in den entgegenkommenden PKW eines 19-Jährigen geschleudert. In dessen Auto krachte ein nachfolgender Deutscher mit seinem Wagen. Felix Gall sorgt heute für den nächsten Meilenstein in seiner herausragenden Karriere. Derzeit läuft die Schlussetappe des heurigen Giro d'Italia und bei der prestigeträchtigen Italien-Rundfahrt ist Gall der 2. Gesamtplatz nicht mehr zu nehmen. Damit sorgt er heute für das beste rot-weiß-rote Grand-Tour-Ergebnis aller Zeiten. Patrick Meierhofer mit den erfreulichen Details.
6: Ja, Felix Gall darf sich in Rom heute abholen, was er sich über die letzten 3 Wochen mühsam erarbeitet hat. Gall liefert sein bisheriges Meisterstück und schafft es beim heurigen Giro d'Italia auf Gesamtrang 2 und sorgt damit für das beste österreichische Grand Tour-Ergebnis der Geschichte. Für Gall ist es ein Erfolg mit Ansage. Schon vor Beginn des Giro gab er ein Top-3-Ergebnis als Ziel aus und meinte damals:
7: Es ist ein sehr ambitioniertes Ziel und da muss auf jeden Fall sehr, sehr viel zusammenpassen. Aber ich glaube, es ist realistisch.
6: Und das zeigt Gall dann auch. 5-mal wird er Etappenzweiter, immer nur geschlagen vom Gesamtsieger und Giro-Dominator, dem Dänen Jonas Vingegaard. Galls Erfolg ist das Produkt einer großartigen Einzelleistung, aber auch einer hervorragenden Leistung seines Teams Decathlon. Zum wichtigen Edelhelfer wird der Salzburger Gregor Mühlberger, der einen großen Anteil an Galls Erfolg hat. Mühlberger?
8: Wir verstehen uns super gut. Er ist ein sehr guter Freund von mir. Das macht das Ganze natürlich vielleicht sogar noch ein bisschen einfacher, alles für ihn zu geben und mir die Leib und Seele aus dem Körper zu fahren.
6: Derzeit ist der Radtross noch unterwegs auf der 21. Etappe, der Schlussetappe nach Rom. Dort wird der Däne Vingegaard als Sieger geehrt und Galls schon jetzt großartige Karriere ist um einen neuen Höhepunkt reicher.
2: 40.000 Besucherinnen und Besucher haben gestern beim Innsbrucker Bogenfest eine einzige große Straßenparty steigen lassen. Bereits zum 5. Mal sind entlang der Viaduktbögen Kunst und gelebte Vielfalt gefeiert worden. Viktoria Gstier war auch dabei.
9: So bunt wie das Publikum sind auch die musikalischen Darbietungen.
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9: Von Hip-Hop mit den Tiroler Mundart-Rappern von Seiten der Gemeinde über Techno bis hin zu Rock verteilt auf 5 Bühnen entlang der Bögen. Die Vorbereitungen dafür dauern viele Monate, sagt David Prietz, Obmann vom Kulturverein Bögen Innsbruck.
11: Wir eben machen mit hunderten Stunden ehrenamtlicher Arbeit übers Jahr einfach die ganze Fülle rein. Also wir reißen die Kooperationen auf, wir überlegen uns, was gut passen würde, wir entwickeln das Ganze inhaltlich weiter. Schauen wir mal, wo wir hinwachsen. Also ich glaube, es hat eine super tolle Größe. Wir werden uns dieses Jahr einen Zukunftsworkshop darüber Gedanken machen, wo es sich hin entwickeln soll, aber ich bin extrem glücklich damit.
9: Ein besonderes Heimspiel feiert die gebürtige Ötztalerin Nenda. Die mittlerweile in London lebende Musikerin ist heuer mit dem Amadeus Music Award ausgezeichnet worden. Mit heimischen Stars und Zehntausenden Besucherinnen und Besuchern zeigt das Bogenfest einmal mehr, wie lebendig und vielfältig Tirols Kulturszene ist.
2: Berichtet Viktoria Gstier, ich bin Martin Papst und wünsche Ihnen heute noch einen feinen Abend und eine gute Zeit.
12: Ja, und wir schauen in das Auge des Tigers, Eye of the Tiger, Survivor.
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0: Hands up, Ottobahn. Wir kommen zu den wichtigsten Ereignissen des Tages in Österreich und der Welt.
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2: Die israelische Armee weitet ihren Einsatz gegen die Hisbollah-Miliz im Libanon aus. Die Hisbollah ist eine Terrororganisation im Libanon. Sie wird vom Iran unterstützt. Soldaten haben die Burg Beaufort im Süden vom Libanon eingenommen. Dort hissten sie die israelische Flagge, wie Israels Verteidigungsminister Katz bekannt gegeben hat. Die Burg liegt an einem strategisch wichtigen Punkt. Von dort aus hat man einen guten Blick über weite Teile des Südlibanons. Israel hat den Einsatz im Libanon ausgeweitet, um Orte im Norden des eigenen Landes zu schützen und zu verteidigen. Das sagt Verteidigungsminister Katz. Die Armee hat zur Evakuierung von einigen Gebieten im Libanon aufgerufen. Gestern hat das Finale der Fußball-Champions League in Budapest stattgefunden. Der französische Fußballverein Paris Saint-Germain hat das Spiel und damit die Champions League gewonnen. PSG gewann das Finale gegen Arsenal nach einem 1:1 Unentschieden in der regulären Spielzeit, dann im Elfmeterschießen. Das ging dann 4:3 aus. In Paris kam es nach dem Finale zu Ausschreitungen. Die Polizei hat fast 800 Menschen festgenommen. Schon im Vorjahr hat PSG die Champions League gewonnen. Paris Saint-Germain ist erst die zweite Fußballmannschaft, die den Titel in der Champions League verteidigen konnte. Bisher schaffte das nur Real Madrid aus Spanien. Ein Vogel hat in der Nacht auf heute den Zugverkehr in St. Pölten gestoppt. Der Vogel ist in ein Schaltgerüst geflogen und hat dort einen Schaden verursacht. Ein Schaltgerüst liefert den Strom für die Züge. Der Schaden konnte erst nach mehreren Stunden behoben werden. Viele Fahrgäste mussten deswegen in Busse umsteigen. Durch den Stromausfall blieb ein Zug mit den Fahrgästen auf der Strecke stehen. Der Zug musste in den Bahnhof St. Pölten gezogen werden. Dafür wurde eine Diesellok verwendet. Das waren die Nachrichten in einfacher Sprache, präsentiert von Felix Schneider-Storm.

Safety Dance Man Without Hats. Nach den Weltnachrichten geht es weiter mit Marmor, Stein und Evergreens, mit den großen Hits der 50er, 60er und 70er Jahre. Ja, mit einem dieser Evergreens möchte ich Sie gleich einstimmen, mit einer starken Nummer aus Österreich, Wir Glocken, Marianne Ment. Radio Tirol am Wochenende geht langsam zu Ende. Rainer Perle mein Name. Ich bedanke mich fürs Zuhören.

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1: Im Studio ist Felix Schneider-Stohr. Die Spritpreisbremse ist in abgespeckter Form verlängert worden. Ab morgen liegt die Entlastung bei 1,7 Cent pro Liter. Die Effekte von Spritpreisbremse und auch der Mehrwertsteuersenkung für Grundnahrungsmittel seien aber gering, sagt Fiskalratschef Christoph Badelt heute in der ORF-Pressestunde. Hans Bürger berichtet.
2: Was immer bei Spritpreisbremsen gelte, Fiskalratschef Badelt zeigt sich skeptisch.
3: Ich glaube einfach, dass der politische Effekt von den Politikern, die das so vehement betreiben, völlig falsch eingeschätzt wird.
2: Gelte das auch bei Lebensmittelpreisen?
3: Wenn es einmal in der Woche einkaufen geht, sind das 2 Euro pro Eingriff. Also glaubt wirklich jemand, dass am 2. Juli die Welt aufatmen wird, dass jetzt die Äpfel so viel billiger geworden sind?
2: Sagt Badelt und meint zur fehlenden Pensionsreform.
3: Es ist einfach nicht einzusehen, ja, warum bei einer 15-jährigen Steigerung der Lebenserwartung dieses ganze Leben sozusagen nur zulasten der Pensionszeiten länger gelebt werden kann. Das kann sich nicht ausgehen. Noch dazu, wenn wir weniger Kinder haben als früher.
2: Sagt der Präsident des Rates zur Überwachung der Staatsfinanzen.
1: In der Diskussion um die Länge des Wehrdienstes spricht sich die SPÖ gegen eine Verlängerung aus. Sie ist dafür, den jetzt 6 Monate dauernden Wehrdienst beizubehalten und dafür zusätzlich wieder 2-monatige verpflichtende Milizübungen einzuführen. Der Zivildienst, der derzeit 9 Monate dauert, soll laut der SPÖ auf 11 Monate verlängert werden. Die Regierungspartner ÖVP und NEOS folgen diesem Vorstoß nicht. In Kolumbien haben vor wenigen Stunden die Wahllokale für die Präsidentschaftswahl geöffnet. Mehr als 40 Millionen Kolumbianerinnen und Kolumbianer sind zur Wahl aufgerufen. Es dürfte ein enges Rennen werden zwischen dem Kandidaten der amtierenden linken Regierung und einer Kandidatin und einem Kandidaten aus dem rechten Lager. Ernst Kernmeier berichtet aus Kolumbien.
4: Gleich zur Eröffnung der Wahllokale um 8 Uhr früh hier in Bogotá stehen die ersten Wählerinnen und Wähler Schlange. Die letzten Jahre des ersten linken Präsidenten in der Geschichte des Landes haben polarisiert. Entschlossenheit an der Wahlurne. Eine radikale Wende will eine junge Frau. Und ein Mann will verhindern, dass die Oligarchie wieder die Macht übernimmt. Er will, dass der Regierungskandidat Iván Cepeda gewinnt. Als Cepedas schärfste Konkurrenten gelten Paloma Valencia von der alteingesessenen Rechten im Land und der ultrarechte Politikaußenseiter Abelardo de la Espreya. Die Entscheidung dürfte erst in einer Stichwahl in 3 Wochen fallen.
1: In Italien gibt es ab morgen Geld zurück, wenn man auf einer mautpflichtigen Autobahn wegen einer Baustelle zu lange im Stau steht. Autofahrerinnen und Autofahrer bekommen bereits eine Entschädigung, wenn die Fahrt auf einer Strecke von knapp 100 Kilometern 10 Minuten länger dauert als üblich. Bei längeren Strecken muss die Verspätung größer sein. Das waren die Nachrichten mit Felix Schneider-Sturm. Zum Wetter.
5: In den nächsten Stunden gehen weiterhin zahlreiche Regenschauer sowie einige Gewitter nieder. Eine kräftige Gewitterlinie mit stürmischen Böen und auch mit Hagel reicht jetzt vom Wiener Becken bis ins Mürztal und sie zieht weiter südostwärts. Im Laufe der Nacht verlagert sich der Regenschwerpunkt dann an die Alpennordseite. Morgen regnet es zunächst noch in vielen Regionen. Am Vormittag wird der Regen rasch seltener. Ein paar Schauer gibt es am Nachmittag dann vor allem noch von Salzburg bis Niederösterreich. Im Westen und Süden wird es zeitweise sonnig. Sehr windig und 16 bis 24 Grad. So viel zum Wetter mit Jörg Stibor.
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1: Mit Rosanna Zara am Mikrofon. Israel rückt immer weiter im Libanon vor. Premier Netanyahu hat das Militär angewiesen, die Bodenoffensive auszuweiten. Für die libanesische Zivilbevölkerung heißt das notgedrungen die Flucht. Hartmut Fiedler berichtet.
2: Der libanesische Ministerpräsident wirft Israel die systematische Vertreibung der Bevölkerung und die Zerstörung von Orten im Süden vor. Die israelischen Truppen operieren inzwischen immer weiter nördlich des Litani-Flusses und der von Israel beanspruchten Pufferzone im Südlibanon. Symbolisch war heute die Einnahme der mittelalterlichen Festung Beaufort oder was von ihr übrig ist. Seit dem Vormittag weht dort die israelische Fahne. Eine Armeesprecherin bezeichnete Beaufort in einer Erklärung auf Arabisch als Beispiel für eine Stellung, von der aus die Hisbollah mit iranischer Förderung ihre terroristischen Angriffe auf Nordisrael verübe. Bei Gefechten mit der Hisbollah starb wieder ein israelischer Soldat. Mehrere andere wurden verletzt.
1: In Myanmar sind bei einer Explosion in einem Munitionslager mindestens 50 Menschen ums Leben gekommen. Es gibt Dutzende Verletzte. Rettungskräfte suchen weiter nach Verschütteten unter den Trümmern. In dem Munitionslager soll eine Rebellengruppe Sprengstoff für einen Steinbruch gelagert haben. Heftige Gewitter haben heute in mehreren Bundesländern zu zahlreichen Einsätzen geführt. Über Oberösterreich ist die Front mit bis zu 90 Stundenkilometern gefegt. Die Feuerwehren mussten 300 Mal ausrücken. Vor allem um umgestürzte Bäume von den Straßen zu räumen, so Clemens Arzt vom Landesfeuerwehrkommando.
3: Schon das eine oder andere Gebäude, das überflutet worden ist, aber wahrscheinlich 90% im Bereich der Verkehrswege. Er hat natürlich mit der Windstärke zum Teil.
1: Besonders betroffen sind die Bezirke Schärde in Grieskirchen und Ried gewesen. Über Verletzte ist derzeit nichts bekannt. Beim österreichischen Frauenlauf im Wiener Prater sind heute 31.000 Läuferinnen an den Start gegangen. Über 5 und 10 Kilometer gibt es jeweils neue Streckenrekorde. Martin Lang.
4: In 33 Minuten und 34 Sekunden läuft Österreichs Marathon-Rekordhalterin Julia Meyer als schnellste der rund 7.310 Kilometer Läuferinnen mit Streckenrekord zu ihrem ersten Frauenlaufsieg.
5: Gut gemacht, 10 Kilometer Sieg. Es war schön, es war die Stimmung irrsinnig geil. Die Mädels an der Strecke haben die Hände rausgestreckt zum Abklatschen.
4: Über 5 Kilometer siegt in 14,41 Minuten mit neuem Streckenrekord die Kenianerin Purity Kitonga. Die Vorarlberger Crossläuferin Lisa Redlinger wird als vierte beste Österreicherin.
6: Ja, ich habe schon echt oft da mitgemacht, war noch nie so weit vorne. Und ich trainiere für die 5000 Meter, für die Europameisterschaft.
4: 31.113 Läuferinnen waren beim 38. österreichischen Frauenlauf in Prater am Start.
1: Das waren die Nachrichten mit Rosanna Zara. Das Wetter.
7: Heute Abend gehen weiterhin zahlreiche Regenschauer sowie einige Gewitter nieder. Eine kräftigere Gewitterlinie reicht jetzt vom oberen Murtal über die Oststeiermark bis ins Mittelburgenland. Sie hat vor einer Stunde in Wiener Neustadt Sturmböen von 110 km pro Stunde gebracht. Im Laufe der Nacht verlagert sich der Regenschwerpunkt an die Alpennordseite. Morgen regnet es dann zunächst noch häufig. Am Vormittag wird der Regen aber rasch seltener. Ein paar Schauer gibt es am Nachmittag vor allem noch von Salzburg bis Niederösterreich. Im Westen und Süden wird es zeitweise sonnig. Kühler als heute. So viel zum Wetter mit Jörg Stibor.
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1: Mit Rosanna Zara am Mikrofon. Auf die öffentlichen Bediensteten kommen Verschlechterungen bei der Kassenleistung zu. Gestern wurde überraschend bekannt, dass die Versicherungsanstalt öffentlich Bediensteter Eisenbahnen und Bergbau BVAEB den Selbstbehalt, also den Behandlungsbeitrag für Arztbesuche und diverse Therapien, verdoppelt, bereits ab morgen. Wie die Gewerkschaft darauf reagiert, weiß Tanja Malle.
2: Die Gewerkschaft Öffentlicher Dienst äußert sich dazu nur schriftlich und kritisiert die Verdoppelung des Selbstbehalts von 10% auf 20% nicht, sondern sie verweist darauf, dass die demografische Entwicklung und neue Medikamente Geld kosten und die Leistung der BVAEB für die Zukunft sichergestellt werden müsse. Man nennt auch Beispiele für die bevorstehende Erhöhung. Der Selbstbehalt für einen Termin beim Allgemeinmediziner steige etwa von 2,7 Euro auf 5,4 Euro und der für eine halbe Stunde Physiotherapie von 3,8 auf gut 7 Euro.
1: Die internationale Atomenergiebehörde IAEA bestätigt, dass im AKW Saporischschja die Wand eines Turbinengebäudes beschädigt wurde. Ein Team der IAEA habe den Schaden begutachtet, er passe zu einem Drohneneinschlag, heißt es. Eine erhöhte Strahlenbelastung gibt es laut IAEA nach dem Vorfall nicht. Moskau wirft der Ukraine vor, das von Russland kontrollierte AKW mit einer Drohne beschossen zu haben. Kiew dementiert das. Radprofi Felix Gall schreibt heute Sportgeschichte. Gall beendet den Giro d'Italia heute als Gesamtzweiter. Das ist das beste Resultat eines Österreichers in einer der drei großen Radrundfahrten. Christoph Ott.
3: Der Osttiroler kommt nach 3 Wochen bei der 21. und letzten Etappe mit Start und Ziel in Rom wie erwartet mit dem Hauptfeld ins Ziel und feiert den größten Erfolg seiner Karriere. Damit ist der 28-Jährige der erste Österreicher auf dem Giro-Podium und erst der zweite nach fast 70 Jahren auf dem Podest einer Grand Tour. Vor ihm ist es nur Adolf Christian 1957 als Dritter bei der Tour de France gelungen. Der Gesamtsieg geht mit über 5 Minuten Vorsprung an den Topstar Jonas Vingegaard. Für den Dänen ist es der erste Giro-Sieg und insgesamt bereits der 4. Grand Tour-Sieg. Mit dem Erfolg ist der 29-Jährige erste 8. Fahrer in der Geschichte, der damit alle drei großen Rundfahrten Giro, Tour und Vuelta zumindest einmal gewinnen konnte. Den Tagessieg auf der abschließenden Etappe holt sich der italienische Sprinter Jonathan Milan. Galls Teamkollege und Edelhelfer Gregor Mühlberger beendet den Giro als Gesamt-15.
1: Heftige Unwetter haben in Niederösterreich auf der Westautobahn zu mehreren Unfällen geführt. Stämme sind auf die Fahrbahn gestürzt. Ein Blitz hat außerdem den Turm von Schloss Dobersberg in Brand gesetzt. Mehrere Feuerwehren aus den umliegenden Gemeinden waren im Einsatz, um das Feuer von einer Drehleiter auszulöschen. Auch im Salzburger Seengebiet hatten die Einsatzkräfte alle Hände voll zu tun. Dort mussten mehrere Boote und Wassersportler gerettet werden. Das waren die Nachrichten mit Rosanna Zara. Und damit noch zum Wetter.
4: Die Unwetter sind vorbei. Die Regenzone mit einzelnen Gewittern vom Burgenland bis nach Unterkärnten zieht bald nach Südosten ab. Dafür werden die Regenschauer der Alpen-Nordseite allmählich mehr. Von Vorarlberg bis Oberösterreich regnet es heute Nacht dann immer wieder, zum Teil auch ergiebig. Vorerst sind hier auch noch einzelne Gewitter dabei. Morgen Montag regnet es zunächst in vielen Regionen. Am Vormittag wird der Regen aber rasch seltener. Im Westen und Süden wird es zeitweise sonnig. Ein paar Schauer gibt es aber auch am Nachmittag noch, und zwar vor allem von Salzburg bis nach Niederösterreich. Sehr windig morgen und kühler ist zuletzt mit 16 bis 24 Grad. So viel zum Wetter mit Jörg Stiebohr.
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Dmitri Schostakowitsch, die Schlusssequenz aus seiner Filmmusik zu King Lear, entstanden 1970. Patricia Jilk sagt herzlich willkommen zu einer Sendung, die sich mit den Vätern in der Musik beschäftigt. King Lear, das war der letzte von 40 Filmen, zu denen der große russische Komponist nicht immer freiwillig die Musik geschrieben hat. Diese Ambivalenz der Lust basiert zum Teil auf den leidvollen Erfahrungen, die Schostakowitsch als Stummfilmpianist gemacht hat. Doch es gab auch Projekte wie das neue Babylon, die er mit Begeisterung angenommen hat. King Lear ist eines von vielen Werken William Shakespeares, die verfilmt und vertont wurden. Die Person Lears und seiner Geschichte basieren auf der Figur eines der legendären Könige Britanniens aus der vorrömischen Zeit. Im Kern geht es um einen Vater, der sich von den Schmeicheleien seiner beiden ältesten Töchter blenden lässt und diesen das Reich überlässt. Die Jüngste aber verstößt. Kaum sind seine Töchter an der Macht, verstoßen diese den Vater, der erst in der Stunde bitterster Not die Kraft von Wahrheit und Menschlichkeit erkennt. Lear ist ein schwacher Vater, der zu wenig Liebe zu seinen Kindern zeigt. In andere Abgründe lässt uns Rigoletto blicken. Hier dämmert ihm langsam, dass er auch nicht besser ist als andere Schurken. Parisiamo.

Rigoletto ist der Narr des Herzogs von Mantua und stärkt diesem immer den Rücken, obwohl der fürstliche Wüstling eine junge Frau nach der anderen ins Elend stößt. Ja, Rigoletto ist der Erste, der mit Spott auf die Schande der Väter und gehörnten Ehemänner reagiert. Bis der Herzog seine Finger nach Gilda, Rigolettos Tochter, ausstreckt. Dass alle Versuche, Rigolettos dies zu verhindern, zum Scheitern verurteilt sind, das muss nicht erwähnt werden. Am Ende ist es Gilda, die mit ihrem Leben bezahlt. Sheryl Milnes und John Sutherland in einer Einspielung mit dem London Symphony Orchestra unter Richard Bonning.

0: Tilda? Mia Tilda?
1: Auch für Aida geht die Geschichte mit ihrem Vater nicht gut aus. Noch einmal eine Oper von Giuseppe Verdi, der uns viele facettenreiche Vater-Tochter-Konstellationen beschert hat. Aida basiert übrigens auf der Idee des Ägyptologen Auguste Mariette, ein sehr honoriger Herr, der als Begründer der Denkmalpflege in Ägypten und des Ägyptischen Museums in Kairo gilt. Die Titelfigur ist eine äthiopische Prinzessin, die in Ägypten als Geisel lebt und den Feldherrn Radames liebt. Ihr königlicher Vater versucht einen neuen Aufstand und will die Tochter zum Verrat an Ägypten aufstacheln. Als sie dazu nicht bereit ist, beschert uns das seine wundervolle Arie Amonastros, in der er zuerst die Herrlichkeit der Heimat besingt und, als Aida nicht einlenkt, sie als Sklavin der Pharaonen beschimpft.

Jetzt zum Edlen, wenn er auch farblos gegen seine wütende Nebenbuhlerin, die Königin der Nacht, wirkt. Sarastro aus der Zauberflöte. Wer er so ganz genau ist, das weiß keiner. Er ist der Kopf eines Priesterstaates, die sich die Eingeweihten nennen und in deren Reich Weisheit, Vernunft, Liebe, Freundschaft und Vergebung herrschen soll. Frauen mag Sarastro nicht so sonderlich. Einzige Ausnahme, Pamina, die er mit Tamino verheiraten will. Wie alle Sektierer ist er der Meinung, einzig und alleine im Recht zu sein. Hier hören wir ihn.

Das war Sarastro, Vater oder nur Ziehvater in der Zauberflöte. Bleiben wir bei Wolfgang Amadeus Mozart. Seine Oper Mitridate Re di Ponto schrieb der Komponist für den Palazzo Ducale in Mantua. Der besagte König von Pontus hat ausnahmsweise keine Tochter, sondern zwei Söhne. Die machen ihm aber das Leben schwer und die junge Verlobte auch noch streitig. Daran ist er selbst schuld, denn er lässt verbreiten, er sei gestorben, um so seine Söhne auf die Probe zu stellen. Auch nicht gerade die feine väterliche Art. Es folgen viele Verwicklungen, am Ende ist der König wirklich tot, er stürzt sich ins Schwert und die junge Prinzessin heiratet einen der Söhne. Hier eine der berühmtesten Arien aus der Oper, gesungen vom ziemlich unvergleichlichen Jochen Kowalski.

Giuseppe Verdi hat in Nabucco der Vaterliebe noch ein Denkmal gesetzt. Nabucco sozusagen, die Kurzform von Nabucodonosor, der italienischen Namensform von Nebukadnezar, ist König von Babylon. Denn einer der Handlungsstränge ist die babylonische Gefangenschaft der Juden. Der andere Strang ist die ungeheure Selbstüberschätzung des Titelhelden, der sich zum Gott macht. Nur die Angst um die Tochter Fenena, die geopfert werden soll, bringt ihn zum Umdenken. Interessanterweise hat Verdi dieser Vater-Tochter-Paarung keine Arie zugedacht. Aber umso klangvollere für Nabucco und seine älteste Tochter, der tragischen und stellenweise bösen Heldin.

In Albert Lortzings komischer Oper Der Waffenschmied steht Marie gänzlich unter der Fuchtel des Vaters. Hans Stadinger, so sein Name, will sie vor allen nicht standesgemäßen Verehrern schützen und bringt sie damit fast um das Glück mit einem Grafensohn. Sie hat also durchaus Grund zu klagen, diese Marie.

Karl Maria von Weber schrieb seine Oper Oberon oder Der Schwur des Elfenkönigs 1826 in und für England. Sie wurde im Royal Opera House Covent Garden in London uraufgeführt. Eigentlich geht es um die Liebe und ihre Verwicklungen im Elfen- und im Menschenreich. Aber es gibt eine sehr schöne Arie, die Hyon, der Held, zu singen hat. Ihr Titel: Vater, hör mein Flehen. Und damit hat sie schon ihren Platz in dieser Sendung. Placido Domingo.

Simon Boccanegra ist ein Mann, der aus Vaterliebe über sich hinauswächst. Zunächst Freibeuter, dann Doge von Venedig, hat er seine geliebte Maria verloren und erkennt 25 Jahre später im Findelkind Amalia seine Tochter wieder.

Eine ganz schwierige Vater-Tochter-Beziehung thematisiert die Oper Mirra. Mirra basiert auf einer Geschichte in Ovids Metamorphosen. Dort wird erzählt, dass sich die Königstochter Mirra unsterblich in ihren Vater Kinyas verliebt, sich durch List ihrer Amme mit ihm körperlich vereinigt und schließlich ihre Blutschande sühnt, indem sie sich von den Göttern in einen Baum verwandeln lässt, der ihren Namen trägt. Die Frucht dieses Inzests, Adonis, wird aus der Rinde dieses Baums geboren. Den Namen des Komponisten, er lautet Domenico alla Leona, findet man in wenigen Opernführern. Zu Unrecht, wie folgender Ausschnitt zeigt.

Was in unserer Sammlung noch fehlt, der unheimliche Vater, wie es Kühleborn, der Wasserkönig in Undine, ist. Noch einmal in Noten gesetzt von Albert Lortzing. Hier das Finale, in dem Undine den Geliebten mit in ihr nasses Reich nimmt.

Und wir enden diese Sendung über Väter in der Musik mit dem Nussknacker. Und mit einem Großvater, der Großvatertanz.

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1: Mit Rosanna Zara am Mikrofon. Künstliche Intelligenz kommt auch im Gesundheitsbereich immer mehr zum Einsatz. Konkret bei der österreichischen Gesundheitskasse ÖGK. Sogenannte KI-Agenten sollen künftig etwa dabei helfen, Anträge zu stellen oder einen Termin zu buchen. Katja Adhofer berichtet.
2: Sich nach der Geburt für die richtige Kinderbetreuungsgeldvariante zu entscheiden, ist gar nicht so einfach. Die Anträge dafür zu stellen, auch nicht. Das sollen künftig KI-Agenten übernehmen, sagt ÖGK-Digitalisierungschef Moritz Mitterer und bringt das Beispiel eines Patienten, der in seiner Nähe Angebote zur Rauchentwöhnung sucht.
3: KI-Agent kann hier bestmöglich unterstützen, weil der Befund wird hochgeladen über die ÖGK-App und es kommt dann die Empfehlung automatisiert, dass es Kurse von der ÖGK angeboten werden. Im besten Fall gleich welche in ihrer Nähe. Es wird gesagt, wie viel Zeit haben Sie, 30 Minuten, 60 Minuten, einmal wöchentlich. Und dann soll das auch direkt gebucht werden, wenn Sie sagen, ja, das passt in Ihren Kalender rein.
2: Terminbuchung eines ersten Schritt könnte es noch heuer geben. Personalisierte Angebote mit allen Gesundheitsdaten sollen folgen. Das muss aber noch datenschutzrechtlich abgesichert werden.
1: Rumänien ist sich sicher, die Drohne, die am Freitag nahe der rumänisch-ukrainischen Grenze in ein Wohnhaus eingeschlagen ist, stammt aus Russland. Das habe eine Expertenuntersuchung ergeben, so Rumäniens Präsident. Bei dem Drohnenanschlag sind ein 14-Jähriger und eine 53 Jahre alte Frau verletzt worden. Es war der erste Drohneneinschlag in einem Wohnhaus außerhalb der Ukraine seit Beginn des russischen Angriffskrieges 2022. Die ÖBB investieren 100 Millionen Euro in eine neue Servicehalle für Züge in Linz. Der Standort in der Raimundstraße wird damit zu einer zentralen Drehscheibe für die Wartung von Triebfahrzeugen in Oberösterreich, berichtet Jürgen Freimuth.
4: Die neue rund 11.000 Quadratmeter große Halle wird auf 5 Gleisen Platz für bis zu 7 Züge bieten. Gewartet werden Nah- und Fernverkehrszüge in vordefinierten Intervallen, ohne den Fahrplan zu beeinträchtigen, so ÖBB-Sprecher Klaus Baumgartner.
5: Weil natürlich Züge ein regelmäßiges Service brauchen und da wollen wir natürlich das modernste und beste Equipment anbieten. Das bedeutet für die Kundinnen und Kunden, dass die Züge zuverlässiger sind und auch schneller wieder im Einsatz sein können.
4: Die Servicehalle wird mit ressourcenschonenden Baustoffen errichtet. Eine Photovoltaikanlage soll den Strom liefern. Mit dem Neubau werden außerdem neue Arbeitsplätze geschaffen.
5: Für den Standort Linz bedeutet das 110 zusätzliche hochqualifizierte Arbeitsplätze und das ist natürlich auch ein wichtiger Impuls für den Linzer Arbeitsmarkt.
4: Die Inbetriebnahme ist für Mitte 2028 geplant.
1: Die Hamburger haben in einem Referendum gegen eine Bewerbung ihrer Stadt für die Olympischen Spiele 2036 gestimmt. Das hat der Hamburger Bürgermeister nach Auszählung eines Großteils der Stimmen mitgeteilt. Berlin, München und die Region Köln-Rhein-Ruhr sind damit noch im Rennen. Die Entscheidung, mit welcher Stadt sich Deutschland bewirbt, soll dann im Herbst getroffen werden. Das waren die Nachrichten mit Rosanna Zara. Das Wetter.
6: Der Regen im Südosten klingt allmählich ab, an der Alpen-Nordseite wird er dagegen häufiger. Von Vorarlberg bis Oberösterreich regnet es heute Nacht immer wieder, zum Teil auch ergiebig. Vorerst sind auch noch einzelne Gewitter dabei. Die Temperaturen sinken auf 18 bis 10 Grad. Montag regnet es zunächst in vielen Regionen. Am Vormittag wird der Regen aber seltener, im Westen und Süden kommt zeitweise die Sonne heraus. Ein paar Schauer gibt es aber auch am Nachmittag noch, und zwar vor allem von Salzburg bis Niederösterreich. Teils kräftiger Westwind und 16 bis 24 Grad. So viel zum Wetter mit Jörg Stibor.
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1: Mit Rosanna Zara im Nachrichtenstudio. Seit Monaten ringt die Dreierkoalition um eine Lösung in der Wehrdienstdebatte. Eine von Verteidigungsministerin Tanner eingesetzte Expertenkommission hat Ende Jänner ja die Verlängerung empfohlen. Die SPÖ spricht sich nun aber klar dagegen aus. Und ÖVP und Neos folgen dem roten Vorstoß nicht. Tanja Mahler berichtet.
2: Gut 4 Monate sind vergangen, seit Ende Jänner die Expertenkommission ihre Vorschläge zur Wehrdienstreform vorgestellt hat. Seither dürften sich ÖVP, SPÖ und NEOS in der Sache aber kaum angenähert haben. SPÖ-Wehrsprecher Robert Leimer spricht sich heute jedenfalls gegen eine Verlängerung des Wehrdienstes aus, aber für zusätzliche 2 Monate an verpflichtenden Milizübungen. Der Zivildienst solle von 9 auf 11 Monate erweitert werden. In den beiden zusätzlichen Monaten soll Zivilschutztraining am Programm stehen. Die ÖVP hält heute hingegen weiter an der Empfehlung der Experten fest und ist für eine Verlängerung des Wehrdienstes von 6 auf 8 Monate plus 2 Monate Milizübungen. Die NEOS nennen heute kein konkretes Modell. Die Freiheitlichen haben für all das kein Verständnis. Sie kritisieren, dass die Bundesregierung seit Monaten unfähig sei, eine Entscheidung zu treffen.
1: Im Krieg gegen den Libanon spricht Israels Premier Netanyahu von einer entscheidenden Wende, nachdem das israelische Militär heute die strategisch wichtige Burg Beaufort im Libanon eingenommen hat. Die Hisbollah, gegen die Israel im Libanon ja kämpft, hat indes erneut Städte im Norden Israels angegriffen. Auf Antrag Frankreichs soll der UN-Sicherheitsrat morgen, laut Medienberichten, zu einer Dringlichkeitssitzung zusammenkommen. Noch eine Stunde haben in Kolumbien die Wahllokale für die Präsidentschaftswahl geöffnet. Mehr als 40 Millionen Menschen sind zur Wahl aufgerufen. Es dürfte ein enges Rennen werden zwischen dem Kandidaten der amtierenden linken Regierung und einer Kandidatin und einem Kandidaten aus dem rechten Lager. Ernst Kernmeier berichtet aus Kolumbien.
3: Gleich zur Eröffnung der Wahllokale um 8 Uhr früh hier in Bogotá stehen die ersten Wählerinnen und Wähler Schlange. Die letzten Jahre des ersten linken Präsidenten in der Geschichte des Landes haben polarisiert. Entschlossenheit an der Wahlurne. Eine radikale Wende will eine junge Frau. Und ein Mann will verhindern, dass die Oligarchie wieder die Macht übernimmt. Er will, dass der Regierungskandidat Iván Cepeda gewinnt. Als Cepedas schärfste Konkurrenten gelten Paloma Valencia von der alteingesessenen Rechten im Land und der ultrarechte Politikaußenseiter Abelardo de la Espreya. Die Entscheidung dürfte erst in einer Stichwahl in 3 Wochen fallen.
1: In Ungarn spitzt sich morgen wohl die Kontroverse zwischen Premier Modja und Präsident Sulyok zu. Modja hat heute angekündigt, Sulyok um 8 Uhr früh gemeinsam mit dem Justizminister einen Besuch abzustatten. Hintergrund ist das Ultimatum an den Präsidenten, bis heute Mitternacht zurückzutreten oder aus dem Amt entfernt zu werden. Modja sieht den Präsidenten als Marionette der Ex-Regierungspartei Fidesz. Und damit jetzt noch zum Sport. Das Wichtigste des heutigen Tages fasst Christoph Ott zusammen.
4: Radprofi Felix Gall beendet den Giro d'Italia als Gesamtzweiter. Damit ist der 28-Jährige der erste Österreicher auf dem Giro-Podium und erst der zweite nach fast 70 Jahren auf dem Podest einer Grand Tour. Der Gesamtsieg geht mit über 5 Minuten Vorsprung an den dänischen Topstar Jonas Vingegaard. Den Tagessieg auf der abschließenden Etappe holt sich der italienische Sprinter Jonathan Milan. Bei den Tennis French Open steht Neil Oberleitner mit seinem tschechischen Doppelpartner Petr Nusa nach einem 2:1-Sieg gegen das tschechische Duo Pavlaše Krikl im Viertelfinale. Das Aus im Achtelfinale kommt hingegen für das Doppel Alexander Erler und Lukas Miedler, die verletzungsbedingt aufgeben müssen. Fußballtrainer Adi Hütter kehrt in die deutsche Bundesliga zu Eintracht Frankfurt zurück und unterschreibt einen Vertrag bis 2029. In der WHA der Handballliga der Frauen gewinnt Hypo Niederösterreich das zweite Spiel der Best-of-3-Finalserie mit 28:21 gegen Atzgersdorf und feiert den 6. Meistertitel in Folge und den 48. der Vereinsgeschichte. Und Kunstbahnrodler Jonas Müller beendet seine aktive Karriere. Der 28-Jährige hat unter anderem 2 Silbermedaillen bei Olympischen Winterspielen gewonnen und wurde 3-mal Europameister und 2-mal Weltmeister.
1: Das waren die Nachrichten. Und jetzt das Wetter.
5: Heute Nacht regnet es in Vorarlberg, Nordtirol und Salzburg immer wieder, zunehmend auch in Oberösterreich und Teilen der Obersteiermark. Vereinzelt sind noch Gewitter dabei. Der Regen im Süden und Südosten klingt dagegen vorübergehend ab. Morgen regnet es zunächst in vielen Regionen etwas. Am Vormittag wird der Regen aber seltener. Im Westen und Süden kommt zeitweise die Sonne hervor. Ein paar Schauer gibt es aber auch am Nachmittag noch, und zwar vor allem von Salzburg bis Niederösterreich. Windig und 16 bis 24 Grad. So viel zum Wetter mit Jörg Stibor.
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1: Am Mikrofon Rosanna Azzara. Die Verhandlungen für das Doppelbudget sind abgeschlossen, das hat Finanzminister Martha Bauer gestern bekannt gegeben. Das Budgetbegleitgesetz fehlt aber noch. Fiskalratschef Christoph Bartl glaubt jedenfalls nicht, dass die geplanten Einsparungen ausreichen werden. Preiseingriffe hält Bartl für nicht sinnvoll. Hans Bürger berichtet.
2: Was immer bei Spritpreisbremsen gelte, Fiskalratschef Bartl zeigt sich skeptisch.
3: Ich glaube einfach, dass der politische Effekt von den Politikern, die das so vehement betreiben, völlig falsch eingeschätzt wird.
2: Gelte das auch bei Lebensmittelpreisen?
3: Wenn es einmal in der Woche einkaufen geht, sind das 2 Euro pro Eingriff. Also glaubt wirklich jemand, dass am 2. Juli die Welt aufatmen wird, dass jetzt die Äpfel so viel billiger geworden sind?
2: Sagt Bartl und meint zur fehlenden Pensionsreform.
3: Es ist einfach nicht einzusehen, ja, warum bei einer 15-jährigen Steigerung der Lebenserwartung dieses ganze Leben sozusagen nur zulasten der Pensionszeiten länger gelebt werden kann. Das kann sich nicht ausgehen. Noch dazu, wenn wir weniger Kinder haben als früher.
2: Sagt der Präsident des Rates zur Überwachung der Staatsfinanzen.
1: Auf Malta liegt jetzt das Endergebnis der Parlamentswahl vor. Die regierende Labour-Partei hat mit fast 52% einen historischen 4. Sieg in Folge errungen. Regierungschef Abela hatte zu vorgezogenen Wahlen aufgerufen und das Kalkül ist aufgegangen, berichtet Cornelia Wospanik.
4: Von Jubel bis zu Fußballhymnen ist alles dabei bei den Unterstützern von Robert Abela, die schon während der Auszählung wissen, sie haben gewonnen. Zu groß ist der Abstand. Der Regierungschef hatte offiziell wegen all der globalen Krisen früher wählen lassen wollen als geplant, aber es lag wohl auch am Herausforderer. Oppositionsführer Alex Borg hatte die nationalistische Partei erst vor wenigen Monaten übernommen. Abela ließ ihm für die Profilierung keine Zeit. Noch bevor alle Stimmen ausgezählt sind, gesteht Borg seine Niederlage ein. Robert Abela, der das Land seit 2020 regiert, geht nun in eine nächste Amtszeit. Die Sozialdemokraten sind auf Malta seit 2013 ohne Unterbrechung an der Macht.
1: In ganz Frankreich hat der Sieg von Paris Saint-Germain im Fußball-Champions-League-Finale Krawalle ausgelöst. Laut einer aktualisierten Zwischenbilanz sind landesweit 780 Menschen festgenommen worden, mehr als die Hälfte davon in Paris. In mehreren Städten kam es außerdem zu Plünderungen. Nicht nur in Österreich, auch in Deutschland sind heute teils heftige Unwetter übers Land gezogen. Bei einem Unfall wegen Aquaplaning im Bundesland Baden-Württemberg sind 2 Menschen ums Leben gekommen. Das waren die Nachrichten mit Rosanna Azzara. Das Wetter.
5: An der alten Nordseite regnet es heute Nacht immer wieder, sonst ist es für ein paar Stunden trocken. In den Morgenstunden kann es dann aber wieder in vielen Regionen etwas regnen. Am Vormittag wird der Regen seltener, allerdings sind auch am Nachmittag noch Schauer dabei, vor allem von Salzburg bis Niederösterreich. Im Westen und Süden wird es im Laufe des Tages zeitweise aber auch sonnig. Teils kräftiger Westwind und 16 bis 24 Grad in 2000 Meter 5 bis 10. Am Dienstag wärmer und zunächst oft sonnig, am Nachmittag im Westen aber Regenschauer und Gewitter. So viel zum Wetter mit Jörg Stibor.
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1: Mit Rosanna Zara am Mikrofon. Die Ukraine hat am Wochenende laut eigenen Angaben erneut mit Drohnen Ziele in Russland angegriffen. Im Visier war unter anderem die russische Ölindustrie, aber auch das von Russland besetzte Atomkraftwerk bei Saporischschja in der Ukraine soll beschädigt worden sein. Katharina Wagner berichtet.
2: Fotos zeigen ein Loch in einer der Außenwände eines Maschinenraums des Atomkraftwerks in Saporischschja. Laut Moskau wurde es durch eine ukrainische Drohne verursacht. Kiew dementiert. Die internationale Atomenergiebehörde meldet am Nachmittag, das Strahlungsniveau habe sich nicht erhöht. Die Ukraine hat vergangene Nacht russische Ölinfrastruktur angegriffen, darunter ein Öllager am Asowschen Meer und eine Raffinerie an der Wolga. Dort wurde nach einem Großbrand der Notstand ausgerufen. Auf der seit 2014 von Russland besetzten Krim wird unterdessen der Treibstoff knapp. Der von Russland eingesetzte Gouverneur der Halbinsel kündigte an, dass der Verkauf von Benzin eingeschränkt werden müsse. Die Krim wird immer wieder von ukrainischen Raketen und Drohnen angegriffen. Ziel ist es, die Versorgung russischer Truppen abzuschneiden, die im Süden der Ukraine im Einsatz sind.
1: Irans Präsident Masoud Pezeshkian fordert einen neuen Politikstil. Alle gesellschaftlichen Schichten müssten eingebunden werden. Die Staatsgewalt könne nicht allein aus einer begrenzten Gruppe von Führungskräften und Beamten ausgehen. Gerüchte über einen möglichen Rücktritt weist Pezeshkian zurück. Innerhalb der iranischen Führung ist es Beobachtern zufolge zuletzt zu Spannungen gekommen. In der Wehrdienstdebatte spricht sich die SPÖ gegen eine Verlängerung aus. Der Wehrdienst soll weiter 6 Monate dauern. Dafür sollen die verpflichtenden 2-monatigen Milizübungen wieder eingeführt werden. Die ÖVP ist weiter für eine Verlängerung auf 8 Monate, wie es die Expertenkommission Ende Jänner empfohlen hat. Der dritte Regierungspartner, die NEOS, nennen kein konkretes Modell. Pikachu und Co. sind für viele eine Kindheitserinnerung, doch die bunten Sammelkarten sind längst kein Spielzeug mehr. Trading Card Games sind heute ein milliardenschweres Geschäft und für einige ein ernstzunehmendes Spekulationsobjekt. Hanna Sommersacher.
3: Pokémon, Yu-Gi-Oh! Und Co. sind längst kein Kinderkram mehr. Alte Sammelkarten am Dachboden könnten heute ein kleines Vermögen wert sein, denn der Markt boomt. Erst vor kurzem erzielte eine seltene Pikachu-Karte die Rekordverkaufssumme von 16,5 Millionen US-Dollar. Auf Card Market, Europas größtem Marktplatz für Sammelkarten, wurden allein im Vorjahr Karten im Wert von mehr als 400 Millionen Euro gehandelt. Viele sehen die Karten inzwischen auch als Geldanlage, sagt Geschäftsführer Robert Giel.
4: Sammelkartenspiele werden zunehmend wie andere Vermögensgüter behandelt.
3: Auch im Spielwarenhandel zeigt sich das große Interesse. Der Marktanteil von Sammelkarten hat sich in den letzten 5 Jahren verzwanzigfacht. Gespannt erwartet wird überdies heuer das Pokémon-Jubiläumsset.
1: Finnland holt den Eishockey-WM-Titel. Die Finnen haben das Finale in Zürich gegen den Gastgeber Schweiz mit 1:0 nach Verlängerung gewonnen. Die Schweiz verliert damit nach 2013, 2018, 2024 und 2025 auch das 5. WM-Finale, das 3. in Folge. Das Wetter.
5: An der alten Nordseite regnet es heute Nacht immer wieder, sonst ist es für ein paar Stunden trocken. In den Morgenstunden kann es dann aber wieder in vielen Regionen etwas regnen. Am Vormittag wird der Regen seltener, allerdings sind auch am Nachmittag noch Schauer dabei, vor allem von Salzburg bis Niederösterreich. Im Westen und Süden wird es im Laufe des Tages zeitweise aber auch sonnig. Teils kräftiger Westwind und 16 bis 24 Grad in 2000 Meter 5 bis 10. Am Dienstag wärmer und zunächst oft sonnig, am Nachmittag im Westen aber Regenschauer und Gewitter. So viel zum Wetter mit Jörg Stibor.
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1: Es ist 1 Uhr, im Studio ist Martin Krachler. Dass die Gehaltsunterschiede zwischen Männern und Frauen sinken, auch dafür sollte ab nächster Woche eine neue EU-Richtlinie zur Lohntransparenz sorgen. Doch sie wird auch in Österreich nicht fristgerecht umgesetzt. Nach 2 Jahren Verhandlungen gibt es nämlich noch keine Einigung auf ein konkretes Gesetz. Der Präsident der Industriellen Vereinigung, Georg Knill, spricht sich jedenfalls dagegen aus, etwa Firmen zu verpflichten, Gehaltslisten zu veröffentlichen.
2: Sie wissen, wir haben in Österreich eine sehr stark ausgeprägte Neidgesellschaft. Und gerade der ORF hat das ja erleben müssen, wenn Gehaltslisten veröffentlicht werden. Es hat viele Diskussionen gegeben, nur keine einzige sachliche. So gesehen ist ja schon etwas mit Vorsicht zu genießen, wenn wir hier jetzt durch Pflichten alle Unternehmen hier in eine Berichtspflicht kommen müssen, das zu veröffentlichen. Ich glaube, das führt mehr zur Neiddiskussion als wirklich zu einer Schließung dieses Gender Pay Gaps,
1: sagt Knill in der ZIP 2. Tödlicher Motorradunfall an der Staatsgrenze nahe des Seebergsattels in Kärnten. Ein 30-jähriger Slowene hat in einer Kurve die Kontrolle über sein Motorrad verloren, ist gegen die Leitschiene geprallt und in ein Waldstück geschleudert worden. Er ist noch an der Unfallstelle gestorben. Von 8 Toten und 19 Verletzten spricht jetzt Libanons Gesundheitsministerium nach den jüngsten Angriffen Israels. Gestern Sonntag hat das israelische Militär die strategisch wichtige Burg Beaufort im Süden des Landes eingenommen. Und Mitte Juni, in 2 Wochen, startet in Österreich TikTok Shop, also Einkaufen und Bestellen, direkt über die App TikTok. Ab heute können sich Unternehmen dafür anmelden. Sebastian Rosenauer.
3: Vom Kleid bis zur Wasserspritzpistole. Genau das Teil, das Sie auf TikTok sehen, können Sie dann mit einem Klick in den neuen TikTok-Warenkorb in der App legen und direkt kaufen. Animiert von Countdowns, Rabatten und glücksspielähnlichen Elementen, sagt Konsumentenschützerin Luise Belzung von der Arbeiterkammer.
4: Das Ganze wird zu Zeitdruck, zu Emotionsdruck und könnte das Risiko von Impulskäufen erhöhen, aber auch Irreführung und Betrug.
3: Ähnlich auch das Fazit von Simon Götze von der Verbraucherzentrale Berlin. In Deutschland gibt es TikTok-Shop seit gut einem Jahr. Gekauft wird?
5: Ja, ich sag mal Ramschware. Die Leute haben dann am Ende des Tages vielleicht 30 Euro für etwas ausgegeben. Hat ihnen dann nicht gefällt und das ist halt natürlich Geld, das man eher abschreibt.
3: Auch weil Zurückschicken nicht automatisch gratis ist und sogar teuer werden kann, wenn der Verkäufer im Ausland sitzt, warnen Konsumentenschützer. TikTok verweist auf ORF-Anfrage auf klare Richtlinien, etwa für die Rückgabe und dass TikTok-Shop nur für User ab 18 ist.
1: Und wir kommen jetzt zum Wetter für den Start in die neue Woche und das kommt jetzt von Nathalie Auer.
6: Von Vorarlberg bis Oberösterreich und bis zur nördlichen Obersteiermark regnet es heute Nacht immer wieder und das teilweise sogar intensiv. Der Regen kann stellenweise also Probleme machen. Tagsüber legt der Regen dann aber immer mehr Pausen ein. Am Nachmittag kann euch ein kurzer Schauer noch am ehesten zwischen dem Tiroler Unterland und dem Machfeld erwischen. Sonst bleibt es ab Mittag meist trocken und im Westen und Süden gehen sich ein paar Sonnenstunden aus. Der Wind, der bläst allerdings kräftig und die Temperaturen schaffen meist nur 16 bis 23 Grad.
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1: Es ist 2 Uhr, im Studio ist Martin Krachler. Bäume auf der Westautobahn, tausende Haushalte ohne Strom und gesperrte Zugstrecken. Das ist die Bilanz nach einem gewitterreichen und einsatzreichen Sonntag. Ein Hotspot war der Bezirk Amstetten in Niederösterreich. Feuerwehrsprecher Philipp Gutlederer.
2: Besonders schlimm war es in Ernsthofen. Hier gerieten einige Personen mit Booten in Seenot. Sie mussten von der Feuerwehr gerettet werden, blieben aber zum Glück unverletzt. Im gesamten Bezirk Amstetten stürzten zahlreiche Bäume um, auch auf die Westautobahn. Hier wurden Fahrzeuge beschädigt, Personen zum Glück nicht verletzt.
1: Probleme gemacht haben auch die Sturmböen mit teils bis zu 115 km/h. In Kitzbühel in Tirol ist eine Frau von einem dicken abgebrochenen Baumast getroffen und verletzt worden. In Oberösterreich und in Teilen der Obersteiermark hat der Wind zu Störungen auf Zugstrecken geführt, etwa bei der Rudolfsbahn und der Pürnstrecke. Sie sollten laut ÖBB aber morgen früh wieder planmäßig befahren werden können. Heute startet am Wiener Landesgericht ein historischer Prozess gegen zwei ehemalige Vertreter des syrischen Assad-Regimes. Ihnen wird unter anderem Folter gegen Zivilisten vorgeworfen, die während des Bürgerkriegs inhaftiert worden sind. Annabella Mini berichtet.
3: Angeklagt sind ein syrischer Geheimdienstgeneral und ein ehemaliger Leiter der Kriminalpolizei in Raqqa. Sie sollen zwischen 2011 und 2013 an zahlreichen Misshandlungen von Gefängnisinsassen in Raqqa beteiligt gewesen sein. Ehemalige Häftlinge erinnern sich an Schläge und an den Einsatz von Elektroschocks. Anwältin Tatjana Udanetta-Wittek vertritt den Großteil der 21 Zeugen.
4: Es ist das erste Mal, dass in Österreich Völkerstrafrecht wirklich vor einem nationalen Gericht verhandelt wird. Die Beteiligten warten seit dem ersten Tag ihrer Haft darauf, Gerechtigkeit zu erfahren.
3: Der syrische General, in manchen Medien auch als Foltergeneral beschrieben, ist 2015 durch eine Aktion des israelischen Geheimdienstes Mossad in Kooperation mit dem ehemaligen Staatsschutz, dem BVT, nach Österreich gebracht worden. Bei einer Verurteilung drohen beiden Männern bis zu 10 Jahre Haft.
1: In Italien gibt es ab heute Geld zurück, wenn man auf einer mautpflichtigen Autobahn wegen einer Baustelle zu lange im Stau steht. Autofahrer bekommen bereits Geld zurück, wenn die Fahrt auf einer Strecke von knapp 100 Kilometern um 10 Minuten länger dauert als üblich. Und bei der Eishockey-WM in Zürich gewinnt Finnland am Abend das Finale mit 1:0 nach Verlängerung gegen die Schweiz und kürzt sich damit zum 5. Mal zum Weltmeister. Platz 3 geht überraschend an die Norweger, die sich mit 3:2 gegen Kanada durchsetzen. Und jetzt zum Wetter und zu Nathalie Auer.
5: Mit Regenschauern müsst ihr auch weiterhin rechnen, und zwar vor allem von Vorarlberg bis Oberösterreich und bis zur nördlichen Obersteiermark. Hier kann es teilweise auch schütten, kleinräumige Überflutungen sind also nicht ausgeschlossen. Tagsüber werden die Regenschauer dann weniger, am Nachmittag regnet es nur noch stellenweise zwischen Kufstein und Eisenstadt. Sonst habt ihr es fast überall trocken und im Westen und Süden wird es zeitweise sogar sonnig. Allerdings bläst heute oft starker Wind. Und damit fühlen sich die meist 16 bis 23 Grad noch frischer an.
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